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1: Im Studio Lisa Schwarzkopf, schönen guten Morgen. In der Eifel in Nordrhein-Westfalen sind die Einsatzkräfte zuversichtlich, den Waldbrand noch an diesem Wochenende unter Kontrolle bringen zu können. Das Feuer hat sich in den vergangenen Stunden nicht weiter ausgebreitet. NRWs Ministerpräsident Wüst hat sich über die Lage vor Ort informiert. Er sagt im Anschluss:
2: Wir haben mit Menschen zu tun, die um ihre Heimat bangen, um ihr Hab und Gut bangen. Bisher ist kein Haus verloren gegangen. Noch schlimmer wäre natürlich, wenn Menschen zu Schaden gekommen wären. Auch das ist verhindert worden.
1: In der SPD rumort es angesichts der schlechten Umfragewerte vor den anstehenden Landtagswahlen gewaltig. Der Berliner SPD-Chef und Spitzenkandidat Krach sagt im Deutschlandfunk, die Partei müsse in der Bundesregierung einen Kurswechsel vollziehen. Konkret sollen die Kürzungen beim Wohngeld rückgängig gemacht werden. Die treffen vor allem Rentner und Alleinerziehende. Die Tabaksteuer sollte stärker erhöht werden als bislang geplant. Das fordert der Drogenbeauftragte der Bundesregierung Streeck in der Rheinischen Post. Streeck verweist auf 131.000 tabakbedingte Todesfälle pro Jahr und sagt, der Preis von Zigaretten ist gerade bei Jugendlichen eines der wirksamsten Präventionsinstrumente. Tausende Fans haben in Wales Abschied von Rocksängerin Bonnie Tyler genommen. Durch die Straßen ihrer Heimatstadt wurde der Sarg zu ihrem früheren Wohnhaus gefahren. Am Montag soll sie im Familien- und Freundeskreis auf dem Friedhof in Swansea beigesetzt werden. Fabel-Weltrekord für Johannes Liebmann bei der Schwimm-EM in Paris. Über die 1500 Meter Freistil unterbot der 19-Jährige aus Elmshorn als erster die 14 Minuten 30 Marke. Einzelheiten von Holger Dilk.
3: Am Ende des Rennens fasste sich der neue deutsche Schwimmstar an den Kopf, als er auf die Zeitmessung schaute. 14,2679 und damit 4 Sekunden schneller als der bisherige Weltrekord. Im Fahrwasser von Liebmann holte Oliver Clement für Deutschland die Bronzemedaille. Liebmann hatte bereits über die 800 Meter Freistil Gold geholt. Eine weitere Medaillenchance hat er heute am letzten Tag der EM über die 400 Meter. Da ist aber der deutsche Lukas Mertens klarer Favorit als aktueller Olympiasieger, Weltmeister und Weltrekordhalter.
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4: Mit KI-Support. Mal mehr, mal weniger Wolken gibt es heute. In der Mitte bleibt es meist trocken. Im Süden können aber vereinzelt kräftige Schauer und Gewitter runterkommen. Da ist auch mal Unwetter drin. Dazu liegen die Höchstwerte heute zwischen 20 und 33 Grad. Morgen wird es oft wolkiger, mit wieder einigen Schauern, maximal 28 Grad.

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1: Im Studio Lisa Schwarzkopf, schönen guten Morgen. Im Waldbrandgebiet in Nordrhein-Westfalen gibt es Hoffnung, dass der Brand unter Kontrolle gebracht werden kann. Den Einsatzkräften ist es gelungen, die Lage zu stabilisieren. Entwarnung gibt es aber noch nicht. Ministerpräsident Wüst hat sich am Nachmittag vor Ort über die Lage informiert. Er appellierte anschließend an die Menschen im Land.
2: Meine herzliche Bitte an alle, die nicht im Wald sein müssen, bleiben Sie aus dem Wald raus. Absolute Vorsicht, absolute Umsicht ist unsere herzliche Bitte. Wirklich zurückhaltend sein mit allem, was Gefahr auslösen könnte. Und wenn es nur das geparkte Auto auf trockenem Untergrund ist, jeder ist jetzt gefordert, mit aufzupassen.
1: Der gewaltige Waldbrand in Belgien hat nun offenbar auch Auswirkungen auf die deutsche Stadt Monschau in Nordrhein-Westfalen. Eine Evakuierung mehrerer Ortsteile wird vorbereitet. Das hat die Stadt auf ihrer Internetseite angekündigt. In Belgien sind bereits mehrere hundert Menschen aus zwei Dörfern in Sicherheit gebracht worden. Wer mit der Deutschen Bahn zwischen Hannover und Berlin unterwegs ist, muss bald deutlich mehr Zeit einplanen. Die Strecke wird ab Oktober saniert. Und weil sich die Arbeiten auf einer anderen Strecke verzögern, muss die Bahn ihr Umleitungskonzept fürs nächste Jahr nochmal anpassen. Bedeutet, einige Fernzüge könnten dann noch länger zwischen beiden Städten fahren als sowieso schon. Am Zeitplan für die Sanierung der Strecke Hannover-Berlin will die Bahn aber weiter festhalten. Ende 2027 soll alles fertig sein. Nach einem erneuten Aufruf im Internet zum massenhaften Grenzübertritt von Marokko in die spanische Exklave Ceuta haben Sicherheitskräfte knapp 300 Menschen festgenommen. Außerdem soll die Polizei Tränengas eingesetzt haben, um Gruppen von Migranten rund um die Grenze am weiteren Vordringen zu hindern. Johannes Liebmann hat bei der Schwimm-EM in Weltrekordzeit Gold über 1500 Meter Freistil gewonnen. Bronze holte Oliver Klemet. Die Mixed-Staffel gewann über 4x200 Meter Silber. Bei der Leichtathletik-EM gewann Speerwerfer Julian Weber den Titel vor Nick Thumm.
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3: Mit KI-Support. Wolkig ist es heute früh, dazu bleibt es in vielen Ecken erstmal trocken. Im Laufe des Vormittags kann es in der Mitte und im Osten ab und zu regnen. Später werden daraus vor allem im Süden kräftige Schauer und Gewitter, ganz vereinzelt auch mal mit Unwettergefahr. Die Höchstwerte liegen zwischen 20 und 33 Grad. Morgen gibt es wieder Schauer und Gewitter, am meisten im Süden maximal 28 Grad.
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1: Im Studio Lisa Schwarzkopf, schönen guten Morgen. Im Waldbrandgebiet in Nordrhein-Westfalen gibt es Hoffnung, dass der Brand unter Kontrolle gebracht werden kann. Den Einsatzkräften ist es gelungen, die Lage zu stabilisieren. Entwarnung gibt es aber noch nicht. Ministerpräsident Wüst hat sich am Nachmittag vor Ort über die Lage informiert. Er appellierte anschließend an die Menschen im Land.
2: Meine herzliche Bitte an alle, die nicht im Wald sein müssen, bleiben Sie aus dem Wald raus. Absolute Vorsicht, absolute Umsicht ist unsere herzliche Bitte. Wirklich zurückhaltend sein mit allem, was Gefahr auslösen könnte. Und wenn es nur das geparkte Auto auf trockenem Untergrund ist, jeder ist jetzt gefordert, mit aufzupassen.
1: Der gewaltige Waldbrand in Belgien hat nun offenbar auch Auswirkungen auf die deutsche Stadt Monschau in Nordrhein-Westfalen. Eine Evakuierung mehrerer Ortsteile wird vorbereitet. Das hat die Stadt auf ihrer Internetseite angekündigt. In Belgien sind bereits mehrere hundert Menschen aus zwei Dörfern in Sicherheit gebracht worden. Wer mit der Deutschen Bahn zwischen Hannover und Berlin unterwegs ist, muss bald deutlich mehr Zeit einplanen. Die Strecke wird ab Oktober saniert. Und weil sich die Arbeiten auf einer anderen Strecke verzögern, muss die Bahn ihr Umleitungskonzept fürs nächste Jahr nochmal anpassen. Bedeutet, einige Fernzüge könnten dann noch länger zwischen beiden Städten fahren als sowieso schon. Am Zeitplan für die Sanierung der Strecke Hannover-Berlin will die Bahn aber weiter festhalten. Ende 2027 soll alles fertig sein. Nach einem erneuten Aufruf im Internet zum massenhaften Grenzübertritt von Marokko in die spanische Exklave Ceuta haben Sicherheitskräfte knapp 300 Menschen festgenommen. Außerdem soll die Polizei Tränengas eingesetzt haben, um Gruppen von Migranten rund um die Grenze am weiteren Vordringen zu hindern. Johannes Liebmann hat bei der Schwimm-EM in Weltrekordzeit Gold über 1500 Meter Freistil gewonnen. Bronze holte Oliver Klemet. Die Mixed-Staffel gewann über 4x200 Meter Silber. Bei der Leichtathletik-EM gewann Speerwerfer Julian Weber den Titel vor Nick Thumm.
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3: Mit KI-Support. Sonne und Wolken gibt es heute Morgen und ab und zu kann in der Mitte auch mal Regen dabei sein, teils mit Gewittern. Nachmittags lockert es erst auf, später wird es vor allem im Süden wieder unruhiger mit kräftigen Schauern und Gewittern. Die Höchstwerte liegen zwischen 20 und 33 Grad. Morgen dann wechselhaft mit Schauern, maximal bis 28 Grad.

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1: Im Studio Lisa Schwarzkopf, schönen guten Morgen. Im Waldbrandgebiet in Nordrhein-Westfalen gibt es Hoffnung, dass der Brand unter Kontrolle gebracht werden kann. Den Einsatzkräften ist es gelungen, die Lage zu stabilisieren. Entwarnung gibt es aber noch nicht. Ministerpräsident Wüst hat sich am Nachmittag vor Ort über die Lage informiert. Er appellierte anschließend an die Menschen im Land.
2: Meine herzliche Bitte an alle, die nicht im Wald sein müssen, bleiben Sie aus dem Wald raus. Absolute Vorsicht, absolute Umsicht ist unsere herzliche Bitte. Wirklich zurückhaltend sein mit allem, was Gefahr auslösen könnte. Und wenn es nur das geparkte Auto auf trockenem Untergrund ist, jeder ist jetzt gefordert, mit aufzupassen.
1: Der gewaltige Waldbrand in Belgien hat nun offenbar auch Auswirkungen auf die deutsche Stadt Monschau in Nordrhein-Westfalen. Eine Evakuierung mehrerer Ortsteile wird vorbereitet. Das hat die Stadt auf ihrer Internetseite angekündigt. In Belgien sind bereits mehrere hundert Menschen aus zwei Dörfern in Sicherheit gebracht worden. Wer mit der Deutschen Bahn zwischen Hannover und Berlin unterwegs ist, muss bald deutlich mehr Zeit einplanen. Die Strecke wird ab Oktober saniert. Und weil sich die Arbeiten auf einer anderen Strecke verzögern, muss die Bahn ihr Umleitungskonzept fürs nächste Jahr nochmal anpassen. Bedeutet, einige Fernzüge könnten dann noch länger zwischen beiden Städten fahren als sowieso schon.

0: Am Zeitplan für die Sanierung der Strecke Hannover-Berlin will die Bahn aber weiter festhalten. Ende 2027 soll alles fertig sein. Nach einem erneuten Aufruf im Internet zum massenhaften Grenzübertritt von Marokko in die spanische Exklave Ceuta haben Sicherheitskräfte knapp 300 Menschen festgenommen. Außerdem soll die Polizei Tränengas eingesetzt haben, um Gruppen von Migranten rund um die Grenze am weiteren Vordringen zu hindern. Johannes Liebmann hat bei der Schwimm-EM in Weltrekordzeit Gold über 1500 Meter Freistil gewonnen. Bronze holte Oliver Klemet. Die Mixed-Staffel gewann über 4x200 Meter Silber. Bei der Leichtathletik-EM gewann Speerwerfer Julian Weber den Titel vor Nick Thumm.
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2: Mit KI-Support. Sonne und Wolken gibt es heute Morgen und ab und zu kann in der Mitte auch mal Regen dabei sein, teils mit Gewittern. Nachmittags lockert es erst auf, später wird es vor allem im Süden wieder unruhiger mit kräftigen Schauern und Gewittern. Die Höchstwerte liegen zwischen 20 und 33 Grad. Morgen dann wechselhaft mit Schauern, maximal bis 28 Grad.

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1: Im Studio Lisa Schwarzkopf, schönen guten Morgen. Im Waldbrandgebiet in Nordrhein-Westfalen gibt es Hoffnung, dass der Brand unter Kontrolle gebracht werden kann. Den Einsatzkräften ist es gelungen, die Lage zu stabilisieren. Entwarnung gibt es aber noch nicht. Ministerpräsident Wüst hat sich am Nachmittag vor Ort über die Lage informiert. Er appellierte anschließend an die Menschen im Land.
2: Meine herzliche Bitte an alle, die nicht im Wald sein müssen, bleiben Sie aus dem Wald raus. Absolute Vorsicht, absolute Umsicht ist unsere herzliche Bitte. Wirklich zurückhaltend sein mit allem, was Gefahr auslösen könnte. Und wenn es nur das geparkte Auto auf trockenem Untergrund ist, jeder ist jetzt gefordert, mit aufzupassen.
1: Der gewaltige Waldbrand in Belgien hat nun offenbar auch Auswirkungen auf die deutsche Stadt Monschau in Nordrhein-Westfalen. Eine Evakuierung mehrerer Ortsteile wird vorbereitet. Das hat die Stadt auf ihrer Internetseite angekündigt. In Belgien sind bereits mehrere hundert Menschen aus zwei Dörfern in Sicherheit gebracht worden. Wer mit der Deutschen Bahn zwischen Hannover und Berlin unterwegs ist, muss bald deutlich mehr Zeit einplanen. Die Strecke wird ab Oktober saniert. Und weil sich die Arbeiten auf einer anderen Strecke verzögern, muss die Bahn ihr Umleitungskonzept fürs nächste Jahr nochmal anpassen. Bedeutet, einige Fernzüge könnten dann noch länger zwischen beiden Städten fahren als sowieso schon. Am Zeitplan für die Sanierung der Strecke Hannover-Berlin will die Bahn aber weiter festhalten. Ende 2027 soll alles fertig sein. Nach einem erneuten Aufruf im Internet zum massenhaften Grenzübertritt von Marokko in die spanische Exklave Ceuta haben Sicherheitskräfte knapp 300 Menschen festgenommen. Außerdem soll die Polizei Tränengas eingesetzt haben, um Gruppen von Migranten rund um die Grenze am weiteren Vordringen zu hindern. Johannes Liebmann hat bei der Schwimm-EM in Weltrekordzeit Gold über 1500 Meter Freistil gewonnen. Bronze holte Oliver Klemet. Die Mixed-Staffel gewann über 4x200 Meter Silber. Bei der Leichtathletik-EM gewann Speerwerfer Julian Weber den Titel vor Nick Thumm.
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3: Mit KI-Support. Sonne und Wolken gibt es heute Morgen und ab und zu kann in der Mitte auch mal Regen dabei sein, teils mit Gewittern. Nachmittags lockert es erst auf, später wird es vor allem im Süden wieder unruhiger mit kräftigen Schauern und Gewittern. Die Höchstwerte liegen zwischen 20 und 33 Grad. Morgen dann wechselhaft mit Schauern, maximal bis 28 Grad.

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1: Ja, so ist es. Und damit sage ich einen wunderschönen Sonntagmorgen natürlich. Hier ist er wieder, euer Wachermacher aus dem Sendestudio Schmöll in Thüringen. Und ja, was soll ich sagen? Die große Hitze ist einfach vorbei. Und wir haben heute wirklich mal angenehme Temperaturen. Um die 24 Grad sind es bei mir. Aber natürlich auch regnerisch. Und damit grüße ich natürlich erstmal alle Hörer hier im großen WWW, im World Wide Web. Auch die, die wieder mal neu dabei sind. Die wieder zugeschaltet haben, einen wunderschönen Sonntagmorgen hier aus dem Sendestudio. Und wir starten natürlich durch mit einem kleinen Song. Und hier ist er, hier ist Sisi Catch.

0: Smoky Joe's Café natürlich von unser Zizi Catch. Und das natürlich um 8 Uhr und gleich 7 Minuten. Wir haben es 8 Uhr und 40 Sekunden. Hier zum Machermacher in euren Lieblingssendern. Und da sage ich nochmal Hallo und natürlich auch einen wunderschönen guten Morgen. Alle, die mir hier schon per WhatsApp grüßen.
1: Guten Morgen zusammen. 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
0: So sehe ich das auch. Macht das. Los geht's. Schöner Klassiker aus den 80ern. Bad Boys Blue. Einer meiner Lieblingssongs natürlich. Also als DJ darf man das natürlich auch mal sagen. Dann haben wir was Deutschsprachiges. Und dann bin ich gleich wieder für euch da.

Ja, Musik natürlich von Bad Boys Blue. Und ich habe mir gedacht, wir machen gleich ein bisschen was Deutschsprachiges hinten dran. Ein schwarzes Kleid natürlich von unserer Elvira Fischer. Und wer meine Sendung kennt, der weiß genau, gegen Viertel gibt es den ersten kleinen Bericht. Und da haben wir heute natürlich einen super Bericht. Also erstmal Musik aus der Konserve und dann sind wir gleich für euch da.

0: Tja, nicht nur das schwarze Kleid wird tanzen gehen, nein, auch ab Montag geht natürlich bei vielen Bundesländern wieder die Schule los. Und da sagen wir natürlich erstmal herzlichen Glückwunsch an unsere Schulanfänger und ja, an alle, die wieder in die Schule müssen. Viele werden sagen, ach, die Größeren, geht das wieder los. Nein, es soll auch zu eurem Wohle sein, mal irgendwann was Vernünftiges zu lernen und nicht hier hinterm bloß in einem Radio zu sitzen, jeden Sonntagmorgen. Dann braucht man auch keine Schule. Jetzt habe ich mich verkorkt. Wollte ich jetzt nicht sagen. Aber ich habe noch einen kleinen Mini-Bericht mit, aber das ist natürlich auch so. Der Schulanfang 2026 ist natürlich auch brandaktuell. Und wie gesagt, an alle Autofahrer können wir nur appellieren. Bitte denkt dran, es sind wieder die Kinder auf den Straßen. Nicht nur die Motorradfahrer, die die ganze Saison schon auf der Straße sind. Nein, auch die Kinder haben ihre Ferien zum Teil beendet. In Berlin, in Brandenburg, in Hamburg, Mecklenburg-Vorpommern, Nordrhein-Westfalen, Württemberg und in Bayern sind ja noch Ferien. Aber ansonsten geht bei all anderen Bundesländern die Schule los. Also denkt bitte dran, die kleinen Knirpse sind unterwegs.
1: Kinder möglichst früh selbstständig zur Schule gehen zu lassen, bringt gleich mehrere Vorteile. Es fördert unter anderem ihre Selbstständigkeit und stärkt ihr Selbstbewusstsein, erklärt Annika Nohe von der ADAC-Stiftung.
2: Und außerdem lernen Kinder gerade dann, wie sie sich richtig im Straßenverkehr verhalten und sammeln so eigene Erfahrungen, die sie später immer wieder brauchen werden. Zudem bedeutet der eigenständige Schulweg auch mehr Bewegung und fördert die Konzentration, hat also auch viele Vorteile.
1: Wichtig ist aber zu beachten, dass nicht jeder Schulweg von Anfang an dafür geeignet ist. Bei gefährlichen Stellen können Schule, Eltern und Gemeinde gemeinsam nach Lösungen suchen.
2: Es gibt gemeinsame Laufbusse, auch durch Eltern begleitet, Schullotsen, neue Zebrastreifen können hier auch schon einiges verändern. Und falls der Weg tatsächlich zu unsicher oder zu lange ist, kann das Kind natürlich auch einen Teil der Strecke mit dem Auto gefahren werden und den Rest dann alleine laufen.
1: Von Elterntaxis rät Verkehrsexpertin Annika Nohe ab. Sie sorgen vor allem für Chaos und Gefahrsituationen vor den Schulen. Sind Kind und Schulweg gut vorbereitet, heißt es üben, üben, üben. Je vertrauter die Strecke ist, desto sicherer bewegen sich Kinder später im Straßenverkehr.
2: Gehen Sie den Weg aktiv mit dem Schulkind ab, üben Sie das mehrfach, gerne auch mit der ganzen Familie, idealerweise zu genau den Zeiten, in denen später auch die Schule beginnt. Das verschafft dem Kind nachher eine gewisse Sicherheit und Routine, die essentiell sind für den sicheren, eigenständigen Schulweg.
0: Und ich denke mal, hier waren richtig gute Tipps dabei, wie man seine Neuankömmlinge in die Schule schicken kann. Ich weiß zum Beispiel, meinem Enkelkind haben wir es damals auch so gemacht. Also sie sind den Schulweg abgelaufen. Mittlerweile läuft sie die 800, 900 Meter, soweit hat sie es nicht in die Schule, aber da läuft sie schön allein am Straßenrand, auf dem Bürgersteig und überquert die Ampel und ist dann irgendwann zu Hause angekommen und freut sich natürlich, dass sie es alleine geschafft hat. Und wir bei uns geht es weiter natürlich hier um 8 Uhr und 16 Minuten und 30 Sekunden. Ja, die Zeit rennt schon wieder mit Musik natürlich von Star 45.

Ja, gute Laune Musik natürlich zum Sonntagmorgen hier mit eurem Wachermacher von 8 bis 10 mit eurem Andreas. Ich hoffe, euch geht's gut. Ich weiß nicht, was ich heute noch mache bei diesem trüben Wetter. Ja, wenn ich den Regenband mir hier so anschaue, das geht ja von Konstanz querfeldein bis nach Berlin hoch. Also stellweise ist man trocken. Die westliche Seite hat natürlich ein bisschen mehr Glück. Aber das aktuelle Wetter gibt's natürlich dann gegen 9. Jetzt machen wir natürlich erstmal noch ein bisschen Musik. Und ja, da geht's mal so Richtung, eigentlich bin ich ja in Thüringen. Ja, die gute Dame kommt auch aus Thüringen. Aber ich habe den Song von jemand anders genommen. Und zwar von der Sonja Liebig. Hier ist er für euch. Hier ist die Jugendliebe und das natürlich um 8.20 Uhr.

0: Tja, ein Song, der mich natürlich die ganzen Jahre schon begleitet. Toto und Afrika, ich finde ihn einfach mega. Ich habe heute nicht die Long-Version reingemacht, aber die hätte ich im Notfall auch da gehabt. Aber wir gehen natürlich jetzt gleich rüber. Sorry, wir haben es 8 Uhr und 29 und 30 Sekunden. Klar, und ich schalte drüber zum Sven ins Daily Update Studio und er sagt euch, was natürlich heute hier alles so aktuell los ist, was da so passiert rund um den Tag. Und danach bin ich gleich wieder da, weil dann gibt es doch eine freudige Nachricht, wo ich sagen kann, ja, das passt irgendwo heute dazu. Und ich habe natürlich auch die passende Musik da hinten rausgesucht. Aber dazu kommen wir später. Da werden natürlich wieder einige jubeln. Einige werden sagen, oje, oje, oje. Aber, wie gesagt, ist mir egal. Ich mache es trotzdem. Wie gesagt, jetzt kommt erstmal das Daily Update. Wir schalten rüber zum Sven Weikamp. Bitteschön.
1: Es ist Sonntag. Es ist der 16. August. Und hier ist das Daily Update. Hallo. Heute vor 31 Jahren schrieb die Concorde Luftfahrtgeschichte. Eine Maschine der Air France umrundete die Erde in rund 31 Stunden, 27 Minuten und 49 Sekunden. Start und Ziel war jeweils New York und dazwischen ging es halt einmal rund um den Globus. Schneller war bis dahin kein Passagierflugzeug auf dieser Strecke unterwegs. Ein echter Rekordflug mit Überschalltempo. Ja, so ein Comeback, das hätten sich viele damals gewünscht, ist aber nie eingetreten. Heute vor 28 Jahren hieß es Abschied nehmen, denn die Boygroup Caught in the Act gab in Magdeburg ihr letztes Konzert. Für viele Fans endete damit eine echte Teenie-Ära der 90er. Geblieben sind einzelne Bandmitglieder, die hier und da noch alte Caught in the Act-Songs alleine auf der Bühne singen. Den größten Erfolg aber hat Eloy de Jong hingelegt. Er hat sich klar in der Deutschpop- und Schlagerbranche als Solokünstler etabliert. Eine Trennung am heutigen Tag vor 28 Jahren? Wahnsinn, irgendwie wie die Zeit vergeht. Johannes Oerding ist seit Freitag wieder auf Tour. Mit seinen Sommer-Open-Airs bringt er seine Songs unter freien Himmel und natürlich auch jede Menge Gefühl, Energie und große Refrains.

Wer ihn live erleben will, hat dafür noch gute Chancen, denn sowohl für heute Abend als auch für die kommenden Shows gibt es immer noch ein paar Restkarten. Heute feiert Vanessa Carlton ihren 46. Geburtstag. Die US-Amerikanerin ist Sängerin, Songwriterin und vor allem Pianistin, also gleich dreifach musikalisch unterwegs. Und wir kennen sie vor allem für diesen Song hier.

Statt einer großen Show braucht sie oft nur ihre Stimme und einfach ein Klavier. Happy Birthday! Und das war das Daily Update vom 16. August. Heute ist übrigens der Welttag der Bratwurst. Ja, die Bratwurst ist fast 600 Jahre alt. In Deutschland gibt's über 40 Sorten. Der Feiertag wurde allerdings in den USA erfunden. Von wem? Das weiß man bis heute nicht, ist aber auch verständlich, denn wer 600 Jahre deutsche Wurstgeschichte nimmt und sie Bratsgiving nennt, der braucht keine Urkunde, sondern ein Alibi. Sven Beikamp.

0: sicher, Thüringer Bratwurst, natürlich auch bei uns hier live zum Machermacher am Sonntagmorgen. Und ich hoffe, euch geht's gut um 8 Uhr und 36 Minuten. Ja, wie gesagt, gibt es erstmal Werbung aufs rechte Öhrchen und aufs linke Öhrchen. Und dann gibt's gleich wieder nochmal Musik vom Johannes Oerding. Und den durfte ich damals auch persönlich kennenlernen zum Semperoberball in Dresden. Hinter der Bühne, Backstage. Und guten Morgen, Mone. Liebe Grüße natürlich auch in den Spreewald. Aber erstmal gibt es Werbung für uns.
1: Guten Morgen zusammen. Raus aus den Federn, denn die Sonne lacht. Und euch wünsche ich damit einen schönen Tag, natürlich mit uns im Ohr. Also bleibt dran und genießt den Tag.

Tja, an guten Tagen wie heute zum Sonntagmorgen, mal mit angenehmen Temperaturen, muss man einfach so sagen. Also ich fühle mich richtig wohl halt hier im Sendestudio. Ich habe nur 21 Grad hier drin und das ist wirklich mal angenehm. Letzten Sonntag waren es ja noch fast um die 30 Grad hier drin, trotz Klimaanlage oder Lüfter besser gesagt. Heute angenehme Temperaturen zum Senden und es macht natürlich wieder riesen Spaß mit euch gemeinsam durch den Sonntagvormittag zu gehen. Und da sage ich schon mal nochmal Hallo ins große WWW, ins große World Wide Web. Ich grüße nochmal alle Hörer, alle, die neu dazu geschalten sind, alle, die alt irgendwo mal waren und wieder dabei sind, die irgendwo im Hintergrund horchen, lauschen. Ja, was soll ich jetzt noch sagen? Ich weiß es nicht. Ich weiß nur eins, ich habe die nächste Melodie drin und wir haben es schon 8 Uhr und gleich 41 Minuten. Es fehlen noch genau, ja, 5 Sekunden, dann haben wir es 8.41 Uhr und da gibt es den nächsten Song. Dann gibt es gleich den Wachermacher-Frühstückssong und dann bin ich nochmal für euch da. Aber 2 Songs jetzt in Folge von mir hier aus dem Sendestudio. Bitteschön und einen wunderschönen guten Morgen.

Musik natürlich von Queen, von Freddie und natürlich von Visage. Das ist natürlich um 8.50 Uhr hier zum Wachermacher am Sonntagmorgen. Ja, gehen wir gleich mal rüber in unseren süßen Anteil in unserer Sendung am heutigen Morgen. Da habe ich einen Song rausgesucht und ich muss da mal schauen. Ich glaube, ich muss mal gucken, wie spät es in meiner Kaffeetasse ist. Aber da ist nichts mehr drin. Nein, da muss ich mal schnell in die Küche springen dann. Mir einen neuen Kaffee ziehen und dann geht's weiter mit Musik natürlich. Und den süßen Anteil hier in unserer Radiosendung am Sonntagmorgen. Musik natürlich von, ja, von wem wohl? Genau so ist es. Hier ist er, hier ist unser Udo. Bitte mit Sahne. Los geht's.

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0: Tja, wunderschöne Melodie natürlich, Ramona. Ich hatte gerade Kopfkino. Wir haben es früher immer gesagt, so als DJ, wenn eine hochkam auf die Bühne, du hast sie gefragt, wie heißt du? Ich heiße Ramona. Das war die Rammel-Oma. Ja, aber wir spielen jetzt ganz schnell den nächsten Song noch ganz kurz an. Weil dann haben wir schon 9 Uhr, wir haben es 8 Uhr und 58 und wir rennen jetzt gerade ein bisschen die Zeit davon. Also ganz, ganz schnell.
1: Ich singe ein Lied für dich, ja?
0: Unser Andreas, der Herr Gavalier. Grüß Gott natürlich nach Österreich in die Schweiz.

0: Es ist 9 Uhr. In unserem Wachermacher-Programm gibt's jetzt das Aktuelle vom Tag. Wetter, was heute mal nicht zum Wettern ist. Und natürlich Grüße, Grüße, Grüße. Und damit sage ich nochmal einen wunderschönen Sonntagmorgen hier ins große WWW. Hier ist das Wetter für Deutschland. Hier im Süden soll es heute nochmal richtig heiß werden mit 32 Grad so in Konstanz, Stuttgart, München so um die 31 Grad. Dann wird es etwas angenehmer. Naja, in Trier sind wir, haben wir auch noch so 31 Grad heute, aber dann wird es angenehm. Dann sind nur noch so um die 28, 29 Grad. Und dann wird's frisch. Ja, frisch nicht. Noch besser, angenehmer. 21 Grad in Erfurt. 21 Grad in Dresden. 25 Grad in Leipzig. In Marsen auch 25 Grad. Hannover sind zwar auch 25 Grad, wenn ich so sehe. Ja, und so an der Küste oben, so die ganze ostfriesische Küste. 20 bis 20, 21 Grad bis Flensburg, Rostock. In Meckpomm, ja, in Mecklenburg-Vorpommern, 24 Grad. Also sollte nichts mit braun werden, mein lieber Gernot. Da habe ich schon die ersten Grüße rübergeschickt. Guten Morgen natürlich ins mecklenburgische Vorpommernland. Ja, aus dem Sendestudio in wunderschönen Thüringen. Dann schicken wir liebe Grüße natürlich gleich mal in den Spreewald, wenn wir einmal da oben sind. Liebe Grüße an unsere Mone. Liebe Grüße natürlich nach Karlsruhe auf dem Betzenberg. Liebe Grüße zur Nadi und zum Kalle. Liebe Grüße auf die Village People Ranch nach Plauen zu unseren Müllers. Liebe Grüße natürlich zu Elli nach Radeberg und zu ihren Hörern. Liebe Grüße natürlich an meine Schwester. Liebe Grüße nach Thüringen an den Peter. Liebe Grüße, ja, wo schicken wir noch liebe Grüße hin? Natürlich nach Pirna zum Thomas und zur Doreen. Die sind gerade wieder aus dem Urlaub zurückgekommen. Mann, ihr habt wohl Gummiurlaub, ich glaub nicht dran. Liebe Grüße natürlich an den Sascha, an den Heiko nach Meißen. Des Weiteren schicken wir liebe Grüße natürlich an meinen Neffen, der auch irgendwo hier im Hintergrund schon fleißig Boden schnippelt. Das ist jetzt leider Bauer geworden. Ja, ja. So, gehen wir ganz schnell noch rein. Was gibt es heute so Aktuelles? Und da schauen wir gleich mal in unseren Update-Kalender rein hier. Zum 16. Wie gesagt, es sind ja noch einige Schulferien, Brandenburg, Berlin, Hamburg, Meckpomm, Nordrhein-Westfalen, Baden-Württemberg und Bayern. Alle anderen müssen nächste Woche in die Schule, also denkt bitte dran, die Schulanfänger sind wieder auf den Straßen. Fußballtechnisch ist natürlich Arminia Bielefeld gegen Cottbus heute, Dresden gegen Darmstadt, Hannover gegen Wolfsburg, Hansa Rostock gegen Waldhof Mannheim und der Jahn spielt gegen Saarbrücken und die Stuttgart 2 gegen die Viktoria. Ja, es gibt das Derby sogar. Ja, ich sehe das gerade. Wolfsburg gegen Hannover. Das wird wieder ein Kracher werden. Patrick, sei nicht böse, wenn er wieder verliert. So, was gibt's noch so Schönes am heutigen Tag? Der Tag der Achterbahn ist heute. Der Tag der Flugwaffe. Auch kein Mensch. Der Tag des Rums. Ja, das ist schon eher was. Die Winkelüberwachungskamera wurde erfunden. Was es alles so gibt für Tage. Wahnsinn. Welthelikoptertag ist natürlich auch. Und jetzt gibt es noch einen Tag zum Schmunzeln. Nicht nur, dass der Tag der Bratwurst heute ist hier. Nein, es gibt Erzähl einen Witz-Tag. Lass ich jetzt einfach mal so im Raum stehen. Da habe ich gleich zwei Shingles eingespielt und gesagt, unsere fliegenden Roboter waren wieder auf der Straße unterwegs und haben geschaut, wer da den besten Witz erzählt. Und zwei muss ich jetzt zum Besten geben um 9 Uhr und 5 Minuten. Los geht's!
1: Ja, das ist einer von den Hamburger kleinen Ehrnerwitzen, den feiern meine Töchter gerade so ab. Ich weiß, mal gucken, ob ich das so halbwegs hinkriege. Ich bin ja kein Hamburger. Also in Schule sagt mal der Lehrer, wer kann ein schönes Gedicht aufsagen? Ich weiß ein, sagt klein Erne. Ein Fischer saß am Elbestrand und hielt ne Angel in der Hand. Er möchte fangen einen Barsch, das Wasser ging ihm bis zum Knie. Das reimt sich aber gar nicht, sagt der Lehrer. Doch, sagt klein Erne, warten Sie mal, bis Flut ist, denn reimt sich das.
2: Ich finde einen Witz sehr lustig oder eine Situation und deswegen hat meine Tochter auch gesagt, sie möchte später Zwillinge haben. Denn das ist die meistgestellte Frage von Zwillingseltern. Sind das Zwillinge? Und da muss man einfach ganz trocken sagen, nein, das sind Drillinge. Den hässlichen, den lassen wir immer zu Hause.
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0: Radio. Tja, ihr hört natürlich euer Lieblingssender zum Sonntagmorgen. Und da sage ich nochmal einen wunderschönen guten Morgen um 9 Uhr. Ja, und gleich haben wir es wieder in 15 Sekunden. 9.10 Uhr. So, jetzt frage ich mal die Maike. Die hat gesagt, sie braucht einen Mann. Mensch, Maike, komm vorbei. Ich bin auch da.
1: Eine starke Schulter, einer, der Geduld hat, ja. Oh ja. Einer, der mit mir.

0: Tja, unsere Maike natürlich und das natürlich hier in dem Frühprogramm von mir gemeinsam. Und ich habe gerade so ein bisschen mitbekommen, da war irgendwie kurz der Server ausgefallen, warum und weshalb auch immer. Aber nach Kontrolle, jetzt ist es alles wieder bei all da. Und wie gesagt, nochmal liebe Grüße natürlich ins www. Tja, Technik, die begeistert. Technik, wo man nicht drinsteckt, wo man nichts machen kann. Da muss man einfach auf den Anbieter sich vertrauen und sagen, komm, schalt mich wieder frei. Es war kurzer Aussetzer da, aber keine Ahnung warum, weshalb auch immer. Es lag definitiv nicht an mir, weil mein Sendeprogramm läuft. Und ich sehe auch in der Playlist, also ich sehe es zumindest auch, dass die Titelübermittlung läuft. Also von daher machen wir jetzt einen Abstecher nochmal schnell ins andere Sendestudio und da schalte ich auf die andere Straßenseite in die Bäume rein. Zu unseren Kollegen, ja, zum Bruce, bitte.
1: Hallo Leute. Mein Name ist Bruce Willis und ich habe den härtesten Job der Welt, nämlich Ehren.
2: Morgen, Bruce.
1: Gottverdammter Morgen, Hans-Jürgen. Möchtest du einen nur für dich gemischten Kaffee, Schatz?
2: Danke.
3: Bruce, was ist los mit dir? Soll ich mal ein Fenster aufmachen?
1: Nein, aber ich habe wichtige Instruktionen zum heutigen Tag bekommen. Hier, lies.
3: Ach Gott, dein Horoskop. Was bist du denn für ein Sternzeichen?
1: Haie, diese geschmeidigen Tiefseekiller,
3: ja,
1: die...
3: Ja, Fische. Seien Sie aufmerksam gegenüber Ihrem Partner.
1: Schon passiert. Der leckere Kaffee und die Nackenmassage.
4: Aua, Bruce, geh weg!
3: Was steht da noch? Wenn Sie heute ehrlich und aufrichtig sind, wird Ihnen das positiv angerechnet.
1: Okay, ich hab dir was zu sagen. Erinnerst du dich an den Stromausfall, weswegen du Heiligabend im Aufzug verbringen musstest?
3: Ja, wieso?
1: Es war kein Blitzschlag im Sicherungskasten. Ich wollte mir nur mit zwei Stromkabeln die Nasenhaare veröden.
4: Du wolltest was? Du Idiot!
1: Positiv! Meine Ehrlichkeit wird mir positiv angerechnet. Leg dich nicht mit den Sternen an. Das Imperium kann auch zurückschlagen. Was steht da noch?
3: Sie erhalten heute Lob von einer völlig unerwarteten Seite.
1: Das kann nur einer sein. Dr. Schneider.
5: Willis! Sie sind ja wahnsinnig!
1: Wow. Sowas Schönes hat noch nie jemand zu mir gesagt.
6: Danke, Sie auch, Herr Dr. Schneider!
7: Der Blick in die Sterne.
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7: Wassermann.
9: Neue Gedanken brauchen bei Wassermännern nicht sofort eine fertige Richtung. Beruflich kann gerade das Experimentieren diese Woche zu einer überraschend guten Lösung führen. In der Liebe sorgt gegenseitiger Freiraum für eine entspannte und zugleich intensive Verbindung.
7: Fische.
9: Ein feines Gespür für Stimmungen begleitet die kommenden Tage. Beruflich lohnt es sich, zwischen wichtigen Aufgaben und unnötigem Druck zu unterscheiden. In der Beziehung können kleine Gesten mehr bewirken als große Gespräche.
7: Widder.
9: Aufbruchsstimmung bringt neue Energie bei Widdern. Beruflich ist der richtige Zeitpunkt gekommen, eine liegengebliebene Sache endlich entschlossen anzupacken. In der Liebe sorgt ein unerwarteter Moment für Herzklopfen und neue Lebendigkeit.
7: Stier.
9: Ein wenig Veränderung tut Stieren diese Woche überraschend gut. Beruflich können neue Abläufe den Alltag erleichtern, ohne Bewährtes komplett über Bord zu werfen. In der Liebe bringt gemeinsame Zeit abseits der üblichen Routine frische Nähe.
7: Zwillinge.
9: Neugier bestimmt den Rhythmus dieser Woche. Beruflich kann eine beiläufige Begegnung zu einem wertvollen Kontakt werden. In der Beziehung sorgt ein humorvoller Austausch dafür, dass kleine Spannungen schnell an Bedeutung verlieren.
7: Krebs.
9: Das Bedürfnis nach Ruhe und Verlässlichkeit wird stärker. Beruflich hilft eine klare Abgrenzung dabei, die eigenen Kräfte sinnvoll einzuteilen. In der Liebe entsteht Geborgenheit dort, wo nichts erklärt oder bewiesen werden muss.
7: Löwe.
9: Selbstbewusstsein trifft auf eine angenehme Portion Gelassenheit. Beruflich kann ein souveräner Auftritt mehr Eindruck hinterlassen als große Ankündigungen. Und in der Liebe sorgt ehrliche Anerkennung für ein besonders warmes Miteinander.
7: Jungfrau.
9: Nicht jedes Detail im Leben von Jungfrauen braucht sofort eine Lösung. Beruflich kann etwas mehr Flexibilität ganz neue Wege eröffnen und unnötigen Druck herausnehmen. In der Beziehung sorgt Spontanität für eine willkommene Abwechslung vom Alltag.
7: Waage.
9: Zwischen eigenen Wünschen und den Erwartungen anderer entsteht neue Klarheit. Beruflich kann ein gut gewählter Kompromiss eine festgefahrene Situation lösen. In der Liebe bringt ein unbeschwerter gemeinsamer Moment neue Harmonie.
7: Skorpion.
9: Intuition und Beobachtungsgabe ergänzen sich diese Woche besonders gut. Beruflich können Informationen ans Licht kommen, die eine bisherige Einschätzung verändern. In der Liebe lohnt es sich, alte Zweifel loszulassen und Vertrauen wachsen zu lassen.
7: Schütze.
9: Der Wunsch nach Abwechslung macht sich in den letzten Tagen dieses Augustes deutlich bemerkbar. Beruflich können neue Aufgaben genau die Motivation liefern, die zuletzt gefehlt hat. In der Liebe bringt ein spontaner Plan frischen Schwung in die gemeinsame Zeit.
7: Steinbock.
9: Der Blick richtet sich stärker auf das, was wirklich Bestand haben soll. Beruflich lohnt es sich, Kräfte gezielt einzusetzen, statt überall gleichzeitig präsent zu sein. In der Liebe vermittelt gegenseitiger Rückhalt ein wohltuendes Gefühl von Sicherheit.
7: Das war der Blick in die Sterne.
8: Alle Angaben ohne Gewähr.
0: So sieht's aus, alle Angaben ohne diesen Gewähr. Und wer wirklich sein Horoskop ist vermisst hat, von mir aus, ja, Granitschädel oder Sturkopf oder was ich weiß, schaut einfach mal in die Glaskugel. Vielleicht findet ihr sie dort drin. Ansonsten, wie gesagt, wir haben es 9:18 und ich laber schon wieder viel zu viel hier zu unserer Morgensendung, weil, ja, wir sind schon voll in der zweiten Stunde drin und ja, es geht schon wieder fast rückwärts. Also wir haben da ein bisschen Zeit, aber trotzdem, ja, die Zeit plätschert dahin. Wir haben es, wie gesagt, 9:18 und gleich 19 Minuten in euren Lieblingswachermacher-Sender hier auf euren Lieblingsöhrchen. Einmal Musik fürs rechte Öhrchen, einmal Musik fürs linke Öhrchen. Einmal Musik natürlich für euch alle. Hippie, hippie.
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0: 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Ganz kurze Versionen.

Ja, lieber Dirk, jetzt kannst du ein bisschen schneller deine Bohnen schnippeln. Mit Hippie Hippie Shade geht's auf jeden Fall dreimal schneller. Und da schicke ich nochmal liebe Grüße an alle hier, die hier irgendwo dabei sind. Es macht wieder riesen Spaß mit euch zum Sonntagmorgen. Bisschen noch was Deutschsprachiges für unsere deutschen Sender.

Unsere Kerstin Ott und die Andrea Berg, was auch immer passiert. Ja, das war die Woche auch passiert bei mir im Facebook. Komischerweise, ja, es war ganz dummer Zufall. Ich stehe auch so ein bisschen so auf Italo-Pop, auch so auf die neue Zeit, ja. Und ja, da haben wir einen Kontakt auf einmal aus dem heiteren Himmel. Der Junge, der wohnt in Malmö, nennt sich Thomas René. Und er macht wirklich so diesen Italo-Pop und so. Wenn man da mal so ein bisschen reinhört, merkt man auch, da steckt so ein bisschen so auch diese angehauchte Modern-Talking-Richtung mit drin. Aber seine Lieder sind einfach genial. Und ich habe natürlich gleich mal die große Ehre, worldwide hier im deutschen Radio oder in all Radios, die man euch hören kann, euch diese Melodie zu präsentieren, weil er ist sonst nur auf Facebook zu finden. Aber er hat mir exklusiv mal 4 Lieder geschickt. Thank you, kann ich da nur sagen. Liebe Grüße nach Malmö. Ich weiß, dass er auch mithört. Thomas René, bitteschön.

ja nochmal. Thank you very much natürlich an unseren Thomas René und liebe Grüße nach Schweden, nach Malmö. Ja, ihr wisst ja, in Schweden gibt's immer tolle Musik. Auch in Deutschland gab es tolle Musik. Ja, mittlerweile macht es nur noch der Sohnemann. Wir sprechen natürlich von Karat, aber ich habe mal den blauen Planeten in der englischen Version rausgesucht und wir haben es 9:29 Uhr. Und da muss ich mich wirklich mal sputen. Danach gibt es gleich Werbung. Dann gibt es im Frühstück Wachermacher-Song nochmal und dann bin ich gleich wieder für euch da.

0: 9:34.
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0: finden Sie natürlich live und in Farbe um 9.40 Uhr hier zum Machermacher am Sonntagmorgen. Ja, und wer ihn natürlich live erleben möchte in diesem Jahr noch, Hoffest 22. August am Ballsaal in Großmannsdorf bei Freital. Da steigt die große 80er-Jahre-Party natürlich dabei. Sind Release Music Trio, jetzt haben wir's. Dann haben wir Magic Melody dabei. Mark Ashley wird dabei sein. Leinen Ross und natürlich Fancy und natürlich jede Menge Musik aus der DJ-Konserve. Ja, ich muss mal mit dem Ronny reden. Vielleicht kann ich auch noch eine Karte ergattern bei ihm. Mal schauen. Vielleicht fahre ich mal schnell nach Freital. Ich weiß es heute noch nicht, aber wie gesagt, nächsten Samstag ist es soweit. Es gibt mit Sicherheit noch Restkarten. Also wer da Informationen braucht, einfach mal nachschauen. Wo ist das Hoffest? Wo ist Großmannsdorf? Das weiß ich auch nicht. Irgendwo bei Freital. Aber ja, es soll da eine geile Party geben. Eine geile 80er-Jahre-Party. Vielleicht seid ihr dabei. Ja, vielleicht sieht man sie auch. Ja, man weiß es ja noch nicht. Weil nächsten Sonntag muss ich gleich mal so absagen. Ich habe am Sonntag Geburtstag. Und da werdet ihr natürlich verstehen, dass ich nicht ganz live da bin. Ich werde zwar eine Sendung geben, aber diesmal als Vorproduktion, weil ich will auch meinen Geburtstag etwas genießen. Und das sollte man mir doch ein bisschen verzeihen, wenn am Sonntag nächste Woche eine Vorproduktion läuft. Und da braucht keine Angst haben. Es gibt wieder jede Menge geile Musik, es gibt wieder jede Menge Beiträge, es gibt jede Menge Informationen. Genauso wie jetzt habe ich für euch noch eine Information. Martha-Alarm, hin oder her. Einige schwören drauf, wenn dieses Auto einbeinen. Einige sagen, totaler Blödsinn. Der Martha kommt sowieso. Ich habe auch immer gedacht, ja, der Martha hieß mal, der geht nicht an Dieselautos. Nein, fehlgefehlt. Wenn es dann richtig sein muss, dann muss es schon richtig sein. Aber wie gesagt, es gibt da mit Sicherheit Tricks und Kniffe, wie man diese ganze Plage da ein bisschen umgehen kann. Oder man legt einfach so ein Gitter, also so ein Kaniniengitter von so einem Kaninchenstall, einfach unter die Motorhaube und, also nicht unter die Motorhaube, unter dem Motor unten drunter, wenn man das Auto abstellt. Das soll auch helfen. Ich weiß es nicht, ich habe es noch nicht ausgetestet. Zurzeit habe ich toi, noch rüttel ich gleich mal hier auf den Tisch so richtig. Toi, mein Sende so die Tisch. Ruhe. Aber ich muss jetzt Gas geben, wir haben es 9.43 Uhr gleich und ja, die Zeit rennt mir jetzt etwas davon. Los, der letzte Bericht und dann gibt es natürlich Musik nochmal von der Kaisermania und dann, ja, ist Feierabend.
1: Für Autofahrer immer wieder ein Blick unter die Motorhaube. Denn die Steinmarder haben Paarungszeit, sagt Saskia Niege vom Deutschen Jagdverband.
2: Das heißt, dass sie jetzt gerade ihre Reviere durchstreifen und einen möglichen Fortpflanzungspartner suchen. Steht da ein Auto, dann nutzen sie das ganz gern, etwa um darin zu schlafen oder um Vorräte einzulagern. Wissenschaftler gehen davon aus, dass ihnen das aber überhaupt gar nicht gefällt, wenn dort schon der Geruch von einem anderen Marder ist. Darauf reagieren sie dann aggressiv. Dann beißen sie zu und erwischen dabei vielleicht auch Kabel und Schläuche.
1: 2024 wurden laut dem Gesamtverband der Versicherer rund 250.000 Marderschäden an Kaskoversicherten Autos gemeldet. Erste Hinweise können Bissspuren, Fellreste oder Pfotenabdrücke sein.
2: Manchmal bemerkt man es aber auch erst, wenn die Warnleuchte blinkt oder Flüssigkeit austritt. Leider gibt es keinen hundertprozentigen Schutz, aber ein paar Maßnahmen, um das Risiko deutlich zu verringern. Wenn ich weiß, dass ein Marder schon in meinem Auto war, dann empfiehlt sich eine professionelle Motorwäsche, um seine Duftspuren zu entfernen. Außerdem gibt es spezielle Marderschutzsysteme, etwa Ultraschallgeräte oder Schutzummantelung für die Kabel.
1: Mittlerweile fühlen sich die Steinmarder auch in unseren Städten richtig wohl.
2: Steinmarder sind sogenannte Kulturfolger, was bedeutet, dass sie sich sehr gut an ein Leben in unserer Nähe angepasst haben. Das sind Städte auch ganz dankbare Lebensräume, da gibt es ausreichend Nahrung und vergleichsweise wenig Fressfeinde. Wer ihr Verhalten kennt, der kann viele Konflikte vermeiden und sein Auto schützen.
0: Ja, so ist es mit den Martern und wir haben natürlich Marter nicht dabei, weil ich hätte den Regler hochziehen sollen. Ja, auch immer egal. Ja, meistens ist es Zeit des Feierabends, wird mein Kaffee schon wieder alle. Ja, aber wie gesagt, jetzt machen wir nochmal einen Abstecher nach Dresden zur Kaisermedia. Hier ist nochmal der Roland und dann geht's ab in den Endspurt.

Tja, wer hat sich jetzt dabei erwischt und hat mitgesungen? Dann habt ihr alles richtig gemacht. Um 9 Uhr und gleich 50 Minuten. Und wir gehen jetzt rein, wirklich in den Endspurt. Wir schalten nochmal rüber nach Nashville und dann gibt's ja noch zwei Songs und dann ist schon wieder Feierabend. Wahnsinn, Wahnsinn. Ja, der Roland ist zu Ende.

da bekommt man doch noch gute Laune zum Sonntagmorgen. Wie gesagt, 8 Minuten verbleiben wir noch. Dann macht der Wachermeier Feierabend. Nächste Woche, wie gesagt, gibt's mal eine Vorproduktion. Wie gesagt, zum Geburtstag muss man nicht um die Set. Ich bekomme auch Gäste.

So, jetzt seid ihr nochmal dran. I Walk in the Park, natürlich, die Netz-Tracker-Band von uns für euch. Ich wünsche euch natürlich jetzt viel, viel Spaß mit euren angeschlossenen Stationen, mit euren Radioprogrammen. Der eine liebt Oldies, der andere liebt Schlager, der nächste sagt, ach, mir ist das egal, ich höre querbeet. Jeder hat sein eigenes Sendeprogramm, auch bei mir läuft dann gleich eine neue Sendung. Und ab nächste Woche läuft natürlich noch mehr neue Sendungen, aber dazu verrate ich jetzt noch nichts. Es wird auf jeden Fall am Sonntag eine Überraschung geben. So viel kann ich schon mal versprechen. Zumindest bei mir auf den Kanälen. Ich sage Dankeschön fürs Lauschen, fürs Dabeisein. Es ist Sonntag, der Sonntag geht zu Ende bei mir im Sendestudio mit einem Song und den schicke ich natürlich jetzt euch an alle. Über sieben Brücken müsst ihr gehen. Und das ist die Version vom Peter vom Maffei. Danke fürs Lauschen. Macht's gut. Bis nächsten Sonntag. Wie gesagt, dann gibt's mal eine Vorproduktion.

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2: Sonntagmorgen, kurz nach 10. Halli, hallo, Hallöchen. Herzlich willkommen zu Einfach Essig, deiner Late Morning Show Deutschlands bis 12 hier in deinem Lieblingsradio. Jetzt gleich mit Sabrina Carpenter Espresso und davor die neue Scheibe von Kamerad Love Sober. Kommt gut in diesen Sonntagvormittag.
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0: per Espresso ist schon immune gelandet oder im Bauch besser gesagt. Ja, also kann man schon ein bisschen wacher sein. Wenn nicht, dann haben wir jetzt die Trompeten, die machen dich auf jeden Fall ein Stückchen wacher als davor. Wir haben Sonntag, den 16. August 2026, 10 Uhr und 12 Minuten. Das hier, das ist einfach Essig, deine Late-Morning-Show Deutschlands. Gibt's übrigens immer sonntags von 10 bis 12 hier in deinem Lieblingsradio. Und damit nochmal wunderschönen guten Morgen. 16. August 2026, was sagt uns das? Ja, wir sind mittendrin im August und tatsächlich gestern hat ein Radiosender aus NRW, wir kennen ihn alle, mit einer Zahl und live dahinter, haben die tatsächlich um 19 Uhr rum einfach Mariah Carey mit Weihnachtsmusik gespielt. Wahnsinn, also so verrückt bin ja nicht mal ich. Also keine Sorge, heute gibt es hier keine Weihnachtsmusik, wir sind noch ein bisschen hin bis Weihnachten. Aber hey, trotzdem haben wir coole Musik am Start, zum Beispiel jetzt die neue Scheibe von Rian und La Terrazza gibt es jetzt hier. Wir starten rein in deinen Sonntag, schön, dass du mit dabei bist.
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Deutschland hatte diese Woche ein echtes Luxusproblem, nämlich zu wenig Sonnenfinsternisbrillen. Jahrelang weiß man, dass das Ding kommt und Mittwoch um 17 Uhr plötzlich halb Deutschland. Wo kriege ich jetzt denn so eine Brille her? Ja, viele Geschäfte ausverkauft, online teilweise ebenfalls schwierig. Aus einem Stück Pappe mit Folie wurde plötzlich das neue Klopapier 2020. Und nein, die normalen Sonnenbrillen reicht definitiv nicht aus und auch nicht die Ray-Ban-Brille für 180 Euro, nein. Deine Netzhaut interessiert sich nämlich nicht für Markenprodukte, sondern einfach nur für Schutz. Am Abend dann alle raus, Pappbrillen auf und ab in den Himmel schauen. Wenn uns da Außerirdische beobachtet hätten, sind die wahrscheinlich direkt wieder umgedreht mit, oh nee, die sind noch nicht so weit. Auf Mallorca wurde das Ganze noch viel, viel absurder wie bei uns in Deutschland. Bei uns war es ja nur eine partizielle Sonnenfinsternis. Auf Mallorca, da war es ja eine totale. Ja, tausende Menschen drängten sich an die Strände. Allein in Santa Ponsa waren rund 8000 Peoples. Ja, Sonnenfinsternis auf Malle, natürlich wird selbst daraus ein Event. Der Strand sah aus wie Europas größte 3D-Kino, Pappbrillen, Meer und vermutlich irgendwo ein Sangria-Eimer durfte definitiv auch nicht fehlen. Und dann gegen 8:30 Licht aus auf Malle, die Sonne einfach komplett weg. Wahrscheinlich der einzige Moment im August, in dem tausende Mallorca-Urlauber gleichzeitig jubeln. Ja, endlich Schatten! Und irgendwo lag garantiert einer am Strand, der von der Sonnenfinsternis nichts wusste, wachte auf und dachte sich, Mist, wie lange habe ich denn geschlafen?

0: Sommerfeeling in deinem Lieblingsradio. Der Sommer bekommt heute ein paar ordentliche Dellen, Sonne, Wolken, Regen und Gewitter. Und im Süden kann es sogar richtig zur Sache gehen. Wie die neue Woche so startet, schauen wir uns jetzt an.
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0: Heute am Sonntag ist wettertechnisch einmal alles im Angebot. Mal scheint die Sonne, mal ziehen Wolken durch und gebietsweise gibt es Regen, Schauer oder aber auch ein paar Gewitter. Besonders in der Südhälfte sollt ihr den Himmel im Auge behalten. Dort besteht nämlich auch Unwettergefahr. Richtung Norden und Nordwesten läuft der Sonntag deutlich entspannter und meist trocken. Temperaturtechnisch bewegen wir uns so bei 20 bis 33 Grad. Morgen am Montag bleibt vor allem der Südosten noch ziemlich nass. Dort gibt es zum Teil kräftige und mitunter gewittrige Regenfälle. Sonst wechseln sich Sonne und Wolken ab und hier und da kommt ein Schauer auch runter. In der Mitte bleibt es dagegen länger trocken. Mit 19 bis 27 Grad wird es insgesamt deutlich gemäßigter. Der Dienstag bringt dann eher Wetter zum Durchlüften. Meist viele Wolken, gebietsweise Regen und dazu wird es windig. Die besseren Karten hat der Südwesten. Dort fällt nur selten Regen und die Sonne zeigt sich häufiger bei 17 bis 31 Grad. Und wir schauen auch schon auf den Mittwoch. Da bleibt es uns dieses wechselhafte Spiel erhalten. Teilweise dichte Wolken mit Regen oder Schauern. Zwischendurch lockert es aber auch auf und die Sonne kommt ein bisschen raus. Dazu weiterhin recht windig bei 17 bis 30 Grad. Hier ist einfach Essig, deine Late Morning Show Deutschlands, immer sonntags von 10 bis 12 hier in deinem Lieblingsradio. In der nächsten halben Stunde gibt es wieder unsere glorreichen 10. Ja, die neue Rubrik hier in der Show, blicken wir immer drauf. Letzte Woche waren es die glorreichen 10 Beleidigungen, die man eben schön adelig gesagt hat. Mal schauen, was es heute wird. Bleibt auf jeden Fall dran. Außerdem blicken wir in der nächsten halben Stunde auch noch auf die zweite Bundesliga und alles, was so im Sport passiert ist diese Woche. All das hier in der Show. Ich freue mich, dass du mit am Start bist. Jetzt gibt es hier neue Musik von Dasha, Memo und davor One Republic mit AI. One Republic mit I Ain't Worried.

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Gleich wird es wieder Zeit für die glorreichen 10. 10 Dinge zu einem Thema, von denen du bis heute Morgen vermutlich noch gar nicht wusstest, dass du dazu unbedingt eine Top 10 brauchst. Und heute wird es besonders kreativ. Ja, sagen wir mal so, es geht um einen Moment im Leben, den wir alle kennen und für den die deutsche Sprache offenbar noch deutlicher mehr Möglichkeiten bereithält als gedacht. Was genau dahinter steckt? Die glorreichen 10 gleich nach Ed Sheeran. Und...

glorreichen 10. Heute 10 bessere Begriffe für die Krankmeldung. Bezahlter Urlaub mit Ausgangssperre. Schichtplan mit dem Hausarzt besprechen. Freizeitrückerstattungsformular. 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Quartalsurlaub. Spiel nicht den Helden und hol dir einen gelben. Urlaubsantrag, Ausführung, gelb. Wie macht der Wolf? Au! Und einen Zusatz habe ich noch. Ich bin krank genug. Ich hol mir eine Au.

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Die Bundesliga, die liegt noch in der Hängematte, aber die zweite Liga hat offenbar beschlossen, schon mal komplett durchzudrehen. Ja, zweiter Spieltag, jede Menge Tore und für manche Vereine schon jetzt die Erkenntnis, vielleicht war die Saisonvorbereitung doch nicht ganz so überragend. Am Freitag ging es los mit Holstein Kiel gegen St. Pauli. Die trennten sich 2-2. Kiel lag schon zum 0-2 hinten und kommt noch zurück. Braunschweig dagegen verliert nach dem spektakulären 6-1 zum Auftakt, diesmal mit 0-1 gegen Bochum. Tabellenführer sein ist offenbar wie ein kostenloses Probeabo. Manchmal endet es schneller als gedacht. Gestern dann Hertha BSC Berlin schlägt Heidenheim mit 4-1. Zwei Spiele, zwei Siege. In Berlin hat wahrscheinlich gerade schon vorsichtig nach Terminen für die Aufstiegsfeier gesucht. Bitte langsam, Leute. Wir haben erst August. Beruhigt euch alle wieder. Nürnberg gewinnt bei Greuther Fürth mit 4-2. Magdeburg holt nach dem 1-6 Debakel vom ersten Spieltag die passende Antwort und gewinnt 3-0 in Osnabrück. Und am Abend, ja, Kaiserslautern gegen Karlsruhe 0-0. Nach all den Toren am Nachmittag haben beide offenbar gesagt, so, jetzt beruhigen wir den Laden mal wieder hier ein bisschen und spielen einfach mal 0-0 und schießen keine Tore. Übrigens, das gab es noch nie. Zwei Samstagsspiele nacheinander in der zweiten Liga, also zwei Topspiele abends mit 0-0. Heute übrigens noch 13:30 gibt es nochmal dreimal zweite Liga. Hannover gegen Wolfsburg, Dresden gegen Darmstadt und Bielefeld gegen Cottbus. Aber jetzt raus aus dem Fußball, denn Deutschland räumt gerade bei der Leichtathletik-WM in Birmingham ordentlich ab. Gestern Abend das große Sperrwurf-Drama. Julian Weber wird Europameister und zwar mit einem Sensationswurf im allerletzten Versuch. Wenn du also heute irgendwas aufgeschoben hast, Julian Weber beweist, letzte Sekunde reicht vollkommen. Dazu holt die deutsche 4x100-Meter-Staffel der Männer auch noch Silber. Und heute ist schon der letzte EM-Tag. Unter anderem steht der Marathon an mit deutschen Medaillenchancen. Es wird also nochmal gerannt, gesprungen und geworfen, während wir auf dem Sofa sitzen und fachmännisch sagen, da hätte er noch ein bisschen mehr Druck machen müssen. Auch im Schwimmen gab es gestern Grund zum Jubeln. Johannes Liebmann holt über 1500 Meter Freistil-EM-Gold und das mit Weltrekord. Dazu gibt es Silber für die deutschen Freistil-Mix-Staffel. Ein ziemlich erfolgreicher Samstag also. Und Alexander Zverev hat auch Neuigkeiten. Er spielt wieder für Deutschland im Davis Cup und hat für das Heimspiel gegen Kroatien zugesagt. Kurz gesagt, die Bundesliga darf ruhig noch ein bisschen Urlaub machen. Die zweite Liga liefert Tore und Chaos. Die Leichtathleten sammeln Medaillen und im Schwimmbecken fällt ein Weltrekord. Sportlich ist also genug los und nächste Woche wird es dann richtig schön unberechenbar, denn der DFB-Pokal startet. Dann heißt es wieder, Bundesligist gegen Dorfplatz, Millionenkader gegen Feierabendfußball. Und irgendwo sagt garantiert ein Trainer vorher, wir nehmen den Gegner sehr ernst. Was meistens bedeutet, bitte, bitte blamiert euch heute nicht. 30 Pokalspiele stehen von Freitag bis Montag an, unter anderem Hansa Rostock gegen den VfB Stuttgart, Saarbrücken gegen Hertha, 1860 München gegen Kiel und am Montag Halle gegen Schalke. Also, die Bundesliga darf noch eine Woche Urlaub machen, nächste Woche übernimmt dann der Pokal und der hat bekanntlich seine eigenen Gesetze und damit 5 € ins Phrasenschwein.

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2: Folgende Situation stellen wir uns ganz schnell vor. Du sitzt in einem Flieger, willst in Urlaub fliegen und kannst du nicht, weil dein Kind sich nicht anschnallen lässt. Ist tatsächlich passiert. Die ganze Story gibt's gleich hier in der Show. Davor aber Musik von Philipp Roissel mit Dämonen. Übrigens kein Schnulli-Bulli-Song, sondern mit Power von Philipp Roissel. Davor aber Avicii und Wake Me Up.
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0: Sonntagvormittag hier in deinem Lieblingsradio. Stell dir vor, du sitzt im Flieger, Gepäck verstaut, Handy im Flugmodus, Sicherheitsgurt klickt und im Kopf bist du eigentlich schon in Toronto. Doch dann kommt die Durchsage:
1: Entschuldigung, liebe Passagiere, wir müssen leider nochmal zurück zum Terminal.
0: Technischer Defekt? Unwetter? Pilot hat seinen Schlüssel vergessen? Nee, ein Kind wollte sich nicht anschnallen. Ja, tatsächlich. Passiert Anfang August auf einem Flug von Victoria nach Toronto. Das Kind weigerte sich offenbar ziemlich vehement, den Gurt anzulegen. Und wenn man im Auto vielleicht noch sagt, wir fahren erst los, wenn du angeschnallt bist, funktioniert das beim Flugzeug ähnlich, nur mit deutlich mehr Menschen, Koffern und sehr viel schlechterer Stimmung. Die Crew entscheidet deshalb völlig korrekt Sicherheitsrisiko. Wir drehen um. Also zurück ans Terminal. Dort müssen das Kind und seine Begleiter aussteigen. Und weil deren Gepäck natürlich schon irgendwo tief im Bauch des Flugzeuges liegt, darf das auch wieder raus. Spätestens jetzt sitzen wahrscheinlich 150 Leute auf ihren Plätzen und denken sich, bitte sag mir, dass das gerade nicht wirklich wegen eines Sicherheitsgurtes passiert. Oh doch, tut es ja. Und jetzt kommt der eigentliche Knaller. Die ganze Aktion, die dauert so lange, dass anschließend die Startbahn geschlossen ist. Feierabend. Der Flug kann an diesem Tag gar nicht mehr starten, also müssen am Ende alle Passagiere wieder raus und der Flug geht erst am nächsten Tag. Das ist schon eine beeindruckende Leistung. Andere Kinder schaffen es, mit einem Wutanfall vielleicht einen Supermarktbesuch zu ruinieren. Dieses Kind direkt einen kompletten Linienflug auf den nächsten Tag zu verschieben. Und irgendwo sitzt wahrscheinlich noch heute ein Passagier und zuckt nervös zusammen, sobald im Flugzeug die Ansage kommt: Bitte legen Sie Ihre Sicherheitsgurte an. Ja, also, anschnallen lohnt sich, nicht nur für die Sicherheit, sondern offenbar auch, damit 150 fremde Menschen heute noch nach Hause kommen.

0: Wenn die Sommerferien vorbei sind, dann sind sie ja wieder unterwegs. Die kleinen und großen Schülerinnen und Schüler von den Schulen sorgen dann oft auch wieder die Elterntaxis für viel Unruhe. Verkehrsexperten empfehlen deshalb, Kinder gut auf den Schulweg vorzubereiten und möglichst selbstständig laufen zu lassen. Wie das sicher gelingt, das weiß mein Kollege Mike Wirth.
1: Kinder möglichst früh selbstständig zur Schule gehen zu lassen, bringt gleich mehrere Vorteile. Es fördert unter anderem ihre Selbstständigkeit und stärkt ihr Selbstbewusstsein, erklärt Annika Nohe von der ADAC-Stiftung.
2: Und außerdem lernen Kinder gerade dann, wie sie sich richtig im Straßenverkehr verhalten und sammeln so eigene Erfahrungen, die sie später immer wieder brauchen werden. Zudem bedeutet der eigenständige Schulweg auch mehr Bewegung und fördert die Konzentration, hat also auch viele Vorteile.
1: Wichtig ist aber zu beachten, dass nicht jeder Schulweg von Anfang an dafür geeignet ist. Bei gefährlichen Stellen können Schule, Eltern und Gemeinde gemeinsam nach Lösungen suchen.
2: Es gibt gemeinsame Laufbusse, auch durch Eltern begleitet, Schullotsen, neue Zebrastreifen können hier auch schon einiges verändern. Und falls der Weg tatsächlich zu unsicher oder zu lange ist, kann das Kind natürlich auch einen Teil der Strecke mit dem Auto gefahren werden und den Rest dann alleine laufen.
1: Von Elterntaxis rät Verkehrsexpertin Annika Nohe ab. Sie sorgen vor allem für Chaos und Gefahrsituationen vor den Schulen. Sind Kind und Schulweg gut vorbereitet, heißt es üben, üben, üben. Je vertrauter die Strecke ist, desto sicherer bewegen sich Kinder später im Straßenverkehr.
2: Gehen Sie den Weg aktiv mit dem Schulkind ab, üben Sie das mehrfach, gerne auch mit der ganzen Familie, idealerweise zu genau den Zeiten, in denen später auch die Schule beginnt. Das verschafft dem Kind nachher eine gewisse Sicherheit und Routine, die essentiell sind für den sicheren, eigenständigen Schulweg.

0: Sonne, Regen, Gewitter, Unwetter und ordentlich Wind. Beim Wetter wird diese Woche offenbar nach dem Motto gearbeitet. Einmal alles bitte, wir schauen drauf.
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0: Heute am Sonntag braucht ihr je nach Wohnort entweder Sonnenbrille oder Regenschirm und manchmal wahrscheinlich beides innerhalb einer Stunde. Sonne und Wolken wechseln sich ab, gebietsweise ziehen Regen, Schauer oder auch Gewitter durch. Vor allem in der Südhälfte kann das Ganze kräftiger ausfallen, dort besteht Unwettergefahr. Im Norden und Nordwesten hält sich das Wetter dagegen weitestgehend raus und bleibt meist trocken. 20 bis 33 Grad sind heute drin. Morgen am Montag hat der Südosten noch nicht ganz genug vom Regen. Dort kann es zum Teil kräftig und auch gewittrig weiter regnen. Sonst gibt es einen Mix aus Sonne und Wolken mit einzelnen Schauern. Wer in der Mitte wohnt, hat die besten Karten. Dort bleibt es länger trocken. Ja, Temperaturen dann 19 bis 27 Grad. Dienstag übernimmt dann der Wind das Unterhaltungsprogramm. Viele Wolken, gebietsweise Regen und eben eine ziemliche windige Angelegenheit. Nur der Südwesten, der bekommt die freundlichere Version serviert. Dort regnet es selten und die Sonne schaut häufiger vorbei. Temperaturmäßig ist alles zwischen 17 und 31 Grad drin. Und Mittwoch, wir bleiben konsequent inkonsequent. Dichte Wolken mit Regen oder Schauern wechseln sich mit Auflockerungen und Sonnenschein ab. Dazu bleibt es recht windig bei 17 bis 30 Grad. Kurz gesagt, diese Woche die besser Sonnenbrille und Regenschirm einpacken. Einer von beiden wird schon passen. Hier ist einfach Essig, deine Late-Morning-Show Deutschlands, immer sonntags von 10 bis 12, hier in deinem Lieblingsradio, jetzt mit Musik von Shakira und Burna Boy, Die Die. Kygo Max McKnown ist mit dabei mit Take Me Back und davor El Profesor mit Bongo Cha-Cha-Cha. Schönen Sonntagvormittag.

Calgo hier an deinem Sonntagvormittag gleich 11 Uhr und 45 Minuten. Das hier ist einfach Essig, deine Late-Morning-Show Deutschlands. Immer sonntags von 10 bis 12 hier in deinem Lieblingsradio. Es gibt Baustellen, da findest du hinter der Wand alte Kabel, Schimmel oder eine Steckdose. Bei der selbste Elektroniker sagt dann, keine Ahnung, Bruder. Dann gibt es aber Baustellen wie in Belgien. Im belgischen Dendermonde wollten Bauarbeiter eigentlich nur ein neues Abwasserrohr verlegen und entdecken in einer kleinen Kellerwand plötzlich eine Truhe. Und die war nicht voll mit altem Werkzeug und Bedienungsanleitungen von Geräten, die seit 1997 nicht mehr existieren. Nee, Achtung, rund 50 Goldbarren und jede Menge Goldmünzen, Wert von ungefähr 9 Millionen Euro. 9 Millionen, ja. Andere reißen eine Wand auf und finden Asbest, die Belgier finden finanzielle Freiheit. Und jetzt kommt der wirklich bemerkenswerte Teil dieser Geschichte. Die Bauarbeiter haben den Schatz tatsächlich der Polizei gemeldet und ich sag mal so, Respekt dafür, ich hätte mindestens 5 Minuten lang sehr intensiv darüber nachgedacht, ob diese Wand wirklich jemals existiert hat. Mittlerweile hat sich der Goldfund natürlich herumgesprochen und offenbar wollten schon weitere Schatzsucher an der Baustelle vorbeischauen. Die Polizei musste deshalb extra klarstellen, Leute, bleibt weg, bleibt fern von dieser Baustelle, das Gold ist längst weg. Wer die Million ursprünglich in die Wand gemauert hat, weiß bislang niemand. Jetzt wird nach dem rechtmäßigen Besitzer gesucht und die Bauarbeiter hoffen natürlich auf Finderlohn. Völlig verdient, wer 9 Millionen Euro findet und danach immer noch zur Polizei fährt, sollte mindestens einen Gutschein fürs nächste belgische Pommes-Menü bekommen. Und irgendwo in Deutschland steht jetzt garantiert jemand mit einem Vorschlaghammer im Keller und denkt, also gut, diese Wand hier kam mir sowieso schon immer sehr verdächtig vor. Falls ihr heute renoviert, nicht einfach drauf losstemmen, erstmal klopfen. Vielleicht klingt es ja irgendwo ein bisschen goldig. Und denkt dran, sonntags ist Ruhetag.

Hunter X hier mit Golden, der Sommersong 2025 war das. Ja, tatsächlich ein Jahr schon wieder her. Dieses Jahr wurde das Jahr Die Die von Shakira und Burner Boy haben wir in dieser Show ja auch schon gehört. Hey, wir haben es 11 Uhr und gleich 54 Minuten. Was bedeutet das? Diese Sendung hier, die du gerade hörst, die neigt sich dem Ende entgegen. Um 12 Uhr ist hier Schicht im Schacht. Ich mache den Abgang zusammen mit meiner Musik. Aber die Musik hier in deinem Lieblingsradio, die bleibt natürlich, geht spannend hier weiter. Bleib auf jeden Fall dran nach 12 Uhr hier in deinem Lieblingsradio. Zwei Songs habe ich noch, zwei Rausschmeißer-Songs. Vito La Vita mit Danza Reyes mit dabei und davor Yolanda Be Cool und D-Cup mit We No Speak Americano. Liebe Leute, das war's. Es war schön. Die zwei Stunden sind schon wieder vorbei. Rucki zucki, hören uns selbstverständlich nächste Woche wieder. Selbe Stelle, selbe Welle von 10 bis 12 Uhr. Würde mich tatsächlich freuen, wenn du mit am Start bist. Dann kann alles nur toll werden. In diesem Sinne, tschüss, ciao. Goodbye, au revoir, mach das Beste draus und vor allem bleib gesund und genieß diese kühle Brise, denn es wird nicht mehr ganz so heiß. Der Sommer neigt sich so langsam dem Ende entgegen.

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1: Im Studio Lisa Schwarzkopf, schönen guten Morgen. Im Waldbrandgebiet in Nordrhein-Westfalen gibt es Hoffnung, dass der Brand unter Kontrolle gebracht werden kann. Den Einsatzkräften ist es gelungen, die Lage zu stabilisieren. Entwarnung gibt es aber noch nicht. Ministerpräsident Wüst hat sich am Nachmittag vor Ort über die Lage informiert. Er appellierte anschließend an die Menschen im Land.
2: Meine herzliche Bitte an alle, die nicht im Wald sein müssen, bleiben Sie aus dem Wald raus. Absolute Vorsicht, absolute Umsicht ist unsere herzliche Bitte. Wirklich zurückhaltend sein mit allem, was Gefahr auslösen könnte. Und wenn es nur das geparkte Auto auf trockenem Untergrund ist, jeder ist jetzt gefordert, mit aufzupassen.
1: Der gewaltige Waldbrand in Belgien hat nun offenbar auch Auswirkungen auf die deutsche Stadt Monschau in Nordrhein-Westfalen. Eine Evakuierung mehrerer Ortsteile wird vorbereitet. Das hat die Stadt auf ihrer Internetseite angekündigt. In Belgien sind bereits mehrere hundert Menschen aus zwei Dörfern in Sicherheit gebracht worden. Wer mit der Deutschen Bahn zwischen Hannover und Berlin unterwegs ist, muss bald deutlich mehr Zeit einplanen. Die Strecke wird ab Oktober saniert. Und weil sich die Arbeiten auf einer anderen Strecke verzögern, muss die Bahn ihr Umleitungskonzept fürs nächste Jahr nochmal anpassen. Bedeutet, einige Fernzüge könnten dann noch länger zwischen beiden Städten fahren als sowieso schon. Am Zeitplan für die Sanierung der Strecke Hannover-Berlin will die Bahn aber weiter festhalten. Ende 2027 soll alles fertig sein. Nach einem erneuten Aufruf im Internet zum massenhaften Grenzübertritt von Marokko in die spanische Exklave Ceuta haben Sicherheitskräfte knapp 300 Menschen festgenommen. Außerdem soll die Polizei Tränengas eingesetzt haben, um Gruppen von Migranten rund um die Grenze am weiteren Vordringen zu hindern. Johannes Liebmann hat bei der Schwimm-EM in Weltrekordzeit Gold über 1500 Meter Freistil gewonnen. Bronze holte Oliver Klemet. Die Mixed-Staffel gewann über 4x200 Meter Silber. Bei der Leichtathletik-EM gewann Speerwerfer Julian Weber den Titel vor Nick Thumm.
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3: Mit KI-Support. Mal mehr, mal weniger Wolken gibt es gerade und Richtung Mittag wird es vor allem im Osten und Südosten öfter nass. Da sind auch einzelne Gewitter dabei. Am Nachmittag wird das im Süden und Südosten dann noch heftiger, mit kräftigen Schauern und Gewittern, vereinzelt auch unwetterartig. Dazu werden es 20 bis 33 Grad. Morgen geht es mit vielen Wolken weiter, immer wieder Schauer und Gewitter, maximal 26 Grad.

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1: Im Studio Lisa Schwarzkopf, schönen guten Morgen. Im Waldbrandgebiet in Nordrhein-Westfalen gibt es Hoffnung, dass der Brand unter Kontrolle gebracht werden kann. Den Einsatzkräften ist es gelungen, die Lage zu stabilisieren. Entwarnung gibt es aber noch nicht. Ministerpräsident Wüst hat sich am Nachmittag vor Ort über die Lage informiert. Er appellierte anschließend an die Menschen im Land.
2: Meine herzliche Bitte an alle, die nicht im Wald sein müssen, bleiben Sie aus dem Wald raus. Absolute Vorsicht, absolute Umsicht ist unsere herzliche Bitte. Wirklich zurückhaltend sein mit allem, was Gefahr auslösen könnte. Und wenn es nur das geparkte Auto auf trockenem Untergrund ist, jeder ist jetzt gefordert, mit aufzupassen.
1: Der gewaltige Waldbrand in Belgien hat nun offenbar auch Auswirkungen auf die deutsche Stadt Monschau in Nordrhein-Westfalen. Eine Evakuierung mehrerer Ortsteile wird vorbereitet. Das hat die Stadt auf ihrer Internetseite angekündigt. In Belgien sind bereits mehrere hundert Menschen aus zwei Dörfern in Sicherheit gebracht worden. Wer mit der Deutschen Bahn zwischen Hannover und Berlin unterwegs ist, muss bald deutlich mehr Zeit einplanen. Die Strecke wird ab Oktober saniert. Und weil sich die Arbeiten auf einer anderen Strecke verzögern, muss die Bahn ihr Umleitungskonzept fürs nächste Jahr nochmal anpassen. Bedeutet, einige Fernzüge könnten dann noch länger zwischen beiden Städten fahren als sowieso schon. Am Zeitplan für die Sanierung der Strecke Hannover-Berlin will die Bahn aber weiter festhalten. Ende 2027 soll alles fertig sein. Nach einem erneuten Aufruf im Internet zum massenhaften Grenzübertritt von Marokko in die spanische Exklave Ceuta haben Sicherheitskräfte knapp 300 Menschen festgenommen. Außerdem soll die Polizei Tränengas eingesetzt haben, um Gruppen von Migranten rund um die Grenze am weiteren Vordringen zu hindern. Johannes Liebmann hat bei der Schwimm-EM in Weltrekordzeit Gold über 1500 Meter Freistil gewonnen. Bronze holte Oliver Klemet. Die Mixed-Staffel gewann über 4x200 Meter Silber. Bei der Leichtathletik-EM gewann Speerwerfer Julian Weber den Titel vor Nick Thumm.
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3: Mit KI-Support. Sonnig bis wolkig ist es gerade. Später am Nachmittag wird es vor allem im Süden nasser. Da können kräftige Schauer und Gewitter aufziehen. Sonst bleibt es oft trocken. Dazu werden es heute 20 bis 33 Grad. Morgen geht es dann mit vielen Wolken und immer wieder Schauern weiter. Dazu maximal 26 Grad.

0: dass es die Radioreise, die neue Horizonte öffnet und damit Reiselust wecken soll. Im Studio Alexander Tauscher, herzlich willkommen hier bei uns in dieser Show. Wir sind wieder einmal auf der Südseite der Alpen, auf der schon ein wenig das deutsche Vita durchkommt. Heute ein akustischer Kurzurlaub im österreichischen Bundesland Kärnten. Der Millstätter See und die umliegenden Berge sind die Kulisse, ein Urlaub zwischen Alpen und Mittelmeer. Wir starten direkt am Wasser zu einer Tour rund um das Wasser. Zwei absolut durchtrainierte Sportskanonen begleiten uns in dieser ersten Etappe. Florian Walder und Christian Bucherer von der Sportschule Kreiner in Feld am See. Sie radeln mit mir eine Runde um den Afritzer See und auch um den Brennsee. Denn Millstätter See, nachdem ja diese Region benannt ist, ist bei weitem nicht das einzige Gewässer in dieser Urlaubsregion. Schließlich ist es ja Kärnten, das Land der so vielen schönen, klaren, warmen Seen.
1: Wir sind jetzt im Gegenteil, sind wir heute unterwegs von Feldsee eine Runde um den Afritzer See.
0: Der Afritzer See, ja ein Nebensee vom Feldsee, der eine bestimmte Geschichte hatte.
1: Im Gegenteil war mal ein großer See, da war der Feldsee und der Afritzer See gemeinsam. Irgendwann hat es dann einmal einen Erdrutsch gegeben, daraus ist jetzt Erlach entstanden, die Ortschaft in der Mitte, und jetzt haben wir quasi zwei schöne getrennte Seen.
0: Sie sind ähnlich groß, kann man sagen.
1: Genau. Und natürlich, was darauf hindeutet, weil sie beide auf der gleichen Höhe sind. Erlach quasi die Erhöhung in der Mitte.
0: Wir haben uns ja sportlich ein Bike ausgeliehen, nicht irgendeins, ein E-Bike. Ich dachte erst, wozu brauchen wir ein E-Bike? Aber es geht doch auf und ab, und vor allem auch die Seeumrundung hier am Afritzer See. Die führt über eine hügelige Piste, die wirklich einige Auf- und Abstiege hat.
1: Macht für uns natürlich das Leben ein bisschen angenehmer. Geht natürlich auch mit einem normalen Mountainbike ohne Strom, aber dadurch wird es dann natürlich ein bisschen anstrengender.
0: Das ist was für die Sportlichen wie du, der das gewohnt ist.
1: Zum Beispiel. Haben aber trotzdem noch viele Gäste bei uns, die noch mit einem normalen Bike unterwegs sind. Aber der Trend geht natürlich ganz stark zum E-Bike. Wir haben bei vielen Hütten, bei vielen Gasthäusern E-Bike-Ladestationen.
0: Wir werden jetzt, Flo, den See umrunden und dann auf der Nordseite gewissermaßen dann auf einem ebenen Plateau zurückfahren.
1: Aber wir sind jetzt quasi auf der Südseite. Das ist eher so die Mountainbike-Teil von der Umrundung. Und jetzt bei der Umrundung werden wir auf der Nordseite entlangfahren. Da treffen wir dann auf den Gegentalradweg, der dann von Millstätter See oben bis runter zum Ossiacher See das Ganze verbindet und dann später wieder auf dem Trautalradweg führt.
0: Und dann treffen wir uns bei euch hier am See, auf der Sportalm.
1: Genau, bei uns bei der Sportschule, bei unserem Büro, wo dann auch die ganzen anderen Sportarten ausgeübt werden, die Segeln, Surfen, aber auch Tennis.
0: Ihr seid ja alle Sportskanonen. Also du kommst aus dem Downhill-Bereich, andere aus dem Tennis. Ihr habt also alle eine gewisse sportliche Vorkenntnis, nicht nur, sondern auch eine Vorgeschichte.
1: Ja, in unserer Sportschule haben wir sehr viele Experten, beziehungsweise ehemalige Experten-Profis, sei es jetzt beim Tennis, beim Segeln, bei uns beim Radlfahren, überall quasi ist bei uns so der sportliche Background dahinter, und das ist das, was uns verbindet, wo wir unsere Leistungen rausziehen.
2: Schneller, schneller, hol's Radl aus dem Keller.
0: Jetzt sind wir hier an eurem Strand wieder am Feldsee,
1: ja.
0: An eurem Sportstrand. Christian Bucherer, der Allrounder, also du machst Biken, du machst auch noch
3: Windsurfen, ein bisschen Segeln und vor allem auch ganz viel jetzt an dieses Wingfoilen.
0: Das ist Wingfoil?
3: Wingfoil, das hast du sicher schon mal gesehen, wo man mit diesem Schirm, ähnlich wie einem Kiteschirm, aber direkt in den Händen, ja, auf dem Brett steht, das, was sich aus dem Wasser hebt, und man schwebt dann eigentlich übers Wasser, ohne Brettkontakt am Wasser.
0: Das habe ich mal in Asien gesehen, vor über 10 Jahren,
3: ja,
0: in Myanmar.
3: Ja, genau.
0: Und dachte, das ist eine Kunstform, das sieht so künstlerisch aus.
3: Ist es auch, ja? Ist es auch, ja.
0: Man steht schräg, 40, 50 Grad, so der Schirm.
3: Ja, genau, das stimmt voll und ganz. Du hast ja gut zugeschaut.
0: Damals, ich dachte wirklich, das ist asiatische Akrobatik, nein, das ist Wingfoilen.
3: Wingfoilen, genau. Und das wird gerade bei uns da auf den Kärntner Seen immer mehr, weil gerade so wie bei uns hier am Brennsee, wir haben bei schönem Wetter regelmäßig sehr gute Thermik, das ist perfekt dafür.
0: Was ist dein Lieblingssport auf dem See?
3: Ah, definitiv das Wingfoilen.
0: Weil es jetzt im Trend ist oder weil es dich noch mehr anspornt?
3: Und dieses Gefühl, einfach übers Wasser zu schweben, vor allem auch schon bei etwas weniger Wind, wie du jetzt fürs Windsurfen brauchen würdest, du deckst jeden Tag den Windbereich mehr oder weniger ab und kannst jeden Tag Spaß haben.
0: Wir sind jetzt an eurem Strand und sehen also schon die ersten Kids in Aktion auf dem Standard Paddle. Der Feldsee, wie tief ist er?
3: Die tiefste Stelle ist so um die 26 Meter.
0: Also nicht so tief wie der Millstätter See.
3: Ach, das geht sich nicht aus bei unserem kleinen See.
0: Aber es reicht auf jeden Fall, um voll diese viel zu machen. Ich bin ja eben mit dem Flo eine Runde um den Afritzer See gefahren.
3: Ja.
0: Ist ja so ähnlich. Siehst du einen Unterschied zwischen Afritzer See und Feldsee?
3: Ja und nein. Der Afritzer See ist sicher der ruhigere See, was jetzt die Sportarten anbelangt. anbelangt und der Brenzsee ist doch eher so der Sportlersee, sage ich einmal.
0: Das alles macht ihr ja im Sommerhalbjahr. Ich weiß, die Erika drüben vom Hotel, die geht auch gerne Eisbaden, Kaltbaden.
3: Absolut nichts für mich.
0: Nicht, nein?
3: Na, ich hasse kaltes Wasser. Da kriegst du mich nicht rein.
0: Bist du auch im Winter ein Skilehrer und bist dann auch auf der Piste?
3: Nein, nicht direkt. Ich habe einen Skiverleih in Bad Kleinkirchen oben.
0: Wenn man bei euch im Sommer kommen will, ihr bietet tagsüber diese Touren an, Halbtagstouren.
3: Genau.
0: Was wäre eine schöne Tour für einen Einstieg, wenn ich, so wie ich, bin ja so ein Genussbiker, der eher im flachen Terrain, nicht mal mit Radhose, sondern mit Sportshorts fährt. Was wäre eine Einstiegssache, um schön vielleicht auf die Berge hoch zu radeln mit dem Mountainbike?
3: Klassikerrunde von uns aus hier, das Feld am See ist rauf in die Feldbahnalm.
0: Oft hört man, der Aufstieg ist okay, da kommt jeder hoch, aber eben das Abfahren erfordert dann doch mehr Konzentration, mehr Kraft, weil man doch mehr bremsen muss. Ja. Machst du auch die Erfahrung?
3: Ja, stimmt definitiv und genau deswegen unbedingt ein Techniktraining davor machen.
0: Diese Trainings gibt es jede Woche, also zum Start in den Urlaub ideal. 45 Kilometer Trails, 300 Kilometer Mountainbike-Strecken und rund 550 Kilometer ausgewiesene Routen für Genussbiker. Sie schlängeln sich durch diese Urlaubsregion. Manche der Touren lassen sich mit der Bergbahn bequem abkürzen, je nach Kondition.
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2: Mittendrin statt nur halb dabei. Die Radioreise immer an den schönsten Orten. Heute in Kärnten. Urlaub am See und auf den Bergen. Alexander Tauscher radelt um den Brennsee im Gegental. Der Brennsee, der wegen der Gemeinde auch Feldsee genannt wird, liegt zwischen den Hängen des Mirnock und des Wöllernernock. Der Mirnock liegt südlich des Sees, während die Hänge des Wöllernernocks steil zum See hinabfallen. Von einer Strandwiese aus schauen wir jetzt mal mit Erika Palle auf dieses Naturjuwel. Seit Jahrzehnten ist sie Gastgeberin im Brennseehof, dem Familien- und Sporthotel an diesem glasklaren Gewässer.
3: Wir liegen ja ganz idyllisch zwischen dem Mirnock und dem Wöllernernock. Der See hat Trinkwasserqualität, wunderbar zum Schwimmen. Im Winter tun wir drauf Eislaufen, auch was Besonderes. Und im Sommer viele Sportarten, weil wir haben ja direkt unsere Wassersportschule in der Anlage für Segeln, Surfen, Kajak, Stand-up-Paddeln, also Möglichkeiten ohne Ende. Und jetzt der Abend, was sehr schön ist bei uns, auch bei schönem Wetter, haben wir schönen thermischen Wind. Deshalb ist auch eigentlich eine heiße Zeit, ist nie unangenehm, sondern immer noch Temperaturen, wo man auch noch Sport treiben kann.
2: Thermischer Wind heißt von den Bergen abfallende Winde?
3: Genau, also das ist was Besonderes bei uns. Also man sagt, wir sind das windsicherste Revier von Kärnten, weil wir einfach diesen thermischen Wind haben, auch bei schönem Wetter. Deshalb haben wir auch diese Segel- und Surfschule auch direkt in der Anlage. Und die Leute können hier ja alles lernen auch. Für Erwachsene und für Kinder surfen, segeln, bis zum A-Schein bei Segeln. Und so 7-8-Jährige fangen dann an mit Segeln lernen, ein bisschen ältere dann mit Surfen lernen. Also das ist so auch unser Klientel, sind einfach Familien, die sehr sportlich sind und die auch den Urlaub nutzen wollen, dass die Kinder auch was lernen und ihren Sport finden. Und das ist eine sehr tolle Sache. Gell?
2: Du sagtest eben schon, windsicherster See Kärntens, also wenn man es vergleicht mit Wörthersee, aber auch Farkersee, Klopainer See, Äußerer See. Hier ist der Wind garantiert für die, die segeln wollen.
3: Ja, genau. Es ist einfach regelmäßig Wind, nicht nur, vor Gewitter gibt es ja überall guten Wind, aber bei uns ist auch im Hochsommer, da ist einfach unten der thermische Wind nicht unangenehm, aber so, dass man auch das lernen kann und mal wirklich die Segel setzen kann. Und das schätzen natürlich unsere Gäste sehr.
2: Beginnen wir mal mit den Aktivitäten Kajak. Kajak ist ja etwas, was man vielleicht wirklich auf einem See probieren sollte, nicht auf einem offenen Meer, weil da kommt es ja auch ein wenig auf eine Balance an. Kann man hier ausleihen, dann quer über den See?
3: Ja, kann man wunderbar. Unser See ist zwar nicht besonders groß, aber bietet einfach so viele Möglichkeiten.
2: Segeln auch von euch einmal quer über den See. Wann ist da die beste Zeit? Am späteren Nachmittag vom Wind her?
3: Ja, vom Wind her ist eher der Nachmittag. Wir bieten aber auch zum Beispiel so Family-Segeln an, mal mit Segeln, mit Begleitung, mit der ganzen Familie, was auch ganz gut ankommt.
2: Windsurfen ist natürlich auch mit Wind verbunden, ist vielleicht nochmal eine Spur sportlicher?
3: Ist etwas sportlicher, auch für Große und für Kleine, auch für Kinder. Und da hatten wir auch jetzt mal eine Meisterschaft. Das ist dann ganz toll, wenn dann die Burschen da springen und über den See fast fliegen, ist das ganz eine tolle Sache. Ja?
2: Immer mehr in Mode ist natürlich Stand-Up-Paddling, selbst auf Meeren inzwischen schon. Hier auf dem See, glaube ich, wenn es einigermaßen ruhig ist, so wie heute, kann es jeder auch mal üben.
3: Kann jeder üben. Wir haben auch viele Gäste, die nehmen ihr Stand-Up-Paddle mit, können das hier dann parken und jederzeit nehmen.
2: Und auch Angeln ist bei euch im Angebot. Jetzt ist die Frage, kann jeder einfach die Angelroute reinhalten? Sicher nicht, da braucht man sicher einen Anglerschein und ein Zertifikat dementsprechend.
3: Wir haben hier im Ort unsere Fischzucht, die ist eben da verantwortlich, da kriegt man hier eine Fischerkarte, aber wir bieten an kostenlos die Ruderboote, die kann man sich da nehmen. Und wir haben auch noch einen eigenen Strand draußen, wo angeln können, also was ganz beliebt ist, auch für Kinder. Und wir bieten dann das auch an, dass wir denen das zubereiten. Oder sie können sich auch die Fische mit nach Hause nehmen und so. Das ist auch sehr beliebt.
2: Was fischt man hier, wenn man erfolgreich fischt?
3: Forelle, Hecht, Waller. Dann gibt es hier den Kärntner Lachsen. Das ist ein Fisch, den es nur hier gibt. Das ist eine alte Forellensorte. Und die Leute fischen auch einiges. Es ist guter Besatz hier und wird einiges gefischt.
2: Und drüben am Millstätter See, die Rheinanke.
3: Die haben sie hier auch, aber da ist hauptsächlich der Millstätter See auch bekannt für Rheinanke. Ja. Auch wir in unserer Hotelküche bieten möglichst immer heimischen Fisch und das kommt sehr gut an, weil die Leute einfach wissen wollen, wo kommen die Lebensmittel her. Genau, heute haben wir zum Beispiel Rheinanke. Ja, aus dem See.
2: Da fühlt man sich fast wie in der K&K-Zeit weiter. Damals waren die ja beliebt gewesen und wurden nach Wien, nach München auch geliefert.
3: Genau, dass man ordentlichen Fisch hat und nicht irgendein von Zeug von weiß Gott woher. Da legen wir sehr viel Wert in unserer Küche auf Regionalität.
2: Fisch aus der Region, aus den Seen ist ein Thema, aber eben nicht nur Fisch. Das schlängelt sich weiter zu Fleisch, zu Brot, zu Käse bei euch.
3: Bauern, die hier Rinder, Schafe, Schweine, wo wir auch viel Wert legen, das hier alles regional zu kaufen. Und natürlich auch die ganzen Milchprodukte. Wir haben ja unser Geschäft Kaslam in Radenthein, wo wir auch die Heumilchbutter, den eigenen Käse und Brot hier von einer Bäuerin kaufen, um einfach den Gästen den Geschmack von Kärnten zu geben.
2: Und das schmeckt man auch. Nicht nur, dass man sagt, man hat aus der Region und spart sich die langen Transportwege. Würdest du auch sagen, man schmeckt das auch, wenn etwas frisch hier aus der Region ist?
3: Na, auf jeden Fall. Übrigens betreibe ich auch selber einen Permakulturgarten und auch jetzt die ganzen Salate kommen nur aus dem eigenen Garten. Also, weil ich selber als Großmutter von 7 Enkelkindern sehr viel Wert lege auf gute Ernährung.
2: Einen besonders engagierten und innovativen Bergbauern aus dieser Region treffen wir später. Hier in der Sendung, die auch immer versucht, beste Qualität zu liefern. Nur Gesundes fürs Ohr.
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0: Wir machen heute Urlaub im Süden, und zwar im Süden der Alpen, dort, wo es bereits nach Italien und Slowenien riecht. Die Radioreise mit Alexander Tauscher aus Kärnten. Die Urlaubsregion Millstätter See, Bad Kleinkirchheim-Nockberge verbindet die Leichtigkeit der Seen mit der Kraft der Berge und der wohltuenden Wärme ihrer Thermen. Bad Kleinkirchheim bietet Bikern den längsten Flow-Country-Trail Europas und zwei Thermen. Und im UNESCO-Biosphärenpark Kärntner-Nockberge öffnen sich sanfte Gipfel, Zirbenwälder und stille Naturplätze. Gerade auch in der Sommerhitze sind diese Berge ein idealer Ort zum Durchatmen und Entschleunigen. Oberhalb von St. Oswald starten wir nun zu einer kleinen Wanderung mit Markus Böheim. Er ist Ranger in diesem Biosphärenpark.
1: Nockberge, Nock heißt übersetzt begrünte Bergkuppe aus dem Althochdeutschen. Und der große Rosennock, unser höchster Berg im Biosphärenpark, ist 2440 Meter hoch. Das heißt, wir sind Mittelgebirge und das ist eigentlich für jeden Menschen leicht erwanderbar, aber jede Rose lacht dich an, bevor sie sticht, gell? Auch unsere Berge. Und dann kommt natürlich der kleine Rosennock, dann das Kalkgebirge, die Zunderwand mit dem Predigerstuhl und dann wäre noch der kleine Pfannock, der große Pfannock, was wir von uns aus jetzt sehen. Und ein bisschen weiter herüben ist dann vor uns direkt der Malnock.
0: Das Charakteristische sind ja diese grünen Hügel, nicht bewaldet. Manche erinnert es an Schottland, an die Highlands, manche auch in andere Regionen. Man fragt sich, warum sie nicht bewaldet sind und vor allem, wie das Charakteristische kam.
1: Das Charakteristische der Berge jetzt, die sind circa vor 60 Millionen Jahren stehen geblieben in der Hebung. Das begründet auch das Mittelgebirge. Vor 1000 Jahren circa, muss ich sagen, waren die Berge aber bewaldet. Und dort circa hat das Urbarmachen begonnen. Die Menschen haben das Holz vom Berg nach unten, die Kahlschläge gemacht. Im 12. Jahrhundert war ich Bad Kleinkirchheim urbar gemacht und der Wald war auch sehr weit herunter, schon fast 1500 Meter. Und dann St. Oswald hat man urbar gemacht, war im 13., 14. Jahrhundert. Und da ist so viel Holz verbraucht worden, auch für Eisengewinnung, für Stollenstützen und so weiter und so fort. Aber einen Vorteil hat es dann gebracht, die Almen sind entstanden. Und so konnten die Bauern damals ihr Vieh auf die Alm treiben, hatten im Sommer dann weniger Arbeit unten und die Kühe haben da herum das beste Futter.
0: Aber eben auch die Wanderwege verlaufen schön, wir haben diesen kalkartigen Boden.
1: Im Prinzip haben wir zwei Gesteinsarten, das eine ist der Kalk und das andere ist das Altkristallin. Und dieser Kalkbereich, wo wir uns jetzt gerade befinden, ist ganz wichtig für unser Thermalwasser in Bad Kleinkirchheim. Es ist bis zu 3 Kilometer breit von Norden nach Süden und da versickert das Wasser. Und in Bad Kleinkirchheim gibt es einen Platz, da steht auch eine Kirche drauf, wo die erste Quelle zum Vorschein kam. Und man sagt, der erste Badegast war ein Bayer, das Geschlecht der Aribonen. Diese Brüder, die zwei, die mussten flüchten. Und der eine Bruder ist eben im jetziges Kirchheim gekommen und hat im tiefen Wald kam Wasser aus dem Boden und mit dem hat er seine Wunden gereinigt und es hat ihm so gut getan, dass er jeden Tag hinkommen ist und deswegen ist er inoffiziell der erste Badegast Bad Kleinkirchheims in den Nockbergen. Ja.
0: Und das war dann der Beginn des Wellness-Tourismus hier in der Region?
1: Ja, 500 Jahre später ist das Badhaus gebaut worden und da begann dann wirklich für die Kärntner und die Menschen, die es sich leisten konnten, das Baden im Thermalwasser.
0: Ist man damals auch schon hier auf die Berge gestiegen, wie wir es jetzt getan haben, wobei wir mit dem Gondellift hochgefahren sind?
1: Ja. Die Menschen früher sind eigentlich nur vereinzelt, die sich dafür interessiert haben, auf den Berg gegangen. Die Bauern, die sind schon immer dann da gewesen. Eben durch das Holz herunterholen und eben das Weidevieh besuchen.
0: Man soll ja immer wieder auch schauen, was links und rechts des Wanderweges ist. Das sind kleine Blüten. Du hast mir eben auch eine besondere Blüte gezeigt, die braun ist und nach Kakao riecht. Und wenn man zu stark riecht, dann hat sie wiederum einen sehr starken Effekt, kann sogar Nasenbluten verursachen.
1: Dieses Pflänzchen, das ist das Kohlröschen, eine Orchideenart. Und die ist so lieblich und fein und klein. Man könnte sie fast übersehen, wenn man sie nicht kennt. Aber wenn man eine Blume sieht, vor allem das Kohlröschen, muss man auf die Knie gehen und daran riechen. Und da, so wie du gesagt hast, ist eben dieser schokolade-vanillige Duft ganz zart dabei. Und wenn man ganz intensiv riecht, ist die Überlieferung, dann kann man Nasenbluten bekommen. Deswegen hat es auch den Zweitnamen Blutströpfchen.
0: Und dann gibt es ja noch etwas von der Farbe her lila, aber es ist nicht der Enzian, aber auch typisch für die Nockberge.
1: Es gibt viele lilafarbene Blumen, wenn ich jetzt Glockenblumen hernehme oder eine Teufelskralle, die gehört auch zu der Familie der Glockenblumen. Und wir sind ja doch schon in einer, für die Nockberge, hohen Höhe auf 2000 Meter. Und die Blütenblätter schauen aus wie so kleine Stacheln, könnte man sagen. Aber das ist ein eingerolltes Blatt. Und wenn du siehst, dass die Pflanze angepasst hat, ist das eine Schutzform gegen das Verdunsten und gegen die UV-Strahlung. Da, wo wir uns jetzt befinden, dieser Weg ist eben dem Speik gewidmet. Eine kleine, unscheinbare Pflanze, ein Baldriangewächs. Und auch Kleopatra hat schon vor vor 2500 Jahren das Öl, das man aus der Wurzel gewinnt, für sich, für die Körperpflege verwendet.
2: Wir bewegen uns ja im Biosphärenpark. Da fragt man sich, ist es ein Naturpark, ist es ein Naturschutzgebiet? Was darf man hier, was darf man nicht?
1: Schutzgebiete sind ja deswegen da, damit man nicht alles macht. Und beim Nationalpark ist es so, du musst mindestens 75% Kernzone oder Naturzone zusammenhängend haben. Der Biosphärenpark, und da muss die Naturzone Minimum 5% betragen, aber die muss nicht zusammenhängen. Und der Naturpark, Mensch soll die Natur nützen, aber auch schützen.
2: Für den Wanderer wichtig zu wissen, darf er abseits des Weges mal sich auf die Wiese setzen? Darf er sich eine Blüte rupfen oder nicht? Wir haben ja auch viele Kinder, wir hören es im Hintergrund, die neigen oft dazu auch ein wenig zu trollen und zu spielen auf den Wiesen.
1: Es ist ein wunderbares Schauen, wenn man Familien mit Kindern sieht. Wir arbeiten sehr viel mit Schulen zusammen. Eine Geschichte ist ganz wichtig, dass wir den Kindern auch näher bringen, dass man nicht alles abreißen soll, weil es gibt ja komplett geschützte Pflanzen. Heute kann man alles fotografieren und da hat man für die Ewigkeit.
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4: Wo die Blumen sind, wo sind sie geblieben?
2: Diese Frage müsste man sich dann stellen, wenn man eben nicht auf den Rat des Rangers hört.

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3: Willkommen in der zweiten Stunde. Es ist die Radioreise, die Reiselust mit Alexander Tauscher.

0: 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Das ist die Radioreise mit Alexander Tauscher aus dem sonnigen Kärnten. Erlebnisse heute zwischen Berg und See. Durch die Urlaubsregion Millstätter See, Bad Kleinkirchheim, Nockberge verläuft der Sentiero dell'Amore, übersetzt der Liebesweg. Er ist ein Teil des Alpe Adria Trails, der ja von Österreich über Slowenien bis nach Italien führt. Daher ist eben der Liebesweg auch italienisch benannt als Sentiero dell'Amore. Er beginnt auf einer Alm vor der wohlklingenden Alexanderhütte und führt dann vorbei an erotisch inspirierenden Orten über die Alm, auf der ja es kaum eine Sünde geben soll, heißt es ja. Paare und solche, die es gern werden wollen, die gehen am Weg Sentiero dell'Amore den Geheimnissen der Partnerschaft auf den Grund. Wir gehen nun den Geheimnissen der naturwissenschaftlichen Fragen auf den Grund, gemeinsam mit dem Nationalpark-Ranger Markus Böheim.
1: Ein Ranger im Biosphärenpark hat zwei Aufgaben. Das erste ist Gästebetreuung, Schneeschuhwanderung zum Beispiel oder unsere Kräuterwanderung oder großen Wanderungen. Und das zweite ist, wir sind in den Schulen und wir bringen von der ersten Volksschule bis zur achten Schule Ihnen den Biosphärenpark in die Schule oder danach kommen dann die Schulen zu uns, machen Projekttage. Also ich sage zu den Schülern, Schülerinnen immer, wenn ihr in den Ferien sagt, mir ist langweilig, dann schaut mal hinaus, was da alles vor eurer Haustüre ist, weil das ist ein Paradies, was wir bei uns in Kärnten haben und bei uns in den Nockbergen generell.
0: Dann kommen zwar sicher alle mit ihrem Smartphone, aber irgendwann legen sie es zur Seite und schauen mit ihren tatsächlichen Augen in die Natur.
1: Ich lege mich dann ganz provokant auch hin, schau, was ist jetzt da am Boden für eine Pflanze oder vielleicht ein Insekt. Und wenn du am Boden liegst, du siehst so vieles auf einem Fleck und das ist eben das Wunder der Natur. Und das ist nicht KI, sondern das NI, natürliche Intelligenz.
0: Wenn wir uns nach Süden jetzt drehen, gedanklich, haben wir einen weiteren Gebirgszug vor uns und können weitere zwei Länder sehen. Wir schauen bis nach Slowenien und bis nach Italien.
1: Und wenn man so jetzt die italienischen Berge sieht, die Julischen Alpen zum Beispiel, davor die Karawanken oder die Gailtaler Alpen, fährt man runter und wenn man so ein Wetter, wie wir jetzt haben, bleibst gleich beim See stehen und machst dann ein Köpfle ins Wasser hinein, eine Abkühlung holen. Und wenn du Lust hast, fährst du nach Italien. In kurzer Zeit, da hast du ja schon wieder ein ganz anderes Urlaubsflair und die Menschen haben so viele Varianten, die sie machen können.
0: Ihr seid in knapp 3 Stunden in Grado an der italienischen Mittelmeerküste. Man sieht aber auch schon den Triglav, den höchsten Berg Sloweniens.
1: Bei uns sagt man grüne Insel im steinernen Meer zu den Nocken. Und wenn man jetzt die Julischen Alpen sieht oder die Karawanken, dann versteht man das, weil die sind ja nicht begrünt, sondern sind ja eher ein schrofferes Gebirge. Da drüben überlegst du mehrmals, ob du auf den Berg raufgehen willst. Vor allem Triglav, der ist auch nicht so einfach, der Berg oder Mangat auf der italienischen Seite. Und bei den Nocken, da schaust du drauf und wenn du ein bisschen Kondition mitbringst, ist kein Berg bei uns ein Problem. Also wenn man wirklich weit wandern möchte, wir haben den Nockberge-Trail, der hat 8 Etappen und da geht man dann vom Katschberg eben durch die Nockberge durch, kommt noch weitere Folge, Bad Kleinkirchheim, Millstätter Alpe und der Schlusspunkt ist Seebohne. Und der zweite Weitwanderweg, der heißt der Alpe Adria Trail, da machst du es ca. 690 Kilometer vom Glockner beginnend, Kaiser-Franz-Josefs-Höhe, über die Tauern, dann Millstätter Alpe, Nockberge, Slowenien und der Schlusspunkt wäre dann Muccia, das wäre die letzte Stadt nach Triest. Und dann haben wir selbst auch noch Ganztageswanderung. Für mich ist nicht wichtig, dass man schnell geht, sondern sicher ankommt, weil eines darf ich nie vergessen, nicht der Berg ist das Ziel, sondern der Parkplatz ist das Ziel, wieder gesund zurückzukommen. Und man soll sich nicht übernehmen.
0: Und dazu neigt es vielleicht auch, ja, weil es sieht alles sehr lieblich aus, die Wege hier, sie gehen hoch, aber es kann täuschen.
1: Eine Täuschung bei uns ist eben die, es wirkt alles sehr nahe, aber wenn du dann bei uns mal rum bist, musst du runtergehen, raufgehen und etc. Und dann kommen wir es drauf, ist doch weit weg. Die Menschen haben immer so im Kopf, ich muss dorthin. Wo wir jetzt sitzen dürfen, Alex, das ist heute unser Gipfel. Ich brauche kein Gipfelkreuz. Wenn mir ein Platz gefällt, dann bleibe ich da und genieße das.
0: Und so einen Platz haben wir jetzt hier mit der Aussicht eben auf die weiteren Nockberge, zumal wir auch in der Höhe etwas dann weniger Sauerstoff haben. Also das Wandern fällt ja auch etwas schwieriger auf einer gewissen Höhe, selbst wenn es nur kleinere Auf- und Abstiege sind.
1: Zwischen 1500 und 2500 Meter nimmt der Sauerstoffgehalt um 1% ab. Und wenn man jetzt nicht so der geübte Geher ist, dann merkt man das gleich mal. Vor allem, wenn ich jetzt mit der Gondel raufkomme, da geht es einmal gemütlich hinunter ein bisschen und dann fängt es langsam an zum Steigen. Und dann merkst du selbst, aha, und da kann ich nur einen Tipp geben, die Menschen tun immer pressatmen. So als Läufer, der ich auch bin, 2-mal kräftig einatmen und 3-mal ausatmen kräftig. Dann geht die schmutzige Luft hinaus und das Blut wird mit Sauerstoff gefüllt. Und dann fühlt man sich viel wohler.
0: Also das ist der eine Tipp. Ein anderer wichtiger ist im Thema Sonnenschutz, wenn wir an so einem heißen, sonnigen Tag wie heute unterwegs sind. Ich habe jetzt kurze Sportshorts und Tanktop. Das ist zwar sportlich, aber nicht so ideal für die Berge.
1: Kopfbedeckung, Sonnenbrille. Manche Eltern mögen ihre Kinder nicht, weil sie tragen Brillen, die Kinder tragen keine Sonnenbrillen. Und dann Sonnenschutzfaktor 50, alles andere kann man vergessen. Und das muss man sich dann wirklich gut einschmieren. Weil am Meer schmieren sich alle gut ein. Aber am Berg, glauben Sie immer, ist kühler, brauchen Sie nicht. Aber die UV-Strahlung ist herum ganz extrem. Gell?
2: Und Sonnenbrille ist ja nicht nur ein Modeaccessoire, das manche auch bei bewölktem Himmel tragen, hier braucht man es.
1: Ob die Sonne scheint oder ob Bewölkung ist, die UV-Strahlung ist immer da.
2: Du bist ja jemand, der jeden Tag mit offenen Augen durch die Landschaft geht. Also du lebst mit der Natur, du bist wie wir alle Teil der Natur, aber du schaust da sicher mit einem besonderen Auge nochmal drauf.
1: Wenn man Ranger sein darf, ich müsste einer der glücklichsten Menschen der Welt sein, weil hier leben zu dürfen, in den Nockbergen, im Biosphärenpark und hier arbeiten zu dürfen auch noch. Wenn ich jammern anfangen sollte, zieh mich fest am Ohr.
2: Noch jammerst du nicht, noch lächelst du.
1: Nein, man nennt das Arbeit. Für mich ist das größte Vergnügen im Prinzip.
2: Ich wünsche dir noch ganz viele glückliche Besucher, die du führen kannst und dass du auch selber immer noch die Begeisterung behältst für diese Landschaft.
1: Alex, für mich mache ich mir da keine Sorgen. Es ist wirklich ein großes Privileg, das erleben zu dürfen, Tag für Tag. Die Woche hat nicht nur 2 Tage, sondern 7 Tage. Nicht nur Samstag, Sonntag. Man kann jeden Tag lächeln.
0: Übrigens, ein Lächeln kostet nichts. Bei uns gibt es später Kulinarik am See, Fisch und Käse, hier in der Sendung, die stets ein Genuss ist. Wie immer an dieser Stelle, auf Weiterhören.
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0: Richtet auf eure Lauscher, denn hier spricht der Tauscher. Der Alexander grüßt sie alle miteinander und wünscht auf diese Weise eine schöne Radioreise. Heute Urlaub zwischen Millstädter See, Bad Kleinkirchheim und den Nockbergen. Der Millstädter See versprüht noch so einen Hauch dieser alten K&K-Zeit. Das lässt sich in der Architektur ablesen, aber vor allem auch in den kulinarischen Geschichten ableiten. Vom Millstädter See aus wurden nämlich einst die Fische bis an den Kaiserhof nach Wien oder auch in die Residenz nach München geliefert. Inzwischen hatten sich drei der Nachfahren zu den sogenannten Rheinankernwirten zusammengeschlossen. Sie bewirtschaften seit Generationen diese Seelehen und erzählen bei diesen Tafeln von der Zeit der Benediktiner, als die Fischerei am Millstädter See einst kultiviert wurde. Und davon erzählt auch Gottlieb Strobel seinen Gästen bei einer Runde auf dem Wasser. Ich habe ihn einmal bei einer Tour begleitet, in der Stille des Morgens, sehr zeitig früh, als er seinen kleinen Kahn über den spiegelglatten Millstädter See schipperte.
1: Wie schön das ist, zur frühen Stunde, wo der See noch eigentlich unberührt ist. Ein paar Fischer vielleicht. Ansonsten ist ja kaum jemand am See und das genießt man einfach. Diese Ruhe, wenn man dann so Mitte See hinauskommt mit den Ruderbooten, wir rudern ja alle, die Leute selber, gell? Zwei und zwei in einem Boot, das ist so die Aufteilung. Ja, und dann geht es von Nordufer über den See rüber ans Südufer. Das ist da einen Kilometer breit, also eine zumutbare Distanz, so dass man mit ein bisschen Erzählen, mit ein bisschen Pausen machen, also wirklich eine beschauliche, schöne Ruderpartie zur frühen Stunde. Man muss halt bereit sein, ein bisschen früher aufzustehen. Das ist im Urlaub vielleicht nicht fürs Erste, aber wenn die Leute dann da sind, ich merke das, sie freuen sich.
0: Kann man dann später nicht wiederholen, mittags, nachmittags, ist eine andere Stimmung dann.
1: Genau, es hat seinen ganz besonderen Grund. Und wir sind gegen 10 Uhr wieder zurück. Und dann ist eigentlich so, dass der Betrieb am See auch beginnt. Fängt der Linienschifffahrt an zu fahren, andere Boote. Es kommt Betrieb auf, alles zu seiner Zeit. Rudern tun wir in der Früh.
0: Weil der Mensch früh noch am meisten von der Stimmung aufnehmen kann, weil er noch so offen ist vom Geist, vom Körper her?
1: Ganz bestimmt ist das so. In der Früh sind wir alle mit einer gewissen Erwartungshaltung. Ja? Was bringt der Tag, wenn die Leute dann kommen? Und es ist einmal klargestellt, wir wandern nicht irgendwo dem Ufer entlang, sondern wir wandern mit den Booten, wir rudern über den See. Und das ist zu dieser Stunde einfach herrlich.
0: Das ist ja Buchtenwandern, das heißt, du fährst dann rüber mit den Teilnehmern auf die Südseite und dann fahrt ihr in so kleine Buchten rein. Was erzählst du dann, was sieht man dann?
1: Ich stelle den Leuten halt auch unsere Region vor. Wie groß ist der See, wie tief ist der See, welche Wasserqualität haben wir, was sind das für Berge, die uns rundum... Also ich bin ein bisschen ein Reiseführer.
0: Du bist ja hier aufgewachsen, also bist einer vom See.
1: Ich bin also tatsächlich hier im Ort geboren. Meine Familie, Eltern, Großeltern haben schon mit Booten zu tun gehabt und schon eben seit 1920er Jahren kleinen Bootsverleih. Und der Vater hat schon ein bisschen erweitert und ich habe dann halt überhaupt meine Existenz in der Richtung mit Wassersport, auch mit Segelschule, mit Surfschule und also einfach erweitert. Und es war immer Wasser und Boote in meinem Leben.
2: Vom Millstädter See, deine Schönheit ist ein Traum.
1: Auf der Mitte des Sees, da haben wir so 100 bis 120 Meter Wassertiefe. Die tiefsten Stellen Millstädter See sind im Osten, da geht es so an die 145 Meter. Tiefster See in Kärnten. Und das bei super gutem Wasser. Also wir haben ja eine Wasserqualität, man sieht es ja schon so, wenn man reinschaut, aber die Wasserqualität ist in der Wertung von Trinkwasser, ist ja unglaublich eigentlich.
0: Ja, an anderen Orten dieser Welt würde man dieses Paradies gar nicht begreifen können. Da würde man den See sicher leer trinken, so kostbar ist dieses kühle, klare Nass des Millstädter Sees. In seiner Pension zeigte mir Gottlieb ein Foto von einem kapitalen Fisch, den er einst hier im Netz mal hatte. 2 Meter groß, aber keine Bange, beim Baden werden solche Fische nicht auftauchen, denn die tauchen schnell ab in die Tiefen dieses wirklich sehr tiefen, dieses tiefsten Kärntner Sees.

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0: Wir entdecken die Welt mit den Ohren, fangen die Eindrücke im Mikrofon ein und das Ergebnis, das lässt sich hören, in Form der Radioreise mit Alexander Tauscher. Die Kärntner Seen, sie versprühen hier einen leicht mediterranen Hauch, aber ich habe einen Ort entdeckt, in dem Fernostgefühl aufkommt. In Seeboden am Millstädter See liegt nämlich das größte Bonsai-Museum Europas als größte Sammlung von Bonsai-Bäumen außerhalb Japans. Auf mehr als 10.000 Quadratmetern werden hier kleine und große Bonsai-Bäume gepflegt. Dafür hatte Günter Klosch ein grünes, ruhiges, idyllisches Refugium geschaffen. Es ist ein terrassenförmiger Garten mit einem kleinen Bach und auch einem Teich mit japanischen Fischen. Das Wasser ist plätschert ab und zu und man sieht auch, wie diese frisch gewässerten Bonsai-Bäume in der Sonne glänzen. Man könnte denken, Günter habe sich auf einer Japan-Reise in diese Bonsai-Bäume verliebt. Aber es wäre genau umgekehrt gewesen, denn erst war die Liebe zu den Bonsai-Bäumen und später kamen die Reisen nach Japan. Mitten in diesem Garten arbeitet eine echte Japanerin, Tamaka Murakami. Sie hatte sich bei einem Urlaub wiederum in diese Region des Millstädter Sees verliebt und vor allem auch in einen Kärntner Mann, wie sie uns erzählt.
1: Konnichiwa, watashi wa Tomoko to moushimasu. Nihon kara yatte kimashita.
2: Das heißt?
1: Ich bin Tomoko, ich komme aus Japan.
2: Woher aus Japan kommen Sie?
1: Ich komme aus Osaka.
2: Wie hat Sie der Weg hierher verschlagen? Aus Osaka in den Millstädter See?
1: Lange Geschichte.
2: Ab wann Sie zu Besuch hier? Hatten Sie Urlaub hier gemacht?
1: Genau, ja, so der auf Urlaub und so da geblieben sozusagen. Ja, das hat mir so gefallen.
2: Was hat Ihnen hier mehr gefallen als in Japan? Die Ruhe vielleicht? Osaka ist, ich war noch nie da gewesen, ja, genau. Eine große Stadt.
1: Natur. Ja, so viel Natur, ja, viele Seen und Berge und so. Das fehlt in eine große Stadt. Und da war in Osaka nur viele Leute.
2: Schlechte Luft auch wahrscheinlich in Osaka.
1: Also nicht immer, aber immer mehr los, viele Menschen und also keine Ruhe. Das war rein Zufall. Ja, ich habe so gesehen, dass es Bonsai-Museum gibt. Ich bin besuchen gekommen hier, das erste Mal. Dann habe ich ja Günther kennengelernt.
2: Und Sie schauen, dass hier wirklich die Bonsai-Bäume so gepflegt werden, wie es sich gehört in Japan?
1: Ja, ich habe so vorher in Japan nie mit Bonsai zu tun gehabt. Also das erste Mal hier, sozusagen von Günther, habe ich viel gelernt über Bonsai.
3: Ja, für den Europäer gibt es noch keine Tradition bei diesen Bäumen. Und wir Europäer konzentrieren uns auf diesen Baum. Also die Betrachtung des Baumes, das Arbeit mit diesem Baum, das ist für uns Europäer Ausgleich. Das ist Hobby. Es gibt bei diesen Bäumen aber eine tiefere Bedeutung. Und diese tiefere Bedeutung ist Leben. Und dieser Baum, dieser 80-jährige Baum oder 100-jährige Baum, transportiert Geschichte. Und zwar die Geschichte der Personen, die mit diesem Baum in der vorherigen Generation gearbeitet haben. Und das ist eigentlich ein bisschen Philosophie, das ist etwas Spezielles. Und diese Spezielle wird in Japan vor der Pflege des Baumes gestellt. Und in Europa ist es noch ein bisschen umgekehrt. Da ist zuerst der Baum und dann der Mensch, aber in Japan zuerst der Mensch und dann der Baum. Speziell bei diesen Bäumen ist man zwar rechtsmäßiger Besitzer dieser Bäume, aber in der Realität ist man eben maximal erster Diener, weil diese Bäume verlangen ja von uns unsere Aufmerksamkeit. Und diese Aufmerksamkeit heißt dienen. Wir arbeiten da in diesem Bonsai-Museum auch mit japanischer Kultur und Tradition. Wir arbeiten in erster Linie mit diesen Bäumen, also mit Bonsai. Und da bieten wir eben auch eine kulinarische Besonderheit an.
2: Die Bonsai-Tafel, die österreichische Küche und die japanische sind fast identisch. Kann man sich kaum vorstellen.
3: Die Küche in Österreich und in Japan, es gibt verschiedene Gerichte, die in Japan und in Österreich oder in Europa fast gleich sind. Das sind viele Gerichte mit Kraut, mit Gemüse speziell. Und da gibt es eben auch in Kärnten Gerichte, die fast dem Gericht in Japan entsprechen. Und die japanische Küche ist es aufgebaut auf sehr viel Gemüse, sehr viel Früchten und auf ganz wenig Fleisch. Und das ist eben die Besonderheit dieser japanischen Küche, mit Gemüse, mit vegetarisch und mit Fisch an und für sie zu arbeiten.
2: Die japanische Küche ist mehr als nur Sushi eben.
3: Ja, japanische Küche ist viel, viel mehr als Sushi, aber nur wir Europäer kennen halt von Japan Sushi, das ist bekannt, dann kennt man diesen Kugelfisch, das hat man irgendwo einmal gehört. Aber diese japanische Küche, speziell diese ländliche Küche, ist außerordentlich vielfältig, weil alles, was im Garten wächst, wird in der Küche verwendet. Man muss das vergleichen, also die österreichische Küche, das besteht nicht nur aus Wiener Schnitzel oder die deutsche Küche ist nicht unbedingt nur Weißwurst, sondern es gibt eine Vielfalt.
2: Sorgen Sie auch bei der kulinarischen Tafel dafür, dass es dann auch japanisches Essen gibt?
1: Ja, das gibt es, also japanisches Essen, aber nicht das nur Sushi, das jeder kennt. Gibt es andere Hausmannskost in Japan?
2: Was zum Beispiel?
1: Zum Beispiel so Eintopf, gutes Fleischbällchen drinnen.
2: Vermissen Sie irgendwas an Japan hier?
1: Ja, das Essen. Ab und zu mal. Das ist ein ganz anderer Land, ja, Japan und also Österreich. Und da so beides hat das eine gute.
2: Das ist so schwierig. Es sind überall freundliche Menschen in Österreich wie in Japan.
1: Ja.
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3: Willkommen in der dritten und letzten Stunde. Die Radioreise mit Alexander Tauscher. Entdecken wir mit euch gemeinsam die Welt mit den Ohren.

0: Hier ist Rias, Reise in Austrias Süden. Aus Kärnten, Alexander Tauscher mit der Radioreise. Manchmal kann der Süden auch eine Abkühlung bedeuten. Gerade im Hochsommer, wenn Großstädte und ganze Landstriche unter der Hitzeglocke schwitzen, ist in den Bergen so ein wenig Abkühlung geboten. In der Region Millstädter See, Bad Kleinkirchheim-Nockberge sind das jene Plätze, die die Einheimischen seit jeher aufsuchen, wenn es heiß wird. Es sind kühle Schluchten, schattige Wälder, klare Seen, sanfte Höhenlagen und auch Plätze, an denen weniger Programm eben mehr Erholung bedeutet. Marilin Granich von der Tourismusorganisation dieser Region, sie spricht von dem, wie man es heute im modernen Österreich nennt, Coolcation, ja, von einem Trend und auch dem Trend zum sogenannten Slow Travel.
1: Wir befinden uns gerade im schönen Millstatt. Wir sitzen da direkt am Ufer des Millstädter Sees und schauen da gerade raus. Das Wasser glitzert wunderschön in der Sonne. Es ist ein perfekter Badetag. Es ist der zweitgrößte See Kärntens nach dem Wörthersee, aber der tiefste See Kärntens mit 141 Meter.
0: Er ist auch natürlich verbaut, weil es ja Privatzugänge gibt und Villen, aber hat auch öffentliche Bereiche.
1: Genau, es gibt etliche Strandbäder. Die Südseite des Millstädter Sees ist nicht bebaut. Das ist wirklich ein wunderschöner Ort zum Spazierengehen, für Radfahrtouren. Da ist man wirklich vom Schatten des Waldes geschützt von der Sonne und hat im Sommer somit auch eine schöne Abkühlung.
0: Gibt es hier Motorschifffahrt im Gegensatz beispielsweise zum Brennsee?
1: Ja, wir haben tatsächlich ein paar Linienschiffe, die verschiedene Stationen anfahren über den Millstädter See. Zum Beispiel, wenn man die ganze Fahrradtour um den Millstädter See nicht machen möchte, kann man das auch mit einem Boot zum Beispiel abkürzen.
0: Wir wollen ja mit dir auch reden über coole, wie man so schön sagt, im Altdeutschen kühle Orte an heißen Sommertagen. Und da bietet sich ja natürlich der Millstädter See an, gerade auch in solchen schattigen Orten, wie wir hier haben. Aber es gibt noch weitere, gleich hier in der Nähe beispielsweise das Stift in Millstatt, wenn man durch den Kreuzgang läuft, durch den Alten.
1: Das Stift ist ein sehr besonderer kultureller Ort für uns da, zählt eines zu den bedeutsamsten Stiften und Stiftskirchen in ganz Kärnten, wurde 1070 errichtet, also hat geschichtlich eine große Bedeutung für die Region. Und da gibt es auch immer wieder ganz tolle Kunstausstellungen. Und ganz in der Nähe vom Stift gibt es auch eine Schlucht, die Millstädter Schlucht und den Schluchtweg. Und dort findet man ganz eine besondere Abkühlung im Sommer, kann man ein bisschen bergauf gehen und dort findet man etliche Wasserfälle, wo man sich auch an den Beinen ein bisschen abkühlen kann. Also wirklich perfekt für einen heißen Sommertag.
0: Und auch die Granatschlucht ist ein weiterer cooler Ort.
1: Granatschlucht befindet sich in Radentein und Granat, das lässt schon darauf schließen, dass das was mit Granatsteinen zu tun hat. Wir haben ein sehr hohes Granatvorkommen, tatsächlich das höchste Granatvorkommen in den Alpen. Und das sind wunderschöne, kleine funkelnde, dunkelrote Steine, die man auch beim Wandern überall tatsächlich finden kann.
0: Der Höhepunkt ist ja quasi das Granattor weit über dem Millstädter See, war ich vor vielen, vielen Jahren gewesen, ist auch ein beliebter Punkt auch für Frischverliebte, ja, die sich dort das Ja-Wort geben, jedenfalls das Versprechen.
1: Ja genau, es ist ein wunderschöner Ort mit herrlichem Blick auf den Millstädter See. Ganz eine besondere Wanderung ist der Weg der Liebe, der dort von der Lammersdorfer Hütte bis zur Alexanderhütte führt, beziehungsweise auch umgekehrt und da auch das Thema Liebe in den Mittelpunkt stellt und auf dem Weg mit Stationen thematisiert.
0: Sentiero dell'amore.
1: Ja, ja, genau.
0: Und natürlich weitere viele Wanderwege, auch die Triebelquelle ist ein kühler Ort.
1: Bei den ganzen Cooldown-Places, das Wasser ist immer im Vordergrund, auch der Wald, also unsere ganzen Cooldown-Places sind mit Wasser und Wald kombiniert. In ganz Kärnten gibt es verschiedene Slow-Trails, wir haben in unserer Region auch Slow-Trails, beispielsweise am Ufer des Millstädter Sees, wo man auch direkt am Wasser im Wald ganz entspannt spazieren gehen kann. Die Slow-Trails stehen für Achtsamkeit, bewusstes Ankommen, die Natur genießen und einfach wirklich mal runterkommen und vom Alltagsstress entfliehen.
0: Einerseits hier am Ufer des Sees, aber eben auch in den Bergen, da aber nicht so ein exponierter, jedenfalls sehr hoher Lage, so auf mittlerer Höhe verlaufen diese Slow Trails.
1: Ein zweiter Slow Trail befindet sich am Mirnock und dort gibt es auch ganz wunderbare Kneippbecken. Mhm. Es gibt auch einen Kneippweg, auch eine ganz besondere Sache für den Sommer, um sich den Kreislauf ein bisschen zu erfrischen.
0: Was ist dein Lieblingsort hier in der Region? Millstädter See, Bad Kleinkirchen, Nockberge?
1: Also ein ganz besonderer Ort ist für mich einfach die Millstädter Alpe, weil es mein Hausberg ist. Ich bin aus Seeboden, also auch direkt am Millstädter See. Wir sind da wirklich manchmal auch von zu Hause weggegangen. Es war natürlich eine längere Tour, aber sind dann auf die Millstädter Alpe hoch, haben dort ganz wunderbare Kasnudel gegessen, so wie wir sie nennen. Das sind Nudeln gefüllt mit einer Mischung aus Quark, Topfen sagen wir, Kartoffeln und Minze. Also ganz was Typisches für Kärnten. Und natürlich ein Kaiserschmarrn zur Nachspeise.
2: Ah, Öschpeis, so ein Kaiserschmarrn ist das Schönste, weit und breit.
0: Heinz Konrads mit der Ode an diese Mehlspeise, den Kaiserschmarrn, kennt man ja in ganz Österreich und darüber hinaus. Was die Kulinarik am Millstädter See betrifft, das erklärt uns gleich ein sehr innovativer Landwirt. Er ist viel, viel mehr. Manche sagen auch ein Tausendsasser.

0: Vom Mund zum Ohr und da bleibt sie hängen, die Radioreise mit Alexander Tauscher zwischen Kärntner Seen und Bergen. Entlang der Nockalmstraße präsentiert sich die Natur besonders reizvoll. Man passiert Seen und lichte Wälder und mit etwas Glück hört man auch das Pfeifen der Murmeltiere da. Urige Hütten und feine kulinarische Adressen, sie laden oft auf sonnige Terrassen ein. Wir sind nun dort, wo sich alpiner Geschmack mit mediterranen Einflüssen verbindet und treffen einen sehr innovativen Biobauern. Michael Karschenbauer hat gemeinsam mit 4 anderen Landwirten die Karslarben in Radentheim gegründet. In dieser kleinen Genossenschaft wird unter anderem Bio-Heumilchkäse produziert. Und es klingt nicht nur gesund, ist es auch. Denn die Kräuter der Almen sind ja diese Genussfläche von Mutter Natur.
1: Also wir sind da in den südlichen Ausläufern der Nockberge mit Blick auf den Milchstädter See. Also unser Hof ist ja wirklich auf 1300 Meter gelegen und wir sind der einzige Hof am Laufenberg, der mit einem Blick auf Milchstädter See hat. Also es ist genau der Übergang zwischen Berg und See und da bewirtschaften wir ungefähr 15, 20 Hektar, sehr steile Hektar und da werkeln wir.
0: Schon seit Generationen ist es ein Hof, den du übernommen hast, den du weiterführst?
1: Überhaupt die Höfe da bei uns in der Region, die sind meistens 300-400 Jahre alt. Also die Region ist eigentlich von oben besiedelt worden. Das heißt, die allerersten Einwohner sozusagen waren ja vor 300-400 Jahren wirklich die Bergbauern. Unten im Tal war es meistens sehr moosig. Wir haben leider nicht das Glück gehabt, dass wir einen geerbt haben. Also wir sind hergezogen. Also meine Frau ist überhaupt aus Wien. Ich komme aus der Steiermark und wir haben uns ein besonderes Platzerl gesucht und bei uns am Milchstädter See gefunden.
0: Allein schon Platzerl ist schön, ja, wenn man jeden Tag auf den See schaut und die Berge im Rücken hat.
1: Genau, die ersten Jahre war tatsächlich so, dass wir 5 Jahre lang den Hof und die Direktvermarktung mit Käse und Fleisch aufgebaut haben und irgendwann sind wir dann draufgekommen, jetzt sind wir 5 Jahre da, arbeiten praktisch 24/7 und waren da kein einziges Mal im See baden. Und dann irgendwann ist uns das dann bewusst geworden und haben gesagt, okay, na, jetzt müssen wir mal auf den See gehen und reinhupfen. Das ist auch schön.
0: Auf jeden Fall also Work-Life-Balance auch für den Landwirt.
1: Genau, das ist ein bisschen also Nutzen hat es auch gehabt, also vor allem beim Heuarbeit bist du immer ein bisschen staubig und da Milchstädter See ist die wärmste und schönste Badewanne, die man sich vorstellen kann.
0: Trinkwasserqualität auch noch.
1: Genau, ja. Ich habe früher nicht verstanden, warum die Leute nach Kärnten zum Baden gefahren sind, weil wir ja gerade in der Steiermark oder im restlichen Österreich auch viele Seen haben. Aber durch das weiche Wasser, auch die Nockbergen, der Dialekt, die Kulinarik ist alles eher nicht so spitzig und so scharf, alles ein bisschen feiner und auch das weiche Wasser, das ist wirklich sehr angenehm, da zu schwimmen.
0: Würden sich manche in der Adria wünschen, so ein klares Wasser, wie es hier gibt, ja.
1: Absolut bestes Wasser, bester Ausblick, kein Stau und nette Leute.
0: Und keine Algen. Und du hältst ja Vieh, also du hast richtig Viehwirtschaft.
1: Also meine Frau und die kommen ja eigentlich nicht aus der Landwirtschaft, waren aber dann 10 Jahre lang auf Almen aus Senna und haben dort Käse gemacht. Irgendwann ist dann der Wunsch immer mehr geworden, dass wir eigene Tiere haben und einen eigenen Hof haben und das bewirtschaften. Und dann haben wir das gestartet und haben spezielle Tierrassen für unseren Standort gesucht. Und bei den Ziegen war es relativ einfach. Da war die steirische Scheckenziege eine perfekte Zweinutzungsrasse, wo wir gesagt haben, wir haben Milch, aber auch Fleisch. Ja, beim Kärntner Brillenschaf ist das ja sowieso aufgelegt. Das ist die heimische Schafrasse, die haben so schwarze Brillen.
0: Ah, sie sieht man wirklich an den Augenringen, ja?
1: Ja, die haben richtig schwarze Ringe. Das siehst, wenn du weißt, Brillenschaf, dann leuchtet dir das ein. Das ist eine Rarität, was wir da haben und erhalten haben. Und bei den Rindern war es ein bisschen schwieriger, weil früher hat ja jedes Tal und jede Region, so sind sie ja benannt worden, eine eigene Tierrasse gehabt. Wir haben da ein paar verschiedene Tierrassen ausprobiert und sind dann irgendwie beim Tiroler Graufi hängen geblieben. Also das ist auch für uns die perfekte Zweinutzungsrasse. Erstens einmal sind sie wunderschön mit Hörnern und so. Das ist wirklich ein Tier, was man schön gern anschaut. Durch das dunkle Horn sind sie halt sehr gelände- und berggängig. Wir nutzen dann das Fleisch, aber auch die Milch. Also ist eine perfekte Zweinutzungsrasse für uns.
0: Schlachtet ihr selbst oder habt ihr einen Schlachthof?
1: Ja, wir haben das Glück, dass der Nachbar einen zugelassenen Schlachthof hat. Auch in der Region mit Nockfleisch haben wir einen super Partner, der was eben auch noch eine kleine Metzgerei hat, der Lehrlinge ausbildet. So wie wir mit der Kaslarm haben die ja wirklich einen super Handwerksbetrieb. Da fahren wir ungefähr 20 Minuten hin. Ich schlachte aber meine Tiere selber, weil ich das hört immer blöd an, wenn man sagt, man tut das gern, aber man hat eine Verbindung zu den Tieren, man zieht die groß, man beschäftigt die mit Jahrzehnte oft und dann ist einfach der letzte Teil, das will ich dann auch selber machen, das ist mein Qualitätsanspruch.
0: Und die Qualität des Fleisches, klar, einerseits die Lage, aber vor allem auch durch das, worauf sie grasen und das ist ja euer Biogras, euer Heu, euer Besonderes, ja, ihr bewirtschaftet diese Weiden auch selbst.
1: Wir haben ja die Karslarm gegründet und das war die erste Bio-Heumilch-Käserei in Kärnten und Bio-Heumilch heißt, das ist der höchste Standard der Milch, also einmal der Öko, also Gedanke, also zertifizierte Biolandwirtschaft, zum anderen silagefrei, also nicht, dass Silage schlecht ist, aber das Heu hat natürlich auch nochmal ganz einen anderen Einflussfaktor auf die Käseerzeugung und das ist die höchste Güteklasse und ich glaube schon, dass man merkt, also erstens, wie es dem Tier geht, auch was das Tier aufnimmt. Also die ganzen Komponenten, soziale Kontakte, der Umgang, Mensch-Tier-Kontakt, aber das, was sie frisst und trinkt und wie es ihr einfach geht, das merkt man dann schon in der Produktqualität dann.
0: Schmeckt das auch aus der Milch heraus, diesen hohen Anteil an Heu?
1: Ich glaube nicht. Also so ehrlich muss man auch sein, dass du, wenn du jetzt wirklich 3-4 verschiedene kalte Milchgläser nebeneinander hast, dann wirst du wahrscheinlich nicht den Unterschied schmecken zwischen Bio oder ob das mit Silage ist oder nur mit Heu oder ob das die höchste Güteklasse ist, eine Bergmilch, eine Almmilch. Aber ich glaube, die Konsumentin und der Konsument, der muss sich auch nicht nur mit dem Geschmack auseinandersetzen, sondern auch mit den Produktstandards. Und das reicht, glaube ich, nicht mehr, dass man immer nur sagt, was schmeckt am besten, sondern auch sagt, wo kommt's her, wie wird's produziert.
0: Das so oft zitierte Wort Nachhaltigkeit ist damit auch gemeint. Ich finde, da sollte man niemals mit dem erhobenen Zeigefinger auftreten. Aber an dem Beispiel, an dem es eben der Biolandwirt erwähnt hat, denke ich, da wird es jedem verständlich.
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0: Die Radioreise mit Alexander Tauscher geht langsam in die Schlussetappe. Heute Urlaub in der Region Millstätter See, Bad Kleinkirchheim-Nockberge. Am Nordufer dieses Millstätter Sees erhebt sich die Millstätter Alpe, ein großes Wandergebiet mit dem berühmten Enzian-Granatsteig. Es ist die Region mit dem größten Granatvorkommen in den Alpen. Wanderer, die nehmen hier gerne mal so einen kleinen Granatstein als Souvenir mit. Michael Karschenbauer, er empfiehlt als kulinarisches Souvenir einen Heumilchkäse.
1: In Radenthein, das ist praktisch genau in den Nockbergen und am Millstätter See, haben wir eine Schaukäserei gebaut. Also da kann man uns beim Arbeiten zuschauen. Da sieht man einfach, wie der Käse mit durch kleine Videos und dann Erklärtafel, wie einfach aus der wunderbaren Milch aus der Region Käse wird.
0: Der Käse, ist es einer, den man hier zum Frühstück ganz normal isst, oder ist es so ein Genießerkäse zu einem schönen Glas Wein am Abend?
1: Also wir haben beides da, also wir sitzen ja gerade am wunderschönen Milchstättersee in der Villa Verdin, also wir betreiben ja ich mit meinem Sohn da das Abendgeschäft, also das haben schon einige Restaurants in der Region am Frühstück, aber natürlich der 12-monatige Bergkäse, das ist dann, wie du sagst, ein Highlight fürs Glas Wein.
0: Weil du gerade schon ansprichst, die Villa, du bist also ein Tausendsasser, nicht nur Landwirt.
1: Wo wir versuchen, biozertifiziert und regional mit Genussland Kärnten zertifiziert wirklich eine regionale, nachhaltige Küche zu machen, was ein bisschen einen neueren Touch hat, so eine Bistro-Küche, wie er aus den Städten kommt. Aber wirklich das Fundament ist unser Hof, auch die Kassler haben und das wird man schon auf alle Fälle mal probieren. Ne?
0: Probieren sich ja auch Fisch, wenn wir schon hier am Millstätter See sind. Auch historisch bedingt, Rheinanken waren ja die Fische, die geliefert wurden bis an das Kaiserhaus nach Wien, aber auch in die Residenz nach München, also sicher bei euch auch auf der Karte.
1: Ja, absolut. Wir versuchen jeden Tag ein bisschen die Karte zu verändern, aber was wirklich ein Muss ist, ist die Rheinanke vom See. Also wir haben wirklich noch Berufsfischer, die was aus dem Millstätter See die Rheinanke bringen. Gibt es übrigens bei uns mit schönen Kartoffeln, einen Rosmarinschaum und einer Salzzitrone.
0: Und um es zu beschreiben, wer sie noch nicht kennt, ein heller Fisch?
1: Ja, eher klein, ein heller Fisch, der muss auch geschubbt werden. Schaut jetzt optisch schon ein bisschen leicht filigran aus, aber der Geschmack, wenn man den richtig saftig ausbrät, ja, der Geschmack ist einfach so fein und so, das passt wieder zum Kärnten. Ja. Das ist jetzt nicht irgendein, was die überfordert oder was die überrollt mit dem Geschmack, sondern das ist dieses zarte, feine. Du merkst einfach, dass das beim Essen schon, dass das gut und gesund ist.
0: An anderen Orten des Millstätter Sees werden diese Rheinanken auch geräuchert oder als Steckerlfisch angeboten. Sie sind in jedem Fall eine ausgesprochene Delikatesse in Kärnten. Weiter nach Süden schließen sich ja andere schöne Kärntner Seen an und deswegen haben wir in alle Himmelsrichtungen Radioreisen zur Urlaubsverlängerung. Mehrere Sendungen drehen sich um den Farkasee. Mit uns geht es nach Klagenfurt und auch rund um den Wörthersee. Und auf etlichen Radioreisen sind wir in den Nockbergen unterwegs. Das alles in unserem großen akustischen Kärnten-Urlaubskatalog ist das zu finden unter www.radioreise.de. Hier gibt es zu den Podcasts auch Bilder und Texte in den Blogs radioreise.de und überall da, wo man rund um den Millstätter See gute Podcasts finden kann. Zum Abschied der Gruß aus Kärnten, wo man ja schon leise auch das Arrivederci hört oder auch das Svidaniya und das aus den Mündern von Gästen aus aller Welt. Und deswegen sage ich zum Abschied Goodbye, Au revoir, Adios, Svidaniya, Marhaba und Shalom. Und die Einheimischen, die grüßen zum Abschied mit einem herzlichen Servus.
2: Servus, ich bin der Christian und Servus vom See, viel Spaß beim Sporteln.
3: Der Flo nochmal von der Sportschule. Ich wünsche allen Bikern und allen Zuhörern einen super schönen Tag und vielleicht kommt es mal vorbei.
4: Servus, ich bin Erika Balle vom Brennsee und meine Familie und ich, wir brennen für unsere Leidenschaft, Gastgeber zu sein. Und mein Credo ist, wer nicht innerlich brennt, kann nicht strahlen.
1: Das ist nochmal der Michael. Ich sage danke für den Besuch. Pfiat euch und bis bald zwischen Berg und See.
5: Danke fürs Zuhören. Ich sage pfiat euch. Und was unsere Region ganz besonders macht, ist unser Motto Lei lassen. Das heißt so viel wie die Dinge einfach mit Gelassenheit sehen und einfach entspannt durch den Tag gehen.
6: Servus, ich bin der Markus Böheim, Ranger hier im Biosphärenpark. Wenn ich euch einen Tipp zum Schluss mitgeben darf, wenn du glaubst, du bist am Gipfel, war es nur eine Stufe.
0: Deswegen steuern wir so schnell wie möglich die nächste Stufe an. Bleiben Sie schön reisefreudig, meine Damen und Herren, denn es gibt noch mindestens 1000 Orte in dieser Welt zu entdecken. In diesem Sinn, wie immer, bis bald.

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Hallihallo und herzlich willkommen mal wieder zum Hit Countdown. Hier ist sie, die Chartshow mit den Hits aus der Vergangenheit. Und heute gehen wir zurück ins Jahr 1980.

genauer gesagt in die deutschen Singlecharts des Jahres 1980. Zwei Stunden lang bekommt ihr die 30 größten Hits auf euren Gehörgang geknallt. Wir haben wirklich tolle Hits mit dabei. Bands wie Bonnie M, Hot Chocolate, Eruption, die Oliver Onions, ja, aber auch Mike Krüger oder Garland Jeffries und auch AC/DC. Was für eine Mischung. Alles Hits, die sich in den deutschen Singlecharts des Jahres 1980 tummelten. Und wir legen gleich sofort los mit Platz Nummer 30. Ja, das waren Benny, Björn, Agneta und Anifried. Können nur aber gewesen sein. 1980 mit dem Riesenhit The Winner Takes It All war aber keine Nummer 1 in Deutschland. Nein, nur eine Nummer 4. Dafür aber 9 Wochen lang in den Top 10. In Deutschland. Mit aber legen wir also los. Ist doch auch ein gutes Motto, oder? The winner takes it all. Legen wir los mit dem Hit-Countdown. 2 Stunden lang. Ich wünsche euch ganz, ganz viel Spaß. Und mit ich meine ich mich, Michael Klein-Lutmar.

0: 180 in den deutschen Singlecharts. Und wir gehen jetzt zum Eurovision Song Contest. Damals hieß er aber noch Eurovision de la Chanson. What's Another Year war der Siegersong. Der kam von Johnny Logan. Bis auf Platz 2 schaffte er es in die deutschen Singlecharts. Im Endeffekt Platz Nummer 28. Und dann ein Phänomen. Chili, die Band, und We Are the Pop Kings, der Titel. Ja, wenn man über die 80er Jahre spricht, dann ist der gar nicht so im Gehörgang. Aber der befand sich tatsächlich in den deutschen Singlecharts. Höchste Chartplatzierung zwar nur die Nummer 21, dafür aber viele, viele Wochen in den Charts generell. Deswegen die Nummer 27 des Jahres. Und auch Boney M. hatten wieder ihren Kracher im Jahre 1980. I See a Boat on the River. Boney M. auf der 26. Höchste Chartplatzierung, die 5. Und Matchbox waren ebenfalls mit dabei. Midnight Dynamos, ihr Song. Die Nummer 25 des Jahres 1980. Höchste Chartplatzierung, die 8. 7 Wochen lang sogar in den Top 10. Und auch Genghis Khan waren vertreten. Jawohl, ihre Superhymne Rom hielt sich auch viele Wochen in den Charts. Höchste Chartplatzierung die 12, die Nummer 24 natürlich aus der Feder von Ralf Siegel. Jetzt kommen wieder viele Hits hintereinander. Hier sind Genghis Khan, Matchbox, Boney M., Chili und er macht den Anfang. Johnny Logan.
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0: Was für ein monumentaler Song, oder? Musste ausgespielt werden. Genghis Khan und Rom auf der 24. Sind wir nun auf der 23 angelangt und kommen zu einer schwedischen Band. Sehr erfolgreich. Secret Service hatten viele Hits. 1980 den hier, 10 O'Clock Postman. Höchste Chartplatzierung, die 4, im Endeffekt die 23. Und Frank Farian hatte neben Boney M. noch andere heiße Eisen im Feuer. Zum Beispiel diese Band, Eruption. Er produzierte sie und sie hatten große Hits. Go, Johnny, go. In den Diskotheken wurde der Song rauf und runter gespielt. 3 Wochen lang in den Top 10 in Deutschland. Höchste Chartplatzierung, die 8. Im Endeffekt die 22. Und dann gibt's Musik aus Italien. Oliver Onions nämlich. Santa Maria, ihr großer Hit. 16 Wochen lang in den deutschen Top 10. Höchste Chartplatzierung, die 1. Im Endeffekt die 21. Und dann gibt's gleich Süßes Eis. Oder vielleicht sogar doch eher Sexy Eis auf der 20. Ja, bei die Top 20 gehen wir gleich erst rein. Jetzt erst Oliver Onions, Eruption und hier sind Secret Service.
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0: Oliver Onions und Santa Maria. Der Song sollte die deutschen Charts noch lange beschäftigen. Denkt nur mal an einen gewissen Roland Kaiser. Kommen wir aber irgendwann mal zu. Heute waren auf jeden Fall Oliver Onions mit dabei. Jetzt zu Platz Nummer 20, hab's versprochen, Sexy Eis. Jawohl, damit ist nicht das zum Lecken gemeint, also das Eis, sondern die Augen. Sexy Eyes, besungen von Dr. Hook. Höchste Chartplatzierung, die 2, die Nummer 20 des Jahres. Und dann gibt's Partymusik von der Saragossa Band. Zabadak, ihr Riesenhit. Hatte meine Mutter sogar damals mal auf Schallplatte. Hab ich natürlich auch gespielt. Auf meinem kleinen Plastikplattenspieler. Hab ich geliebt, diesen Song. Werde ihn jetzt auch lieben, wenn ich ihn spiele. Auf der 19. Und aber kommen dann schon zum zweiten Mal daher. Noch größer als der erste Hit, den wir gehört haben. The Winner Takes It All war I Have a Dream. Höchste Chartplatzierung, die 4. Die Nummer 18 des Jahres. Und dann ein Song, der mich auch in meinem Leben mega begleitet hat. Ich als kleiner Bub auf der Kilian-Kirmes in Lettmarte in Nordrhein-Westfalen. Jawohl, der kleine Micha durfte ein erstes Mal ein Erwachsenenkarussell fahren. Es war der Musikexpress. Ich hielt mich, wer weiß wie fest, schmiegte mich an meine Mama und folgendes Lied lief, nämlich Lips Ends on Funky Town. Seitdem liebe ich diesen Song. War eine Nummer 1 in Deutschland, im Endeffekt die 17 des Jahres 1980. Den Abschluss dieser ersten Stunde machen dann die Sugar Hell Gang mit Rapper's Delight. Auf der 16, der 16. erfolgreichste Hit des Jahres 1980. Vorher Lips Ends, aber die Saragossa Band. Und hier sind Dr. Hook. Und ich sag dranbleiben, denn gleich gibt's noch die zweite Stunde mit der Top 15.
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0: Hallihallo und herzlich willkommen zurück zum Hit Countdown. Hier ist sie immer noch, die Chartshow, natürlich mit den Hits aus der Vergangenheit. Und heute befinden wir uns in den deutschen Singlecharts des Jahres 1980. Und was haben wir schon für tolle Hits gehört? Zum Beispiel Matchbox, komplett vergessen, aber so ein geiler Song. Ja, waren mit dabei Bonnie M., Oliver Onions, Secret Service, Hot Chocolate und auch ABBA. Aber es gibt eine zweite Stunde mit noch viel mehr großen Hits natürlich und auch den Hit schlechthin des Jahres 1980 und eines der Hits, das darf ich schon vorwegnehmen, der 80er Jahre. Loslegen tun wir mit einem Kracher-Song. Wenn der läuft, naja, ich würde jetzt nicht behaupten, die Tanzfläche ist voll, aber die Köpfe, die bewegen sich. Und ich bin mir sicher, viele lieben diesen Song, mögen diesen Song. Ein echter Rock-Klassiker. AC/DC waren in den 80ern sehr erfolgreich mit diesem Song. Highway to Hell. Und jetzt merkt man, wie viele Jahre dieser Song schon auf dem Buckel hat, oder? Damals nur als höchste Chartplatzierung die 30 in den deutschen Singlecharts. Höher war der Titel nie platziert, das Album viel, viel besser. Aber dafür war dieser Song wochenlang in den Charts generell. Und deswegen bis auf Platz 15 des Jahres 1980 hoch. Mit AC/DC beginnen wir. Und dann machen wir weiter mit Disco-Mucke at its best von den Gibson Brothers. Que será, mia vida. Das war eine Nummer 4 in Deutschland. Und dann gibt es gleich zwei Nummer 1 Hits hintereinander. Einer macht gleich den Anfang. Ihr werdet ihn sofort erkennen. Den spielen wir, aber ich sag ihn nicht an. Aber ihr werdet ihn erkennen. Es war ein Monster-Hit und der Beginn einer riesengroßen Karriere eines Blödelbarden. Ja, mehr wird nicht verraten. Ich wünsche euch ganz viel Spaß auch in dieser zweiten Stunde Hit Countdown weiterhin mit mir, mit Michael Klein-Luttmann.
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0: Na klar, habt ihr den erkannt. Ich sehe genau dieses Plattencover noch vor mir, denn meine ganze Familie hatte den. Als ich damals zu meiner Tante und meinem Onkel ging zu Besuch, hatten die Platte auch auf dem Plattenspieler liegen. Wir hatten sie auch. Ja, wer kam an dem Song vorbei? Keiner. Richtig. Mike Krüger und der Nippel. Da saß er da so als Karikatur sozusagen und dann mit dieser Wurst in der Hand und Senf und alles lief an der Seite runter. Ja, aber jetzt genug davon. Der Nippel, den haben wir gehört. Das war Platz Nummer 13. Hier ist der Hit-Countdown mit den Hits des Jahres 1980 in den deutschen Singlecharts. Und jetzt kommen wir zu einem auch Monster-Hit. Ein Musical. Xanadu hieß das. Und den Titelsong, den sang Olivia Newton-John. An ihrer Seite das ELO, Electric Light Orchestra. Eine Nummer 1 in Deutschland gewesen. 16 Wochen allein in den Top 10. Höchste Chartplatzierung, wie gesagt, die 1, die 12 im Endeffekt des Jahres. Marianne Faithfull dann kurz vor der Top 10 stehen geblieben. The Ballad of Lucy Jordan, das war Platz Nummer 11. Hören wir auch. Und dann gehen wir gleich rein in die Top 10 nach Marianne Faithfull. Und hier sind Olivia Newton-John und das Electric Light Orchestra.
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Was für ein toller Song. Marianne Faithfull und The Ballad of Lucy Jordan, Platz Nummer 11. Sind wir drin in den Top 10? Jawohl, beim Hit-Countdown, bei den großen Hits des Jahres 1980. Ich habe vorhin schon so eine Geschichte erzählt von einem Song auf einer Kirmes, als ich noch ein kleines Kind war, lief Lips Ends und Funky Town bei meinem ersten Besuch im Musikexpress. Da gab es noch ein anderes Karussell mit so Schmetterlinge und dann fuhr das nach oben und wurde so ein bisschen seitlich gehoben, sodass man ein bisschen seitlich fuhr. Weiß nicht, wie dieses Ding heißt, keine Ahnung, aber da lief dieser Song, nämlich Garland Jeffries und Matador. Ich bin mir sicher, den hört heute auch noch sehr, sehr gerne jeder. Viele Songs heute, die einfach klasse sind. Natürlich war auch eine Nummer 2 in den deutschen Singlecharts, die Nummer 10 des Jahres. Dann Secret Service zum zweiten Mal hintereinander. Oh Susie, ihr Hit der Schweden-Kombo. Platz Nummer 9 des Jahres 80. Und dann gehen wir nach Holland. Ein Top-Hit in Holland und dann europaweit. Earth and Fire, Weekend, Platz Nummer 8. Auch eine Nummer 1 gewesen in Deutschland. Bevor wir dann Platz Nummer 7 hören, Marty Webb, nämlich Take That Look of Your Face. Was für ein Hit. Die Nummer 7 des Jahres 80. Vorher Earth and Fire, Secret Service und hier ist Garland Jeffries.

0: Ich weiß nicht, wie es euch geht, aber ich kann mich gar nicht satt hören an diesen vielen, vielen großen Hits. Was waren das für tolle Songs in den Charts? Ja, man hat sie lange nicht gehört, aber sie sind unvergessen. Das war gerade eben Marty Webb und Take That Look of Your Face. Jetzt hin zu Frank Zappa. Auch er war in den Charts vertreten, 1980 bis auf Platz Nummer 4 hoch, 15 Wochen in den Top 10, sein Riesenhit Bobby Brown. Und dann haben wir einmal schon vorhin Boney M. gehört mit A Boat on the River. Ja, I see a boat on the river. Jetzt kommen Styx mit Boat on the River. Höchste Chartplatzierung, die 5, auch die 5 des Jahres 1980, 16 Wochen lang allein in den Top 10. Peter Kent, dann der Mann, der vorne an den Haaren, ich weiß gar nicht, ob das angeboren war, so eine Pigmentstörung in den Haaren, oder aber ob das gewollt war, so eine weiße Stelle hatte. Das war so sein Markenzeichen. Ja, sein Markenzeichen war auch riesengroßer Hit in den Diskotheken. It's a real good feeling, Platz Nummer 4, auch eine Nummer 1 gewesen. Ja, wenn man von Diskotheken spricht, dann kommt man an diesem Song nicht vorbei. D.I.S.C.O. Orte waren nämlich höchste Chartplatzierung tatsächlich nur die Nummer 2. War keine Nummer 1, aber natürlich ein Riesenhit des Jahres 1980. Noch größer war der folgende dann. 18 Wochen lang allein in den Top 10, noch mehr Wochen in den Charts, eine Nummer 1 gewesen. Ja, und auch ein Hit, der einfach unvergessen bleibt. Denn gerade zum Fall der Berliner Mauer wurde das Stück in Berlin am Brandenburger Tor noch einmal aufgeführt. Ja, so eine Art Musical, Pop-Oper oder wie man es auch nennen mag. Auf jeden Fall Mega-Hit, unvergessen, Gänsehaut-Feeling. Pink Floyd, Another Brick in the Wall. Ich weiß noch, damals in der Bravo wurde das Musikvideo abgebildet. Und ich fand das ganz, ganz gruselig, als die Lehrer da oben standen und die sozusagen Schüler dann in diesen Fleischwolf reinhauten. Und am Ende kam halt diese Suppe daraus. Also ihr wisst schon, das Hackfleisch sozusagen. Another Brick in the Wall hat mir Angst gemacht. Trotzdem, der Song ist mega geil. Werden wir gleich hören, auf jeden Fall hier beim Hit-Countdown. Vorher Ottawa, Peter Kent, Styx und hier ist Frank Zappa.
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0: Pink Floyd und Another Brick in the Wall. Und jetzt ist es soweit. Wir sind am Ende des heutigen Hit-Countdowns angelangt.
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0: Jawohl, denn jetzt fehlt nur noch Platz Nummer 1. Der Song, der alle überstrahlt, der Superhit des Jahres ist. Ja, der hat es tatsächlich geschafft. 18 Wochen war Pink Floyd mit Another Brick in the Wall auf der 2, diesen Song noch zu übertrumpfen. 27 Wochen lang in den Charts. Was war das für ein Song? Später wurden sie belächelt, so von wegen, als sie dann in den Kaufhäusern spielten. Aber ich bin mir sicher, da gab es noch viele Menschen, die sie damit ganz, ganz viel Freude gemacht haben. Und ja, alleine mit ihrer Musik, die damals in den Charts war, haben sie vielen Menschen eine Freude gemacht. Und deswegen, warum soll man über diese Band lachen? Es war eine deutsche Band, Ende der 70er Jahre, von Oliver Bent gegründet. Ja klar, die Gumbay Dance Band. Ihr Riesenhit, Son of Jamaica, eines der größten Hits des Jahres 1980. Da darf man nicht drüber lachen. Da darf man dankbar drüber sein, dass dieses Stück geschenkt wurde. Die Nummer 1 des Jahres 1980, 1979 schon in den Charts gestartet. 1980 noch viel länger in den Charts. Ein Monster-Hit. Die Gumbay Dance Band werden wir jetzt noch hören mit Son of Jamaica und dann darf ich mich von euch verabschieden. Das war der Hit-Countdown für heute. Wir hören uns bald wieder, dann mit den nächsten größten Charts-Hits. Na klar, eines bestimmten Jahres. Michael Klein-Luttmar wünscht alles Liebe, alles Gute und sagt Tschüssikowski!
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0: Ich weiß nicht, wie es euch geht, aber ich kann mich gar nicht satt hören an diesen vielen, vielen großen Hits. Was waren das für tolle Songs in den Charts? Ja, man hat sie lange nicht gehört, aber sie sind unvergessen. Das war gerade eben Marty Webb und Take That Look of Your Face. Jetzt hin zu Frank Zappa. Auch er war in den Charts vertreten 1980 bis auf Platz Nummer 4 hoch, 15 Wochen in den Top 10. Sein Riesenhit Bobby Brown. Und dann haben wir einmal schon vorhin Boney M. gehört mit Boat on the River. Ja, I see a boat on the river. Jetzt kommen Styx mit Boat on the River. Höchste Chartplatzierung, die 5, auch die 5 des Jahres 1980, 16 Wochen lang allein in den Top 10. Peter Kent, dann der Mann, der vorne an den Haaren, ich weiß gar nicht, ob das angeboren war, so eine Pigmentstörung in den Haaren, oder aber ob das gewollt war, so eine weiße Stelle hatte. Das war so sein Markenzeichen. Ja, sein Markenzeichen war auch riesengroßer Hit in den Diskotheken. It's a real good feeling, Platz Nummer 4, auch eine Nummer 1 gewesen. Ja, wenn man von Diskotheken spricht, dann kommt man an diesem Song nicht vorbei. D-I-S-C-O, Orte waren nämlich höchste Chartplatzierung tatsächlich nur die Nummer 2. War keine Nummer 1, aber natürlich ein Riesenhit des Jahres 1980. Noch größer war der folgende dann. 18 Wochen lang allein in den Top 10, noch mehr Wochen in den Charts. Eine Nummer 1 gewesen. Ja, und auch ein Hit, der einfach unvergessen bleibt. Denn gerade zum Fall der Berliner Mauer wurde das Stück in Berlin am Brandenburger Tor noch einmal aufgeführt. Ja, so eine Art Musical, Pop-Oper oder wie man es auch nennen mag. Auf jeden Fall Mega-Hit, unvergessen, Gänsehaut-Feeling. Pink Floyd, Another Brick in the Wall. Ich weiß noch, damals in der Bravo wurde das Musikvideo abgebildet. Und ich fand das ganz, ganz gruselig, als die Lehrer da oben standen und die sozusagen Schüler dann in diesen Fleischwolf reinhauten. Und am Ende kam halt diese Suppe daraus. Also ihr wisst schon, das Hackfleisch sozusagen. Another Brick in the Wall hat mir Angst gemacht. Trotzdem, der Song ist mega geil. Werden wir gleich hören, auf jeden Fall hier beim Hit-Countdown. Vorher Ottawa, Peter Kent, Styx und hier ist Frank Zappa.
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0: Pink Floyd und Another Brick in the Wall. Und jetzt ist es soweit. Wir sind am Ende des heutigen Hit-Countdowns angelangt.
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0: Jawohl, denn jetzt fehlt nur noch Platz Nummer 1. Der Song, der alle überstrahlt, der Superhit des Jahres ist. Ja, der hat es tatsächlich geschafft. 18 Wochen war Pink Floyd mit Another Brick in the Wall auf der 2, diesen Song noch zu übertrumpfen. 27 Wochen lang in den Charts. Was war das für ein Song? Später wurden sie belächelt, so von wegen, als sie dann in den Kaufhäusern spielten. Aber ich bin mir sicher, da gab es noch viele Menschen, die sie damit ganz, ganz viel Freude gemacht haben. Und ja, alleine mit ihrer Musik, die damals in den Charts war, haben sie vielen Menschen eine Freude gemacht. Und deswegen, warum soll man über diese Band lachen? Es war eine deutsche Band, Ende der 70er Jahre, von Oliver Bent gegründet. Ja klar, die Gumbay Dance Band. Ihr Riesenhit, Son of Jamaica, eines der größten Hits des Jahres 1980. Da darf man nicht drüber lachen. Da darf man dankbar drüber sein, dass dieses Stück geschenkt wurde. Die Nummer 1 des Jahres 1980, 1979 schon in den Charts gestartet. 1980 noch viel länger in den Charts. Ein Monster-Hit. Die Gumbay Dance Band werden wir jetzt noch hören mit Son of Jamaica und dann darf ich mich von euch verabschieden. Das war der Hit-Countdown für heute. Wir hören uns bald wieder, dann mit den nächsten größten Charts-Hits. Na klar, eines bestimmten Jahres. Michael Klein-Luttmar wünscht alles Liebe, alles Gute und sagt Tschüssikowski!
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2: Im Studio Lisa Schwarzkopf. Schönen guten Morgen. Im Waldbrandgebiet in Nordrhein-Westfalen gibt es Hoffnung, dass der Brand unter Kontrolle gebracht werden kann. Den Einsatzkräften ist es gelungen, die Lage zu stabilisieren. Entwarnung gibt es aber noch nicht. Ministerpräsident Wüst hat sich am Nachmittag vor Ort über die Lage informiert. Er appellierte anschließend an die Menschen im Land.
3: Meine herzliche Bitte an alle, die nicht im Wald sein müssen, bleiben Sie aus dem Wald raus. Absolute Vorsicht, absolute Umsicht ist unsere herzliche Bitte. Wirklich zurückhaltend sein mit allem, was Gefahr auslösen könnte. Und wenn es nur das geparkte Auto auf trockenem Untergrund ist, jeder ist jetzt gefordert, mit aufzupassen.
2: Der gewaltige Waldbrand in Belgien hat nun offenbar auch Auswirkungen auf die deutsche Stadt Monschau in Nordrhein-Westfalen. Eine Evakuierung mehrerer Ortsteile wird vorbereitet. Das hat die Stadt auf ihrer Internetseite angekündigt. In Belgien sind bereits mehrere hundert Menschen aus zwei Dörfern in Sicherheit gebracht worden. Wer mit der Deutschen Bahn zwischen Hannover und Berlin unterwegs ist, muss bald deutlich mehr Zeit einplanen. Die Strecke wird ab Oktober saniert. Und weil sich die Arbeiten auf einer anderen Strecke verzögern, muss die Bahn ihr Umleitungskonzept fürs nächste Jahr nochmal anpassen. Bedeutet, einige Fernzüge könnten dann noch länger zwischen beiden Städten fahren als sowieso schon. Am Zeitplan für die Sanierung der Strecke Hannover-Berlin will die Bahn aber weiter festhalten. Ende 2027 soll alles fertig sein. Nach einem erneuten Aufruf im Internet zum massenhaften Grenzübertritt von Marokko in die spanische Exklave Ceuta haben Sicherheitskräfte knapp 300 Menschen festgenommen. Außerdem soll die Polizei Tränengas eingesetzt haben, um Gruppen von Migranten rund um die Grenze am weiteren Vordringen zu hindern. Johannes Liebmann hat bei der Schwimm-EM in Weltrekordzeit Gold über 1500 Meter Freistil gewonnen. Bronze holte Oliver Klemet. Die Mixed-Staffel gewann über 4x200 Meter Silber. Bei der Leichtathletik-EM gewann Speerwerfer Julian Weber den Titel vor Nick Thumm.
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4: Mit KI-Support. Schauer und Gewitter gibt es heute Abend und in der Nacht immer mal wieder. Teils kommt auch länger Regen runter. Vor allem in der Mitte und im Süden. An der Küste sind nur vereinzelt Schauer dabei. Die Tiefstwerte liegen zwischen 19 und 10 Grad. Morgen bleibt es oft wolkig, dazu noch ein paar kräftige Schauer und Gewitter. Später wird es häufiger trocken bei maximal 27 Grad.

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1: Ja, und ganz viel Bier zu trinken.
2: Oh Menno, ich wollte doch ein seriöses Intro machen.
1: Und Bier ist nicht seriös, oder was? Wo willst du denn sonst die ganzen Flaschen für die Flaschenpost herbekommen?
2: Du lässt nicht locker, oder?
1: Nö.
2: Gesang?
1: Gesang?

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0: Ja, moin moin und herzlich willkommen zu einer neuen Ausgabe der Insel. Dem zweitbesten Podcast Deutschlands hier zu unserer August-Ausgabe. Und ich bin nicht alleine hier auf dieser Bühne, auf diesen Brettern, die die Welt bedeuten. Nein, bei mir ist einmal wieder der Mann, den diese Bretter zum Glück auch aushalten. Hallo André.
1: Ich bin ja immer wieder erstaunt, wenn du Anmoderation hast, dann du versuchst ja oftmals Monat für Monat eine Variation reinzubringen. Und diesen Monat würde ich es als Mischung aus William Shatner und Christopher Walken bezeichnen.
0: Hervorragend. Da bin ich doch in guter Gesellschaft, wenn man das so umschreiben kann.
1: So, aber ich weiß nicht, warum du so gebrüllt hast. Das war die Euphorie, ne?
0: Das war die Euphorie. Das war die Euphorie und auch die Wut. Die innere Wut. Einfach die Wut.
1: Das kann ich. Ich bin nämlich auch wütend, weil du mir Konkurrenz machst. Was soll denn das hier?
0: Das ist richtig. Entschuldigung, warum?
1: Ja, ich mach hier die Kamera an und zack, sitzt mir hier Lex Luthor vor. Das kann doch nicht angehen.
0: Guck dich mal an hier, du langhaariger Affe, geh mal wieder zum Friseur.
1: Ja, also bei mir ist das Kopfrasieren eine Woche her. Du scheinst es heute gut gemeint zu haben.
0: Ich habe hier so einen kleinen Glatzenrasierer, den habe ich mir auch angeschafft, hier mit so.
1: Ja, so einen habe ich auch, ja.
0: Und dann kann ich mir immer schön hier, während ich am Schreibtisch sitze, kann ich mir immer zwischendurch hier nochmal drüber gehen. Schön.
1: Der soll ja auch unten rum.
0: Gerade da, wo ich jetzt bin, da macht's gar keinen Sinn, da sind eh keine Haare mehr. Gut. So.
1: Ja. Der Alex hat, also wir sind ja für zwei Dinge bekannt. Ich bin dick und du hast schöne lange Haare. Jetzt bin ich nur noch dick.
0: Aber ich bin auch dick mittlerweile. Insofern,
3: ja, aber nicht so. Also im Gegensatz zu mir bist du ja. Also, sag mal.
0: Ich hab auch schöne lange Haare, die sieht man nur in der Kamera nicht mehr.
1: Mhm, unsichtbar. Die sind heute ultraviolett.
0: Nee, die sind außerhalb des Bildausschnittes.
1: Ja, aber wir wissen ja. Treue Hörer des Podcasts wissen ja, dass deine Geschwister Annie und Bert heißen. Unterhalb der Taille existierst du ja gar nicht.
0: Das stimmt. Eigentlich sitzt da irgendwie unten einer in so einem Graben und hat so seine Hand bei dir.
1: Das wäre total lustig. Nach 60 Podcasts Insel und davor noch, also nach fast 10 Jahren gemeinsam Podcast, wenn du einfach eine Puppe wärst und da einfach, keine Ahnung, Sascha Grammel unter dir sitzt und den ganzen Scheiß macht hier.
0: Ich hätte mir eigentlich hier so irgendwie, dass hier noch so Stöcke an meinen
1: Händen. Oh, das wäre lustig. So. Und alles, was du in die Hand
0: hier
1: nimmst.
0: Hier ist Carmen der Forsch mit den Sesamstraßen-Nachrichten.
1: Alles, was du in die Hand nimmst, da sind so Klettverschlüsse dran, damit du die an die Hand so pappen kannst. So.
0: Ja. Das, genau.
1: Ja, wie der Rasierer gerade. Habt ihr nicht gesehen?
0: Ja, das ist richtig, richtig, richtig, richtig.
1: So. Applaus, Applaus, Applaus.
0: Und das ist wie bei den Muppets auch. Ich bin eigentlich auch so eine Basispuppe, wo man dann unterschiedliche Haare dran machen kann und unterschiedliche Nasen aufkleben und sowas. Und die Haare sind leider weggekommen. Deswegen sehe ich jetzt so aus.
1: Das finde ich ein bisschen niedlich. Finde ich schön.
0: Ja. Ja, ist es auch.
1: Ja. Du wohnst ja auch in einer Kiste, das wissen ja alle. Von daher kommt das ja auch gut hin. Alex!
0: Jawohl.
1: Wir wollen ja heute nicht nur über deine nicht vorhandene Haarpracht reden, die mich nachhaltig verstört. Es gibt ja auch noch andere große Themen.
0: Das ist richtig.
1: Monat.
0: Das ist richtig.
1: Und du hast natürlich auch hier vorbereitet, weil deine Hand greift schon. Außerhalb der Kamera, weil ich genau weiß, dass du weißt, dass ich dich jetzt frage, sag mal Alex, hast du uns zufällig ein Bierchen mitgebracht?
2: Das des Monats.
0: Ja, ich habe in erster Linie mir ein Bierchen mitgebracht und zwar sogar zwei Bierchen, mal wieder. Ich habe zum einen, ich war kürzlich auf der Insel Usedom. Da gibt's zweierlei Dinge eigentlich nur. Und das ist Wald, was mich erstaunt hat, dass es sehr viel Wald auf der Insel gibt. Und zum anderen sehr viel Überreste vom Zweiten Weltkrieg.
1: Ich habe ja immer gedacht, dass auf den Usedom so eine große Kirche steht, aber Dom.
0: Ja. Ich habe aber ein mecklenburg-vorpommerisches Bier mir dort organisiert, und zwar den Lübser Bock aus der Brauerei Lübs.
1: Da hast du richtig
0: nicht
1: Bock
0: auf Usedom
1: drauf.
0: Ist.
1: Ja, hast du richtig.
0: Da habe ich richtig Bock drauf. Und ich werde mir den unter anderem jetzt einverleiben, aber weil das nicht genug war, habe ich auch noch was Besonderes da aufgegabelt. Und zwar habe ich ein Störtebeker, aber ein Störtebeker Scotch Ale.
1: Ja. Das heißt Störtebeker, nicht Störtebeker.
0: Ein Störtebeker Scotch Ale habe ich mir trotzdem besorgt. Mit 9,0%
1: Umdrehung. Da ist bestimmt ein bisschen mehr Prozent drin.
0: Ja. Und der Bock hat auch 7,0, also es wird ein lustiger Abend heute.
1: Ein lustiger Abend, vor allem bei den Temperaturen, weil wir es irgendwie schaffen, die zweite Sendung zu Hochtemperaturen aufzunehmen. Dein Fenster ist auf, ich sehe es gerade. Anders geht's, glaube ich, auch nicht gerade.
0: Wobei es momentan geht. Also ich habe jetzt hier angenehme 27,1, sagt mein Thermometer hier gerade. Und es ist auch über Tag heute nicht so extrem warm geworden.
1: Was hat er heute? Spitze draußen?
0: Oh, 38, irgendwie sowas. Also es war schon ordentlich warm, aber momentan, es ist noch nicht seit so vielen Tagen so warm und es wird nachts noch relativ kühl.
1: Also insofern, wir hatten heute 36, wir sind ja immer so 1-2 Grad unter Rest von Deutschland. Ja. Aber morgen soll wieder 24 Grad sein.
0: Morgen soll es bei uns tatsächlich nochmal 31 Grad werden, aber nachts werden es auch irgendwie nur 15 Grad. Insofern kühlt das zumindest nachts dann wieder schön runter. Dann macht man tagsüber die Schleusen zu und kann es ganz gut aushalten. So.
1: Das ist gut. Mit welchem Bierchen willst du denn anfangen?
0: Ich habe jetzt Bock. Deswegen den Lübster Bock. Ich habe Bock.
1: Schon Störtebeker wusste, dass der Norden rockt und hat mit seinen Kahn hier gleich angedockt. Fiel mir gerade zu Störtebeker ein.
0: Jawohl.
1: Prost! Wünsche ich dir. In der Zwischenzeit, während Alex sich die Kehle befeuchtet, sage ich, liebe Zuhörer, ihr könnt uns gerne, wenn ihr uns einen Gefallen tun wollt, positiv bewerten auf allen möglichen Podcast-Portalen, die euch in den Sinn kommen. Spotify, iTunes, also jetzt Apple Podcasts und was es nicht alles gibt. Bewertet uns gerne positiv, folgt uns auf Social Media und teilt unsere Beiträge. Und wir bekommen natürlich auch immer gerne Feedback, vor allem Hörerpost und so weiter. Und das erwähne ich aus dem Grund, weil unsere nächste Sendung wird unser nächster Geburtstag und ich glaube, das müsste der 5. sein. Der 5. Inselgeburtstag oder der 6.? Ich bin mir gar nicht sicher.
0: Weiß gar nicht.
1: Hm.
0: Sind wir eigentlich auch auf RTL Plus mit unserem Podcast?
1: Ich habe keine Ahnung, wenn dann automatisch verlinkt.
0: Mein Quantum Leap Podcast ist auf RTL Plus, was deswegen lustig ist, weil Quantum Leap ursprünglich auf RTL Plus ausgestrahlt wurde.
1: Okay.
0: In Deutschland.
1: Aber das war noch
0: halt
1: ein anderes
0: RTL Plus. Das war noch ein anderes RTL Plus. Aber das finde ich trotzdem amüsant.
1: Okay. Trotzdem, schickt uns gerne Glückwünsche zum nächsten Geburtstag zu. Da werden wir uns sehr freuen. Ja. Und alles, was rechtzeitig ankommt, kommt natürlich auch noch in die nächste Sendung, die, wenn nichts schief geht, von uns auch live veranstaltet werden wird.
0: Jawohl. Ja.
1: Und Datum und so weiter, wann die Live-Veranstaltung ist, das werden wir noch rechtzeitig auf Social Media und so weiter bekannt geben. Außerdem würde es uns freuen, falls ihr wollt, dass ihr unsere Android-App benutzt, die ihr auf unserer Webseite findet. So viel dazu.
0: Ich habe gehört, die ist sehr gut. Ich habe gehört, der sie gemacht hat, ist sehr vertrauenswürdig.
1: Ja, der Herr...
0: Ja.
1: Der Herr ChatGPT.
0: Ja, der ist sowieso vertrauenswürdig. Da geht ja nichts über.
1: Ach, ich wünschte, die KI wäre so weit, dass man einfach nur sagt, was man haben würde und es ist fertig und fehlerfrei und funktioniert. Aber so ist es ja leider nicht.
0: Ich habe mich neulich mit Grock unterhalten in der Voice-Chat-Funktion.
1: Ich habe es gelesen.
0: Und das war sehr lustig, weil ich habe mich so kurz mit Grock unterhalten und habe dann irgendwann gesagt, so sag mal, du spielst mir doch eigentlich nur vor, dass du eine Person bist und Hat er gesagt, ja, mache ich, ist so, ist quasi Geschäftsmodell. Dann habe ich gesagt, Moment mal, wenn du aber als Geschäftsmodell vorsätzlich Leute täuscht, entspricht das nicht der gesetzlichen Definition von gewerbsmäßigem Betrug? Und dann hat Grock mir gesagt so, ja, also wenn ich mir den Gesetzestext jetzt durchlese, dann entspricht das dem, was da steht, was ich sehr schön fand. So. Aber vor Gericht ist der Interpretationsspielraum, hat er sich noch rausgewunden. Aber hat mir erstmal gesagt so, ja, wenn man so den Gesetzestext liest und das, was ich dir gerade hier gesagt habe, was ich dir gerade bestätigt habe, dann passt das. Fand ich hübsch.
1: Zumindest ist er ehrlich, ne? Muss man ja.
0: Kann man
1: muss
0: sagen,
1: man ja,
0: ja
1: sagen. Ich werde ja demnächst ja wahrscheinlich auch amtliche Post bekommen, wo du Gericht sagst.
0: Oha.
1: Ich habe nämlich gestern mein erstes Mal gehabt.
0: Okay. Dein erstes Mal was?
1: Geblitzt worden.
0: Wo ist er denn so schnell wieder unterwegs gewesen?
1: Geschwindigkeit war es nicht. Ich habe eine rote Ampel übersehen. Das heißt, das wird richtig fies. Ich war gestern im Kino in Hamburg. Und auf dem Rückweg abends das war nur auf dem Weg zu den großen Kreisverkehr in Hamburg, also war nur geradeaus und es war abends, es war kaum jemand auf der Straße um 23.30 Uhr oder so. Und ich habe in dem Moment gerade auf mein Navi rechts geguckt, weil ich gucken wollte, beim Kreisverkehr, den wievielten Ausgang ich nehmen muss. So.
0: Ja.
1: Und in dem Moment, Blitz! Und ich hatte so, was war das? Und dann gucke ich so in den Rückspiegel und sehe, dass hinter mir alle stehen. Und dachte, fuck, das war eine rote Ampel. Aber nichts mit stehen geblieben oder sonst. Ich bin einfach durchgerast und so, was ist passiert? Das war so dumm. Und es wird höchstwahrscheinlich, weil ich gehe davon aus, dass die schon länger rot war. Ich habe sie einfach übersehen, die Ampel. Ne? Also es war nicht, dass es gerade auf rot gesprungen ist oder so. Ich habe die Ampel einfach übersehen. Das heißt, ich werde höchstwahrscheinlich 2 Punkte bekommen. Und einen Monat Fahrverbot.
0: Gefährlich.
1: Das regt mich auf.
0: Ja, das kann ich verstehen. Aber man kann in Hamburg schlimmere Rotlichtprobleme kriegen als das.
1: Ja, gut. Auch nachhaltigere. Aber da werden die Kosten größtenteils von der Krankenkasse übernommen, was an Rückständen passieren kann. Von daher.
0: Ich muss gerade an so ein Video denken, wo, ich weiß überhaupt nicht mehr, wer das war, ich glaube aber es war in Hamburg, wo so eine Kiezgröße gerade irgendwie mit so einem Fernsehteam irgendwie interviewt wird und im Hintergrund bleibt so ein Typ stehen.
1: Ja. So,
0: hast du ein Problem? Batsch, dann kriegt er eine geklatscht, hast du noch ein Problem? Und dann geht er dann doch
1: ja,
0: weiter.
1: Ja, das war so ein ganz berühmter Zuhälter, der da rumgeführt hat, der sagt, ja, hier, das ist lokal, da habe ich hier, da sind die Noten und so, da bin ich ja schon, da können wir reingehen, hier ist ja super. Und da hat der Hampelmann dahinter, dann hat er ihn halt geschnappt und sagt, so, und jetzt gehst du mal nach Hause, du, und nochmal links ein, und wenn du nicht aufpasst, du.
0: Ja, genau.
1: Das ist auch ein sehr bekanntes Video, ne?
0: Ja.
1: Apropos, sehr bekannt.
0: Hamburg halt.
1: Wir müssen über eine Sache noch sprechen, weil die ist halt wichtig. Die schwebt im Raum, da kommen wir nicht drum herum. Du hast ja die WM dieses Jahr geguckt. Habe ich das richtig im Hinterkopf?
0: Aber selbstverständlich, jede einzelne Minute von jedem Spiel habe ich komplett verfolgt.
1: Das Schöne ist, zur Aufnahme der letzten Sendung war für das deutsche Team ja noch alles gut. Da waren wir noch drin. Der nächste Gegner war Paraguay. Haben wir uns überhaupt keine Sorgen gemacht, haben gesagt, ja, oh, wird schon. Und als der Podcast rauskam, waren wir dann schon ausgeschieden, weil war doch ein Problem gegen Paraguay, offensichtlich.
0: Ja. So, schade.
1: Damit war für die Deutschen das Turnier. Aber hast du mitbekommen, wer Weltmeister geworden ist?
0: Ich könnte es nicht sagen, ich habe keine Ahnung.
1: Rate mal, einfach so ins Blaue, wenn ich dir sage, es ist eine oft genannte Mannschaft aus Europa.
0: Aus Europa? Frankreich, ich habe keine Ahnung.
1: Nee. Waren Favorit, sind aber im Halbfinale ausgeschieden gegen Argentinien.
0: Italien.
1: Die waren gar nicht dabei.
0: Ich habe keine Ahnung. Siehst du, so
1: wer,
0: viele Ahnung.
1: Wer ist noch übrig von den großen dreien?
0: England.
1: Nee, die sind auch im Halbfinale ausgeschieden.
0: Ich wollte gerade sagen, die gewinnen ja auch nicht. Keine Ahnung, wer sind denn noch die großen drei?
1: Ja, Europa.
0: Spanien.
1: Ja. So.
0: Ja. So.
1: So, Finale war
0: ich doch.
1: Argentinien gegen Spanien.
0: Ja.
1: So,
0: Siehst du mal, Argentinien hätte ich jetzt sogar irgendwie, wenn du nicht gesagt hättest europäisch, dann hätte ich gesagt, ja, wahrscheinlich irgendwie Argentinien oder sowas.
1: Ja, aber die sind ja nicht, die haben ja nicht gewonnen, die haben nur gespielt.
0: Ja, ich weiß, aber hättest du, die waren zumindest dichter dran als alles andere, was ich jetzt genannt habe.
1: Ja, nö, Frankreich war ja auch Halbfinale, England auch Halbfinale, Argentinien, ja gut, die waren Finale.
0: Was weiß ich denn?
3: Ist ja auch egal.
0: Irgendwie so überbezahlte Hampelmänner, die hinter so einem Ball hergelaufen sind.
1: Oh, aber dafür haben wir einen neuen Bundestrainer.
0: Cool.
1: Weil jetzt machst du ja Klopp.
0: Ja.
1: Den kennst du vor allen Dingen aus Fernsehwerbung.
0: Ich glaube tatsächlich ja.
1: Dafür ist der Mann sehr... von Klopp weiß man zwei Dinge, wenn man sich nicht mit Fußball auskennt, auseinandersetzt oder interessiert ist. Der macht sehr, sehr viel Fernsehwerbung und er hat sich die Haare transplantieren lassen.
0: Ja. Ich weiß, ich meine zu wissen, dass der irgendwann mal nach England gegangen ist, um da irgendwo Trainer zu werden.
1: Ja, hat er auch ordentlich abgeräumt.
0: Ja. So viel weiß ich tatsächlich, aber das interessiert mich auch so wenig.
1: Ja, jetzt ist er der neue Bundestrainer.
0: Weiß ich nicht. Ich habe da seit Berti Vogts habe ich nicht mehr viel mitbekommen.
1: Berti Vogts, Alter. War das 94? Das ist,
0: Irgendwann hat der Raab mal ein Lied über ihn gemacht.
1: Ich wollte gerade sagen, die kennst du doch auch nur mit Birdie Vogt.
0: Richtig.
1: Deswegen kennst du auch einen Rudi Völler, ne?
0: Ja.
1: Der Alex kennt prominente Menschen nur, wenn es Lieder über sie gibt.
0: Ich weiß nur, dass Rudi Völler mal ausgerastet ist bei irgendeiner Pressekonferenz, weil er gesagt hat, hier irgendwie schon das zweite Bier auf und dann glauben sie alle, sie wüssten, wie es besser geht. Und der hat sich mal, glaube ich, über die Laientrainer aufgeregt.
1: Kann sein, da bin ich jetzt nicht im Thema drin. Ich bin sowieso nicht so im Fußballtrainer-Thema drin.
0: Überhaupt bist auch nicht im Fußballtrainer drin, zum Glück.
1: Ich bin, kommt auf den Trainer an.
0: Ja, so Jürgen Klopp dann doch, oder?
1: Ja, nee, ich glaube, Rudi Völler, der kann schon zärtlich sein, glaube ich.
0: Das stimmt. Keiner mit solchen Locken hat nicht auch eine zärtliche Seite.
1: So, muss ich mal sagen. Ich glaube, wer obenrum ja schon so schöne Locken hat, der hat auch untenrum was zu melden.
0: Ich glaube auch, ja. Wobei, der hat ja gar keine Locken mehr, oder?
1: Inzwischen hat er relativ kurze...
0: Seit 30 Jahren keine Locken mehr.
1: Also, ja, es ist ja... Aber die wachsen ja nach. Also nicht die Locken, also die Spieler, die den Look der 80er wieder hervorholen, ja, mit lockigen Fukuhilas und Oberlippenbart.
0: Ja.
1: Da, wie heißt der? Der eine Deutsche, wo ich den immer sehe und...
3: Der eine Deutsche.
1: Der Woltemade ist das. Der hat, Nick Woltemade. Der wollte eine Made haben. Mhm. Der Woltemade. Der hat halt den Fukuhila Locken Oberlippenbart Look. Wo ich mir sage, das ist ja, muss man nicht. Musst du nicht machen.
0: Wobei, ich hatte sowieso den Eindruck, dass so Fukuhila mit Mini-Plee irgendwie wieder zurückgekommen ist, aber eher bei Frauen. Ich habe öfter mal auf YouTube irgendwelche Videos vorgeschlagen bekommen, wo Frauen quasi genau
1: diesen Look hatten. Aber ohne Schnauzbart denn?
0: Zumindest nur dezent. Ja, in der Regel ohne Schnauzbart, das stimmt.
1: Das darfst du nicht sagen, das ist frauenfeindlich.
0: Ah, wo habe ich denn jetzt die Diskriminierungströte?
1: So, tröte dir einen. Sehr schön.
0: Nicht wahr?
1: Wollen wir zu spannenderen Themen kommen?
0: Zu Spannerthemen wollen wir jetzt kommen, ja.
1: Zu Spannerthemen ja fast. Weil man kennt es ja beim Fußball auch, da gibt es ja auch, da kannst du ja auch Wetten abschließen. Ne? Haben bestimmt auch viele Wetten abgeschlossen.
0: Ja.
1: Einer sogar, von dem wir es wissen, nämlich der Drake. Kennst du den Drake?
0: Der Drake? Nee, den kenne ich nicht.
1: Der Drake, das ist ein Rapper.
0: Ach, der Dracke.
1: Der Dracke ist ein Rapper.
0: Ja, ja.
1: Weiß schon.
0: Ist das nicht der, warte mal, bevor ich jetzt Scheiße rede, ist das nicht der von diesem Meme? Dieses Standard-Meme mit diesem so, und dann, die so eines ablehnen und einem zustimmen. Ich glaube,
1: ich
0: das
1: kann,
0: ist.
1: Ich weiß, welches Meme du meinst. Ich kann es weder bejahen noch verneinen, weil ich keine Ahnung habe, wie der Drake aussieht. Ich weiß auch ja, nicht, siehste? Was der für Musik macht, außer Rap. Also ich kenne kein Lied von denen.
0: Ich glaube, das ist der und ich glaube, dass der hat auch irgendwie Dreck am Stecken, deswegen nutzt man dieses Meme nicht mehr gerne. Aber es gibt eine Jordi LaForge-Variante davon.
1: Das stimmt, die kenne ich auch.
0: Ja.
1: So. Aber der Drake, der hat nämlich gewettet bei der Fußball-WM. Ja.
0: Schlecht.
1: Und der Drake hat wohl, der Herr Drake.
0: Der Herr Drake, ja.
1: Der Herr Drake. Der hat wohl, der ist sowas wie ein Anti-Orakel. Wenn man da weiß, worauf der wettet, dann ist das nicht schlecht, auf das Gegenteil zu wetten.
0: Ah.
1: So auch dieses Mal, denn er hat mal eben 1,5 Millionen Dollar, plus ungefähr 2,50 Mark umgerechnet heutzutage, hat er nämlich gewettet darauf, dass Argentinien innerhalb von 90 Minuten den Sieg gegen Spanien einfahren wird im Finale der Fußball-Weltmeisterschaft.
0: Das war wohl nix. Ja.
1: Das war wohl nix. Und das ist wohl nicht das erste Mal, dass er einen Fauxpas hatte. Bei der letzten WM, da war Argentinien auch im Finale. Also 2022, da hat er auch schon 1 Million gepostet, wollte ich gerade sagen. Gespendet, nein. Wie sagt man? Bin raus. Gesetzt, so.
0: Gesetzt, ja.
1: Gesetz. Hat Gesetz er aber auch
0: Fall.
1: Verloren,
0: ja.
1: Bei Argentinien da auch nicht gewonnen. Und das passiert wohl öfters. Er hat auch schon auf verschiedene Sachen gesetzt. Beim Super Bowl hat er auf die New England Patriots gesetzt, hat er auch 1 Million verloren. Beim UFC-Kampf von irgendetwas, von irgendjemanden, den ich nicht kenne, gegen irgendwen, den ich nicht kenne, hat er auch schon 1 Million verloren. Ja, da weiß ich jetzt nicht. Wäre das Geld anders nicht vielleicht besser angelegt?
0: Oder er müsste einfach mal draus lernen und immer das Gegenteil von dem machen, was sein Impuls ist. Das
1: er könnte auch, kann man nicht einfach zwei Wetten abgeben? Also wenn es eine Chance von 50-50 ist, kann ich denn nicht, wenn ich sowieso so viel Geld habe, 1 Million auf die einen und 1 Million auf die anderen setzen und das eine wird doch einen höheren Gewinn abgeben als der Verlust des anderen, oder nicht? Oder gibt es da irgendwie Statuten, dass das verboten ist?
0: Vielleicht, das könnte ich mir auch vorstellen, dass du nicht in beide Richtungen wetten darfst. Ich weiß nicht. Aber ich wäre dafür, einfach mal dir irgendwie den eigenen Impuls widersprechen. Das ist tatsächlich, das ist ein Subplot irgendwo aus Seinfeld, wo George Costanza irgendwo in irgendeiner Staffel rausgefunden hat, wenn er immer das Gegenteil von dem macht, was er eigentlich machen würde, dann ist er auf einmal irgendwie, wirkt er auf Leute sympathisch, ist beruflich erfolgreich und kommt bei Frauen an.
1: Ich kann mir vorstellen, das ist gar nicht so weit weg von der Realität. Ja. Weil ich glaube ja, dass mein Problem im Leben ist, dass ich auch immer nur das tue, was ich will und das sage, was ich denke. Wenn ich einfach mal das Gegenteil tun würde und sagen würde, dann wäre ich vielleicht beliebt, erfolgreich und reich.
0: Ja.
1: Wer weiß. Wir werden es nie erfahren.
0: Was hält dich davon ab? Dass es anstrengend ist.
1: Anstrengend. Ich wollte es gerade sagen, die Faulheit. Es ist, Ich meine, ich bin ja auch nur so, wie ich bin, weil es der Weg des geringsten Widerstandes ist.
0: Ja.
1: Deswegen, lass mich in Ruhe, du dumme Sau. Ich wollte noch.
0: Ich bin zumindest beliebt. Also ich bin, ich habe das Glück, dass ich zwar weder reich noch erfolgreich, aber wenigstens beliebt bin.
1: Ja, redet das mal weiter ein.
0: ja, danke.
1: Eine Sache, die ich an dieser Stelle noch loslassen wollte.
2: Meine Fresse, bist du ein dummes
1: Kind? An den Herrn Drake, ne? Der Herr Drake ist schon, also.
0: Der Dracke!
1: Ist schon dumm. Also, wenn man. Ich finde es immer schlimm, wenn man so viel Geld hat, also, dass man Geld scheißen kann, wirklich. Dass man halt wirklich so völlig belanglose Scheiße tun. Ja, ich setze meine 1 Million hier auf eine Wette, oh, doof gelaufen. Wo ich mir denke, die 1 Million kann man auch einsetzen, um Leuten zu helfen. So.
0: Das finde ich. Das ist langweilig.
1: Finde ich immer schlimm. Nein, ist ein dummes Viech, der Dreck. Ohne ihn zu kennen, aber das reicht mir dafür. Aber wir können bei Wetten bleiben. Denn
0: ja.
1: Im Weißen Haus gibt es eine Wettaffäre. Und jetzt fragst du dich natürlich, was kann man denn da jetzt wetten?
0: Ich habe mich gefragt, was das Weiße Haus ist, natürlich erstmal.
1: Das Weiße Haus ist das, was, wenn der Trump fertig ist, nicht mehr weiß ist, sondern wahrscheinlich
4: Gold.
1: Gold. Also
4: mit Gold überzogen. Von innen schon mal auf jeden Fall. Überall so völlig kitschige Goldapplikationen. Ja, wahrscheinlich irgendwann fängt er an, außen das zu machen. Ja,
1: von außen hätte ich gedacht, dass er da noch eine Kuppel draufsetzt, die ein bisschen aussieht wie ein Cappy, ja, und halt alles rot anmalt. Dann ist es das rote Mützenhaus.
4: Oh, stell dir mal vor, der, das würde ich ihm zutrauen, dass der einfach dem Weißen Haus oben einfach so eine große Magga-Kappe aufsetzt. Ich traue dem das zu. Das macht er noch. Wenn er mal wieder richtig wach wird. Ich meine, der schläft ja jetzt auch dauernd ein. Das ist ja auch.
1: Hat aber kürzlich bei, das war hier dieses Spendendinner, irgendwas für Journalisten, irgendetwas, hat er ja verkündigt, dass er 2028 seine nächste Amtszeit antreten will.
4: Ja,
1: was
4: natürlich.
1: Ja zwar von der Verfassung her nicht möglich ist, weil ja Präsidenten nur zweimal dürfen, glaube ich.
4: Ach, Verfassung, Schmerfassung.
1: Also. Aber angekündigt hat er schon mal.
4: Dann holt er wieder den lustig kostümierten Typen, die das Kapitol stürmen, und dann wird das schon.
1: oder der klebt sich ein Bart an und sagt, ich bin nicht Donald Trump, ich bin Trondeldamp, ja. Ich habe gerade überlegt, Buchstaben weitergehen, aber das ging nicht. Nach D kommt E, Ronald, nee.
4: Ich bin Donald Trumpf.
1: Das wäre ganz lustig. Ja.
4: Aber Trumpf hießen ja seine Vorfahren wohl wirklich, die irgendwann irgendwie aus der Pfalz oder so nach Amerika ausgewandert sind.
1: Irgendwie so.
4: Trumpf, ja, irgendwie sowas. Das klingt auch irgendwie, das klingt viel passender eigentlich. Trumpf. Präsident Trumpf.
1: Ich finde sowieso, dass ein Präsident mit dem Vornamen Donald ist halt einfach mal, ich weiß nicht, das alleine ist ja schon ein Problem. Donald.
4: Meinst du? Was denn mit dem Tusk? Der ist ja auch Donald.
1: Der Tusk?
4: Mhm.
1: Wer ist Tusk?
4: Donald Tusk.
1: Kenn ich nicht.
4: Jetzt kommst du. Nix kennt er.
1: War das ein Präsident?
4: Das war Ministerpräsident von Polen. Oder ist es? Ist das noch? Weiß ich gar nicht. Nee, der war. Nee, ist wieder.
1: Ja, aber der Ministerpräsident von Polen ist nicht der US-Präsident.
4: Ja, aber der heißt auch Donald.
1: Ja, wir hatten auch einen Bundeskanzler namens Willi, der gar nicht Willi hieß.
4: Das stimmt. Das stimmt auch, ja.
1: Oh. Willi,
4: ich finde auch, dass Donald Duck ein besserer US-Präsident wäre als der Donald, den sie jetzt haben. Ich finde, an dem Namen sollte man es nicht festmachen.
1: Ja, vielleicht. Vielleicht, wenn er eine Hose tragen würde. Also der Donald Duck jetzt, nicht? Der ist mir mit Hose auch lieber.
4: Ich behaupte, die meisten Leute würden auch ohne Hose dem Präsidentenamt weniger Schaden zufügen, als Donald Trump das mit Hose macht.
1: Ich wünsche mir übrigens,
4: das würde immer noch präsidentialer wirken.
1: Ich wünsche mir übrigens jetzt schon ein Bild von dem Roten Haus mit Magerkappe oben drauf und davor ein Donald Duck Trump Typ, der da hier steht und eine Rede hält.
4: Jawohl, Chef, kriegen wir hin.
1: Bin ich ganz, ganz heiß drauf. Aber heiß bin ich auch drauf, endlich auf die Wettaffäre im Weißen Haus einzugehen. Weil man fragt sich natürlich, was kann da passiert sein? Und zwar ist es so, dass Donald Trump seit 2016 den ein und denselben Teleprompter-Bediener hatte. Also der die Texte halt in den Teleprompter eingibt, bedient und so weiter, die Donald Trump dann im besten Fall ablesen sollte.
4: Und das ist ja schon krass, wenn man bedenkt, dass eigentlich so die Halbwertszeit von Leuten, die in irgendeiner Form bei ihm beschäftigt sind, eigentlich immer sehr gering ist.
1: Ja, aber seit 10 Jahren war es ein und derselbe tatsächlich. Allerdings hat er seine Macht ein bisschen ausgenutzt, weil er durch die Texte, die er im Vorfeld schon bekommen hat, die er in den Teleprompter halt eingeben musste, Zugang hatte zu Informationen, die der Außenwelt noch gar nicht zur Verfügung standen, die Trump dann halt sagen sollte. Und dann beim US-Wettdienst, wie hieß der, Kaishi, noch nie gehört, aber so heißt er, Wetten abgegeben hat, unter anderem mit Worten, die Donald Trump sagen könnte, Themen, die er benennen könnte und ähnliches. So, und dadurch hat er wohl über die Jahre tatsächlich $100,000 erwettet, die jetzt aber zum Großteil eingefroren worden sind, nachdem der Spendel aufgeflogen ist, weil der der Wettdienst hat dann halt irgendwann, der ist stutzig geworden, hat gesagt, das kann nicht sein, dass er irgendwie ständig richtig liegt da mit seinem Wetten. Das stimmt irgendetwas nicht. Hat es denn investigiert und dann ist das halt herausgekommen, dass es ja der Insiderwissen war und das ist ja natürlich verboten und so weiter. Besonders brisant ist es, weil Donald Trump Jr., also der Sohn von Donald, tatsächlich Berater von Kaishi ist, von diesem Wettdienst. Und das ist wohl ein ziemlich großer Rattenschwanz und deswegen wurde der Mann jetzt gefeuert.
4: Kannst du mir nicht erzählen, dass der Donald das nicht irgendwie schlau findet? Der würde doch sagen, so, ja, hat er gut gemacht.
1: Ja. Doof, dass er halt aufgeflogen ist. Ne? Hätte er mal besser machen sollen.
4: Ja, richtig.
1: Wäre mal Präsident gewesen. Also.
4: So.
1: Das, der schönste Satz hier in der News ist allerdings die Tatsache, dass das jetzt nicht der sicherste Wetteinsatz war, weil Donald Trump dafür bekannt ist, sehr oft abzuweichen von den Dingen, die beim Teleprompter stehen und es tagesformabhängig ist, ob Donald Trump sich tatsächlich an den Text hält oder nicht.
4: Ist wahrscheinlich der einzige Grund, warum das nicht noch viel früher aufgefallen ist.
1: Oder nicht viel mehr Geld geworden ist inzwischen.
4: Eigentlich ist der Mann unschuldig, weil das war ja eine Wette darauf, ob Trump das vorliest, was da auf dem Prompter steht. Ne?
1: Und alle fragen sich, sag mal Herbert, nein, wie heißt er? Hier steht leider kein Name irgendwie, aus irgendwelchen Gründen.
4: Ich glaube, bei uns heißt er jetzt Herbert.
1: Herbert. Die haben dann gesagt, sag mal, Herbert, warum bist du so am Boden zerstört? Na, hat sie nicht an meinen Text gehalten. Ja, aber was ist denn das Problem? Ja, da einfach nur ablösen. Ich muss meine Frau wieder auf den Strick schicken. Das ist so schlimm, ist das.
4: Ja.
1: Ja.
4: Schlimm. Traurig.
1: So ist das in Amerika. Aber auch in Deutschland ist es schlimm, wenn man Geldprobleme hat. Unter anderem könnte man ja der Bahn vorwerfen, dass sie Wettprobleme hat, was inzwischen so schlimm ist, dass die Bahnmitarbeiter selber zum Aldi laufen müssen, um die Bahn mit Klopapier auszustatten.
4: Naja, gut. Das,
1: Ja. So nämlich kürzlich passiert in einem ICE auf der Fahrt nach Berlin. Der hat nämlich einen Zwischenstopp eingelegt. Von Sylt nach Berlin war die Fahrt. Wenn man aus Sylt kommt, da hat man halt kein Geld mehr. Ne? und da ist halt aufgefallen, wie der Zugchef den Zug verlassen hat und kurz danach wiederkam mit einer Handvoll Klopapier in der Hand.
4: Cool.
1: Es wurde damit begründet, dass durch Personalausfall kein Check vorher gemacht wurde, ob genug Klopapier an Bord ist. Und so muss der Zugchef halt kurz mal zum Aldi laufen beim Zwischenstopp.
4: Ich habe gedacht, wenn du von Sylt kommst, dann nimmst du einfach das Portemonnaie zur Hand und nimmst ein paar von den weniger wertigen Scheinen zur Hand, um dir den Popo abzuwischen.
1: Die Unis, ne?
4: Die Unis zum Beispiel, genau, die braucht ja keiner.
1: Nee. Christian Lindner gefällt das.
4: So.
1: Ich finde das kurios. Das wurde wohl gefilmt von Zugreisenden und dann hochgeladen auf Instagram und zu Hunderttausenden angesehen. Stell ich mir ganz lustig vor. Ich finde, stell dir da mal vor, wenn die das so für alles Mögliche machen, außer fürs Bordbistro, dass sie dann erstmal aufsteigen und dann zur Pizzeria gehen oder so.
4: Ja.
1: Oder zur Bäckerei und dann den Kaffee holen. Wir nehmen schon mal ihre Bestellung auf, beim nächsten Zwischenstopp kriegen sie dann ihre Getränke. So.
4: Genau. Da gehen die, weiß nicht, am Kasseler Hauptbahnhof, gut, da fährt kein ICE durch, gehen die zum Woolworth und holen da so eine Flasche Cola.
1: Ja, finde ich eigentlich ganz niedlich, muss ich sagen.
4: Ja.
1: Aber schön. Auch ein bisschen traurig, dass das überhaupt nötig ist.
4: Aber was ist bei der Bahn eigentlich nicht traurig?
1: Darauf habe ich keine Antwort. Tut mir leid.
4: Ja, eben.
1: kann ich nichts zu sagen. Apropos traurig, dass das überhaupt nötig ist.
4: Ach so.
1: In Hongkong hat man man hatte eine Idee, man hatte eine Vision, möchte ich sagen.
4: Ein Bild im Kopf.
1: Na, ja. Schon, man ist schon weitergegangen. Man hatte eine Vision für eine Anti-Drogen-Kampagne und hat sich gesagt, KI ist ja richtig gut, wir machen jetzt was mit KI. Und zwar lassen wir koreanische, war das Korea? Nee, Hongkong. Hongkong ist China. ja, sorry. Also,
4: Das ist politisch alles sehr fragwürdig.
1: Ist alles Osten. Komm, Tröte, mach es. Du willst es doch auch. Danke.
4: So.
1: Da hat man per KI nämlich eine Girlband im Stile der Spice Girls erstellt.
4: Cool.
1: Hat sie nach Drogen benannt, nämlich Icy nach Methamphetamin, Weedy nach Cannabis, Coke nach Queen und Little E nach Etumidat. Etumidat. Ich kenne mich mit Drogen nicht so aus, das tut mir leid. Und hat sie singen lassen.
4: Etumidat nicht erzählen.
1: Bitte?
4: Etumidat nicht erzählen, sag ich.
1: Genau. Und hat sie dann über Drogen singen lassen. Das Problem ist, dass es ein recht schmissiges Lied war, was irgendwie so die erste halbe Minute einfach nur Drogen angepriesen hat. Und danach schwang das dann Farbe über damit. Farbe,
4: deiner lila Grappa, Cavados, Tequila, Asbach, Urwald, Spätburgunder, Wermut und Pernod.
1: Genau. Nein, es ging darum, also unter anderem waren da Liedtexte wie Kokain erfrischt und geht runter wie Öl oder nur ein Zug bringt dich direkt ins All und ähnliches. Also
4: nehmen wir
1: an, ein Atemzug voll Cannabis oder ähnliches.
4: Entschuldigung.
1: Und erst nach 30 Sekunden wurde das Video relativ düster und die Sängerinnen verwandelten sich so in abgemagerte Häftlinge hinter Gittern und dann wurde halt auf Drogenmissbrauch hingewiesen. Das Problem ist, dass die jungen
4: ja, da kann man ja abschalten dann.
1: Die jungen Nutzer auf TikTok halt gar nicht so eine Aufmerksamkeitsspanne gucken, dass sie haben, dass sie sowas bis zum Ende gucken.
4: So.
1: Und so ist bei vielen halt einfach nur Drogen sind geil angekommen, was dazu führte, dass denn das Video dann auch gelöscht wurde und runtergenommen werden musste und als gescheiterte Idee dann in die Annalen des Drogenkonsums eingegangen ist.
4: Ich brauche Drogen jeden Tag. Ich brauche Drogen, so viel ich mag.
1: Ich frage mich, also der Gedanke dahinter war ja jetzt nicht so verkehrt, aber konnte da nicht vorher jemand mitdenken? Also das hätte ich auch sagen können, dass also wenn ich so durchscrolle durch Reels, dann also dass ich 30 Sekunden dranbleibe, dann muss
4: Ja, aber das war doch alles KI generiert. Wahrscheinlich hat da auch keiner mehr gedacht.
1: Ja, das kannst du haben. Die haben das so eingegeben bei wo auch immer und haben das dann so gepostet, ohne nochmal drüber und sonst was.
4: Also ich möchte an dieser Stelle nochmal sagen, Drogen sind der Teufel. Lass die Finger weg von Drogen. Ich mache mir noch ein Bier auf. Prost.
1: Ich möchte Benai aus Tatsächlich Liebe zitieren. Lass es dir schmecken, dein Bierchen. Ich sehe schon.
4: Torfig rauchig. Das ist Scotch Ale.
1: Scotch Ale. Das Stördebäcke.
4: Stördebäcke.
1: Ich möchte Benai aus Tatsächlich Liebe zitieren. Der sagte, Kinder, kauft euch keine Drogen, werdet Rockstars, dann kriegt ihr sie umsonst.
4: So. Das sind Lebensweisheiten, die man mitnehmen kann. Richtig. Das ist gut.
1: Wenn es von Benai kommt, dann kann es nur richtig sein.
4: Korrekt.
1: So. Wenn man unter Drogen steht, um beim Thema zu bleiben, kann es ja auch mal vorkommen, dass man, ich sag mal, nicht ganz zurechnungsfähig ist. Du kennst das aus dem Alltag. Was?
4: Ja.
1: Setz doch mal das Ginger Ale oder was das da ist, ein Scotch Ale.
4: Ein Scotch Ale, kein Ginger Ale. Der Mann.
1: Ja, das ist ja, also. Ich mag den Namen Stördebäcker.
4: Ja.
1: Kennst du die Legende von Stördebäcker?
4: Die Legende war, der war Pirat.
1: Ja, war Pirat. Aber weißt du auch, wofür er berühmt wurde? Abgesehen davon, so der bekannteste deutsche Pirat zu sein. Der wurde ja gefangen genommen und angeblich hat er die Todesstrafe bekommen und angeblich hat er gesagt, hackt mir den Kopf ab und so viele Schritte wie ich jetzt noch je, so viele Leute aus meiner Crew lasst ihr frei. Und dann ist er ja noch 12 Meter gegangen und deswegen wurden 12 Leute freigelassen. 12 Schlecht. Meter ohne Kopf.
4: Ja, hätte ihm doch egal sein können.
1: Du wärst kein guter Captain, du.
4: Mhm. Nicht wirklich, nee.
1: Captain, da ist jemand über Bord gegangen, was sollen wir machen? Oh, das ist ja. Spring hinterher, ist mir auch egal, komm.
4: Ja, neuer anheuern. Das ist eine blöde Frage.
1: War der jetzt wichtig, der über Bord gegangen ist? Also, ich weiß nicht, ich verstehe die Frage nicht. Ist das
4: kein Mensch ist ersetzbar. kein Mensch ist unersetzbar, wollte ich sagen. Jeder Mensch ist ersetzbar. So.
1: Ist auch egal, ihr seid alle ersetzbar. Für mich seid ihr alle so. Nur Dreck.
4: Ich, Captain, du nix. So.
1: Dreck unter meiner Schuhsohle. Ihr existiert so. Auf meinem Level der Existenz überhaupt nicht.
4: Komm mal auf mein Level, du. Genau, ja.
1: Wobei, so, wenn man Drogen nimmt, steht man ja öfters mal neben sich. So auch ein 38-Jähriger am Prenzlauer Berg offenbar, der nämlich...
4: Ein 38-Jähriger? Das interessiert mich natürlich.
1: Das ist, ja. Warst du kürzlich am Prenzlauer Berg?
4: Ich war kürzlich 38, deswegen interessiert mich das.
1: Bist du schon 39? Nein.
4: Nein, aber ich war... Das eine schließt das andere ja nicht aus. Ich bin auch jetzt 38, aber ich war auch 38.
1: Du kürzlich am Prenzlauer Berg warst.
4: Ja,

0: Doch selbst mit Schlagstöcken und Pfefferspray gelang es der Polizei nicht, den Mann festzunehmen. Erst als sie drohten, einen Taser einzusetzen, hat der 38-Jährige gesagt, ja, dann lassen wir es mal. Also das ist, ich meine ja viel Spaß mit, aber einen Taser lassen wir jetzt mal. Und dann haben sie ihn festgenommen und er wurde abtransportiert. Der Einsatz erfordert, hatte erhebliche Konsequenzen, denn 12 Polizisten erlitten durch den Pfefferspray-Einsatz Atemwegs- und Augenreizungen.
1: Was haben die denn gemacht?
0: Zwei Beamte mussten ihren Dienst vorzeitig beenden und am Funkwagen entstanden Sachschaden. Ich frag mich, wenn du da einen Typen hast, den du mit Pfefferspray außer Gefecht setzen willst, was muss passieren, dass 12 Polizisten dann Probleme wegen des Pfeffersprays bekommen haben?
1: Also, ich bin gegen Gewalt, aber das klingt lustig, das hätte ich sehen wollen.
0: Ich hätte das so gern gesehen. Ich stell mir das irgendwie so vor, als wenn der Typ da in der Badehose da am Rumhampeln ist und die Polizisten sagen, bleiben Sie stehen oder wir besprühen Sie mit Pfefferspray. Und er ist halt weiter am Rumhampeln und dann sprayen die halt, aber es war halt gegen den Wind.
1: Ja.
0: So. 12 Polizisten mit Pfefferspray gegen den Wind. Das war halt dumm gelaufen.
1: Der hatte eine rote Badehose. Hatte der auch, der hatte bestimmt auch Fokuhila. Der hatte auch so ein bisschen David Hasselhoff gechannelt.
0: Also ich dachte jetzt, da stand Maga drauf, auf der Unterhose, auf der Badehose.
1: Auch das kann durchaus der Fall gewesen sein. Fantastisch. Warum ist sowas nicht für die Nachwelt festgehalten?
0: Ich habe keine Ahnung, aber es hat, also alleine das Fazit daraus, dass irgendwie 30 Polizisten verletzt aus dem Kampf hervorgegangen sind, fand ich lustig. Wo du gerade alle Anschuldigungen von dir weißt, ich habe eine andere Frage an dich. Wir wissen ja dass dein Bruder den größten Privatzoo Europas hat.
1: Korrekt.
0: Das ist bekannt. Aber Scherz beiseite, dein Bruder hatte, habe ich das noch richtig im Hinterkopf, hatte der mal Wallabies?
1: Ja, Bennett Wallabies.
0: Hat der die noch?
1: Nein.
0: Nein. Wie lange hat er die nicht mehr?
1: Es sind mittlerweile auch schon bestimmt 10, 15 Jahre.
0: Ach, schade.
1: Ja.
0: Wie alt wird ein Wallaby? Google das mal bitte.
1: Ich google das, ich sage aber schon mal 12.
0: Wie so ein Hund.
1: Ich habe das einfach mal behauptet. Also ein Bennett Wallaby oder Rotnacken Wallaby, falls es das ist. Alter.
0: Kannst du nicht einfach eingeben und Google spuckt dir das als KI-Frage-Antwort aus?
1: Ja, wahrscheinlich schon. Ich frag ChatGPT. Chatty. Alte Beuteltier-Koryphäe. Wie alt wird ein Wallaby? Denkt nach. Recherche nach Lebenserwartung von Wallabies. National Zoo. Irgendwas wird durchsucht. AnimalDiversity.org wird durchsucht.
0: Mhm.
1: Ich habe ihn auf Recherche gestellt. Das kann jetzt einen Moment dauern. Pi mal Beutel, ein Wallaby wird meist etwa 10 bis 15 Jahre alt. Siehst du mal?
0: War so mit 12 im Durchschnitt ja gar nicht schlecht.
1: Nicht schlecht. Die Spanne hängt stark von der Art und den Lebensbedingungen ab. Tamar-Wallaby wird meist unter 10 Jahren, im Zoo etwa 10 bis 14. Das Flink-Wallaby ungefähr 11 bis 14 Jahren in freier Wildbahn. Mit guter Versorgung und ohne Fressfeinde kann das kleine Sprungfedertier also durchaus ins wallabyische Rentenalter hüpfen. So.
0: Okay, also können wir davon ausgehen, rein vom Alter her, dass es sich bei dem Wallaby in der nächsten News nicht um ein Wallaby handelt, welches mal bei deinem Bruder ansässig war.
1: Ja.
0: Denn
1: ich frag Chatty noch, warum? Das Schöne, aber es ist schön und gleichzeitig doof, weil eine KI kann es ja immer fragen, warum. Und die antwortet jedes Mal wieder. Im Gegensatz zu einem Menschen, der irgendwann aufhört zu antworten.
0: Ja, und was sagt er?
1: Weil Lebensdauer und tatsächliches Alter zwei verschiedene Hüpfer sind. Wallabies können biologisch oft 10 bis 15 Jahre leben, in freier Wildbahn sterben viele, aber früher durch Fressfeinde, Dürren und Futtermangel, Krankheiten, Verletzungen, Revierkämpfe oder Straßenverkehr. Wie fahren die denn?
0: Naja. man kennt es ja von Wallabies, die sind ja sehr rücksichtslose Fahrer. Das ist ja.
1: Ich habe gehört, die fahren teilweise durch Hamburg und halten nicht mal eine rote Ampel an.
0: Ja.

0: Nee, das war kein Wallaby, das war, glaube ich, ein Nashorn. Ich bin mir nicht ganz sicher. Abgesehen davon, in Elmshorn.
1: Ach da, ja.
0: Wo wir gerade Richtung Hamburg fahren. In Elmshorn ist kürzlich ein Anruf bei der Polizei eingegangen, nämlich dass ein Känguru gesehen wurde, was sich dann später offenbar als Wallaby herausgestellt, was ja auch wie Kängurus nur kleiner ist. Die Polizei hat versucht, das Tier einzufangen, aber wie man es von einem wilden Pokémon kennt, ist es einfach verschwunden im hohen Gras. Bis heute, ein paar Wochen später, konnte die Polizei das Wallaby nicht finden und weiß auch nicht, wem es gehörte, wem es ausgesetzt ist, wo es geblieben ist oder sonst was. Falls irgendwer Hinweise über ein freilebendes Wallaby in Elmshorn hat, darf es sich gerne an die Polizei wenden. Ich mag die Vorstellung irgendwie, dass da einfach so ein wildes Wallaby irgendwie wohnt.
1: Ich finde das auch gut. Lass doch mal.
0: Wenn es überlebt, warum nicht? Ich meine, Waschbären sind ja auch so angesiedelt worden.
1: So, ja.
0: Da war mal ein Waschbär. Und jetzt sind da ein paar tausend Waschbären. Wenn nicht sogar noch mehr.
1: 35 Millionen.
0: Genau. Ich mag Waschbären. Ja.
1: Ich mag Waschbären auch.
0: Wonach
1: wenn
0: schmecken
1: sie mir nicht vor die Bude scheißen. Weiß nicht, es gab hier mal ein australisches Restaurant, da konnte man irgendwie Känguru essen, aber...
0: ich habe schon mal Känguru gegessen, tatsächlich, hier bei uns beim Asiaten. Da habe ich auch Krokodil gegessen.
1: Doch.
0: Känguru war ganz okay, ja. Krokodil fand ich nicht so geil, weil Krokodil hatte die Konsistenz von Hähnchen, aber den Geschmack von Fisch.
1: Was auch kurios ist, ja.
0: Das ist,
1: ich habe, glaube ich, ich kann es nicht mehr sagen. Ich weiß, dass ich auch mal irgendwo bei so einem Asia-Buffet alle möglichen Sachen probiert habe. Ich kann nicht mehr sagen, ob Känguru dabei war. Ich weiß es einfach nicht mehr. Aber ich esse ja alles. Mir ist es egal. Ich esse alles und jeden.
0: Ich bin dafür, wenn das Wallaby gefunden wird und sich kein Halter dafür findet, dass das Tier
1: dann
0: zu deinem Bruder gebracht wird.
1: Ach so, ja, okay.
0: Und dann essen wir es.
1: Ja, okay, gut. Das können wir ausmachen, ja.
0: So.
1: Das passt, ja.
0: Hat dein Bruder noch ein geeignetes Gehege dafür oder ist das...
1: Der hat immer noch denselben Garten, wo er auch damals die Wallabies drin hatte. Der hat nur in der Zwischenzeit... ich weiß gar nicht, ob er aktuell da irgendwie wirklich was... zuletzt hatte er nochmal irgendwann Nandus da drin.
0: Nandus waren so Emu-Streusviecher, ne?
1: Genau. So Laufvögel.
0: Laufvögel.
1: Laufvögel.
0: Wer Laufvögel sagt, der sagt auch Klemmbaustein zu Lego.
1: Ja.
0: Ja, das tue ich.
1: Ich werd meinen Kindern später mal beibringen, dass Blue Bricks der Standardbegriff für diese Steine ist.
0: Okay.
1: Ja.
0: Ich habe damit so überhaupt keinen Berührungspunkt.
1: Ich auch nicht.
0: Es gibt zwei Dinge, über die ich stolz bin im Leben, dass ich nicht so geworden bin. Erstens, dass ich nicht auf Füße stehe und zweitens, dass ich nicht auf Lego stehe. Und drittens, dass meine Füße nicht auf Lego stehen.
1: So, ich wollte gerade sagen, die Kombination ist das, was arg kritisch ist.
0: Ja, so viel dazu. Also, wenn das Wallaby gefunden wird...
1: Ich stand auf Lego, aber mit, ich glaube, ich war ungefähr 15, da hat meine Mama mir verboten, mit Lego zu spielen.
0: Ach so.
1: Seitdem.
0: Weil du die Steine immer noch gegessen hast.
1: Wir hatten so eine große Tonne voll mit Lego-Steinen und ich habe die, glaube ich, so 5 Minuten, bevor meine Mutter mein Zimmer saugen wollte, komplett ausgeschüttet. Und dann war sie so genervt, dass sie mir verboten hat, mit Lego zu spielen.
0: Aber ich dachte, weil du immer die großen Duplo-Steine gegessen hast.
1: Ja, aber die waren ja schon lange weg zu dem Zeitpunkt.
0: Wenn man Legostein isst, scheißt man danach Klötzchen?
1: Ja.
0: Ich war ja ein sehr kreatives Kind. Mit den Händen konnte ich nicht viel machen, aber was ich für Kreation ausgekackt habe. Ja.
1: Ich war als Kind ja schon so ein Spießer. Ich habe auch irgendwie, mein Lego-Männchen, was mich selbst dargestellt hat, das war immer mit blauer Latzhose, weil ich Peter Lustig cool fand. Und mittlerweile habe ich auch die Frisur von Peter Lustig.
0: Eine gesunde Halbglatze hatte der.
1: Ja, aber ich könnte, das könnte ich ja nachwachsen lassen. Der Schnurrbart geht auch schon so ein bisschen in die Richtung. Und ich habe auch so eine, zum Autofahren habe ich auch so eine kleine Drahtgestellbrille. dann sehe ich entweder aus wie Peter Lustig oder wie so ein Neonazi-Anwalt, finde ich auch so ein bisschen.
0: Ja, wie hier.
1: Und ich habe immer Eigenheime gebaut. Ich habe mit Lego, ich habe immer irgendwie Einfamilienhäuser gebaut und Computer reingestellt.
0: Ach so, einer was.
1: Wo lebe ich jetzt? In einem Einfamilienhaus und ich habe meinen Computer reingestellt. Also es ist irgendwie, das Spießertum war auch schon irgendwie vorprogrammiert.
0: Wo du so eine kleine Rundbrille erwähnst, muss ich ja immer an den ehemaligen Verfassungschef denken. War das
1: ja.
0: Maaßen war das, ne?
1: Maaßen, ja.
0: Der halt auch so eine Brille trägt, wo man von vorne, also wenn einer offensichtlich rechts ist, offensichtlicher kann man sich seiner Gesinnung optisch nicht annähern.
1: Ich befürchte, ich habe eine Brille, die relativ ähnlich ist, ein bisschen größer, aber sie geht in die Richtung.
0: Aber wenn du dir einen blauen Latzanzug anziehst, so eine blaue Latzhose, ja, das relativiert das, glaube ich, wieder.
1: Ich glaube, ich komme, ich mache demnächst Peter Lustig Cosplay.
0: Musst du hinter dir noch so eine sprechende Ukulele an die Wand hämmern und dann.
1: Karl Dieter hieß der. Das passt auch irgendwie zu mir. Ich würde auch Dinge Karl Dieter nennen, glaube ich.
0: Da, weißt du, was das Traurige ist?
1: Na?
0: Irgendwie passt es auch, dass ich der Herr Paschulke zu deinem Peter Lustig bin. Eigentlich in Freundschaft verbunden, aber ständig genervt von der Scheiße, die du machst.
1: Das stimmt. Das stimmt.
0: Ach ja.
1: Sehr
0: beide
1: schön,
0: schon
1: ja.
0: Tot, ne? Helmut Krauss und Peter Lustig.
1: Helmut Krauss, ja, beide.
0: Oje, oje. Apropos absoluten Bullshit machen. Das konnte Peter Lustig ganz gut, aber da war das irgendwie ja noch kreativ, originell und unterhaltsam. Die Russen können das aber auch. Und ich meine nicht die bösen Russen. Ich meine die nicht bösen Russen.
1: Die nicht bösen Russen, okay. Mhm.
0: Ich wollte fast sagen die guten Russen, aber so weit konnte ich mich dann doch nicht hinreißen lassen. In Russland gibt es einen Wettbewerb, wo es darum geht, Limo aus Toiletten zu trinken.
1: Lecker? Ist es jetzt schon so weit? Hat der Putin sie so weit getrieben, dass nicht mehr anders geht?
0: Ja, es erntet auch scharfe Kritik, weil ja irgendwie über...
1: Warum?
0: Weil es gibt ja auch Berichte irgendwie von russischen Soldaten, die Toiletten aus der Ukraine geplündert haben, also irgendwie mitgenommen haben, hochwertige Toiletten und sowas. Keine Ahnung, bin ich nicht so im Thema drin. Das Ganze lief unter dem Titel Game of Thrones, das fand ich ein bisschen lustig. Und der Gewinner...
1: Ja, okay, ja.
0: Der Gewinner hat umgerechnet 1.100 € bekommen und das Ganze ging wohl auch nur ein paar Sekunden, bis der Gewinner feststand. Sie mussten einfach eine Limo aus einer aufgestellten Toilettenschüssel trinken. Warum? Bin ich mir nicht ganz sicher, aber ist so passiert. Sie glauben, das ist ausgedacht? Nein, es ist genau so passiert in Russland im Jahre 2026.
1: Klingt komisch, ist aber so.
0: Und jetzt ausschalten.
1: Genau.
0: Ja, die Russen so.
1: Ich weiß auch nicht. Die malen aber auch alles mit.
0: Kriege ich verrückt auf dem Bild, wo Donald Duck als Donald Trump eine Rede hält, noch Putin davor, der sich großzügig die Toilette ansetzt und daraus trinkt.
1: Ja, warum eigentlich nicht? Es ist so.
0: Das passt.
1: Das ist das Geringste.
0: Und am Rande sollen bitte noch 12 Polizisten stehen, die gegen den Wind ihr Pfefferspray halten und selber es abbekommen.
1: Natürlich, natürlich, wenn wir schon mal dabei sind.
0: Das hätte ich gern. Sehr schön.
1: Ja.
0: Apropos Polizisten.
1: Ja.
0: Auf der Müggelspree, das muss ja in Berlin sein, ne? Ja, Verfolgungsjagd in Berlin. Auf der Müggelspree im Ortsteil...
2: In Berlin,
0: am Ortsteil Köpenick. Da wurde der Hauptmann gerufen.
2: Wo denn sonst?
0: Ja, Herr,
2: Semmelrogge.
0: Semmelrogge, genau.
1: So. Jetzt muss ich dir doch helfen bei deinen eigenen Einwänden da.
0: Semmelrogge langt mir gerade nicht auf der
2: Marty, Semmelrogge.
0: Ja, den mag ich. Also ich will nicht sagen, dass es viel gibt, was du machen kannst, dass ich irgendwie sexuell von dir angezogen werde, aber wenn du den Semmelrogge machst, ne? Ja. Sag ich dir, da hängt er bei mir auf Halbmast.
1: Ja. So, deswegen macht er es jetzt auch nicht mehr.
0: Schade. Apropos Halbmast. Oh.
1: Ja.
0: Da wurde ein Boot geklaut. Das hat nämlich der Bootsbesitzer über eine Videoüberwachung mitbekommen, dass er offenbar sein Sportboot kurz geschlossen wurde und dann davonfuhr. Aber da hat sich der Bootsbesitzer gesagt, ja, aber nicht mit mir. Hat sich kurzerhand auf seinen Jetski gesprungen und ist dem Dieb hinterhergefahren. Und so ergab sich eine lustige Verfolgungsjagd über die Spree.
1: Das ist schon geil.
0: Die Flucht endete dann an einem Waldstück, wo der 19-jährige Bootsdieb aus dem Boot heraussprang und zu Fuß weiterlief. Allerdings wurde inzwischen dann auch die Polizei gerufen, die den Dieb dann kurzerhand festnehmen konnten.
1: Und was macht? Pass auf, und da lief der Dieb dann in seiner roten Badehose los. Und dann, wir kriegen langsam einen Filmplot zusammen.
0: So.
1: ich finde das gut.
0: Oder am Ende des Films hopst nochmal so Wallaby durchs Bild.
1: Ja, auf jeden Fall. Auf jeden Fall.
0: Und sagt, abschalten.
1: Ich bin sehr dafür, ja.
0: Ich auch. Ja, auf jeden Fall wurde er dann festgenommen und auf der Polizeiwache schien er erheblichen Widerstand zu leisten. Das kennen wir auch.
1: Ja.
0: Danach mussten 20 Polizisten ins Krankenhaus wegen Pfefferspray. Nein. Er bespuckte und beleidigte die Beamten und musste dann die Nacht in Gewahrsam verbringen. Das Lustige ist, oder das Schöne fand ich, dass der Bootsbesitzer kurzerhand sein Boot selber zurückgefahren hat. Er hat gesagt, so. Nimm den jetzt wieder mit
1: jetzt
0: hier.
1: Auch. Komm.
0: Wahrscheinlich die Jetski noch hinten draufgeladen und dann nach Hause und dann so reicht dann auch für heute.
1: Interessant. Irgendwann ist auch mal Feierabend.
0: Interessant finde ich halt daran, das war ein 19-Jähriger und der hat das Boot halt kurz geschlossen. Das heißt, er musste gewusst haben, was er da macht, weil ich wüsste nicht, wie man ein fucking Boot kurz schließt.
1: ja.
0: Das heißt, also entweder.
1: Und ich bin zweimal 19.
0: Entweder hat er Riesenglück gehabt und die richtigen Drähte gegriffen oder der wusste genau, was er da macht. Und dann frage ich mich, was hat er gedacht, wie das ausgeht, weil auf dem Teich kannst du halt auch nicht ewig flüchten, da kannst du nur im Kreis fahren irgendwann, ne?
1: Meine Theorie, es gab einen TikTok, wo erklärt wurde, wie man das kurz schließt und unterlegt war das mit der Musik von diesem Drogensong. Aber nur den ersten 15 Sekunden davon.
0: Das kann natürlich
1: sein. Ich glaube, das passt zusammen. So lernt die Jugend heute.
0: Ach ja, ich wünsche, ich würde auch noch was dazu lernen. Naja, ein Glück wurde das Boot gerettet und niemandem ist was passiert. Es wurden auch niemanden die Zähne ausgeschlagen, soweit wir wissen. Weil dann hätte nämlich jemand anderes davon profitiert, nämlich die Popsängerin Kesha. Kennst du Kesha oder Kesha? Ich weiß es nicht. Kesha?
1: Ich habe den Namen schon mal gehört.
0: Ich nicht. Ich habe nicht die geringste Ahnung, wer das ist. Aber es ist wohl eine bekannte Popsängerin.
1: Doch, tatsächlich.
0: Und die hat ein skurriles Hobby. Ich möchte fast sagen, einen Fetisch. Die steht nämlich auf Zähne.
1: Also sie steht nicht auf Zähnen. Das wäre ähnlich wie mit den Legosteinen, sondern ja.
0: Nein, sie steht auf Zähne. Also es fing wohl damit an, dass sie irgendwann mal die Milchzähne eines Kindes irgendwie bekommen hat oder gefunden hat oder sonst was. Und hat damit,
1: wie ist so passiert?
0: Wie ist denn passiert? Und hat die denn wohl aufbewahrt und dadurch eine ungewöhnliche Leidenschaft zum Sammeln gefunden und hat danach ihre Fans aufgefordert, die Zähne der Fans zuzuschicken, aus denen sie unter anderem Anhänger und Schmuckstücke und Halsketten und Ohrringe und Gürtel und alles Mögliche bastelt.
1: Man so tut.
0: Zudem bewahrt sie ihre Plazenta auf und trägt sie stets bei sich. Und inzwischen hat sie über 1000 Zähne, die sie in kleinen Gläsern überall in ihrem Zuhause aufstellt. Unter anderem neben den Zähnen ihrer Fans hat sie auch die gezogenen Weisheitszähne ihrer Katze.
1: Cool.
0: Ich möchte dazu sagen, dass das mit das Verstörendste ist, was ich mir vorstellen kann.
1: Weißt du, was ich aber noch verstörender fand? Ich habe diese News ja gelesen. Und da steht, die Frau ist 39, also noch ein Jahr älter als ich, und sie ist TikTok-Interpretin.
0: Okay, vielleicht kann ich sie deswegen nicht.
1: Das fand ich noch verstörender. Jemand, der auf die 40 zugeht, der TikTok-Interpret ist.
0: Wenn Spaß macht.
1: Aber nee.
0: Tut mir leid, also das klingt für mich nach etwas, das schon nah an einer Geisteskrankheit sein könnte und auf jeden Fall, und da lege ich mich drauf fest, nicht weit weg ist von Leidenschaften, die so der ein oder andere Serienmörder teilt. Also vielleicht sollte man mal in den Garten der guten Dame gehen und da mal ein bisschen graben. Ich bin mir da nicht
3: aber
0: sicher.
3: Aber wieso denn? Man kann doch einmal ein paar Zähne sammeln. Ich verstehe überhaupt nicht, was daran in irgendeiner Weise merkwürdig sein könnte.
0: Ja, ich möchte das nicht. Ich möchte aber was anderes.
1: Okay.
0: Ich möchte nämlich von dir etwas hören, mein lieber Alex.
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1: Ja, ich habe diese News zum Anlass genommen und habe ein paar Sachen recherchiert, wo, sagen wir mal, prominente Stars und Sternchen, wie man in der deutschen Boulevardpresse sagt, von ihren Fans Dinge zugesendet bekommen haben.
0: Ja.
1: Und im Fall von Kesha war das ja scheinbar durchaus auch wohl angenommen, aber in den Beispielen, die ich präsentieren möchte, war es eher nicht aufgefordert dazu, das zu tun. Ich habe als ersten Fakt habe ich hier Jared Leto. Kennst du ihn? Er hat mal den Joker gespielt.
0: Ja, der Mann. Ich habe gerade heute eine News über ihn gelesen, weil irgendwie 20 Frauen ihn wegen sexueller Belästigung angeklagt haben oder irgendwie so. Ich finde den höchst widerlich, den Menschen. Also auch schon bevor er wegen sexueller Belästigung, MeToo und so weiter, bla, keine Ahnung.
1: Aber er hat wohl tatsächlich mal, das ist vielleicht auch widerlich, im Jahre 2013 hat er dem britischen Radiosender XFM erzählt, dass ihm irgendjemand ein abgetrenntes Ohr zugeschickt hat. Zusammen mit einem Zettel mit der Frage, are you listening?
0: Okay, das wäre definitiv etwas, was man an die Polizei vielleicht übergeben sollte.
1: Ich glaube, das hat er auch getan. Er hat nie rausgefunden, wem das Ohr gehört hat. Er hat aber irgendwie im Nachhinein auch noch, was auch ein merkwürdiger Umgang ist, ein Foto veröffentlicht von einem Ohr an einer Kette. So als Schmuck getragen. Ob das jetzt wirklich das Ohr war oder eine Nachbildung oder ob er das wirklich getragen hat. Aber er hat zumindest dann mit dem Ding noch irgendwie kokettiert mit der Situation und das irgendwie noch ausgeschlachtet medial.
0: Finde ich höchst kurios. Ich weiß von Jared Leto vor allen Dingen etwas, was er anderen Leuten geschickt hat. Der nämlich, du sagtest es gerade schon, er hat ja die Rolle als Joker angenommen und er ist ein Method Actor. Ja. Ist ein Method Actor. Ist ja, deswegen ist er voll Method und war, als er der Joker war, war er halt auch der Joker und hat seine Mitdarsteller in dem Joker-Film, was war das? Suicide Squad war das. Hatte geprankt und hat tote Ratten und ähnliches an die zu Hause geschickt und alles Mögliche. Also der hat sowieso ein Rad ab, der Typ.
1: Vielleicht haben die ihm mal ein Ohr zurückgeschickt.
0: Ja, könnte ich
1: mir vorstellen. Römer Landsleute, leiht mir eure Ohren. Nee, das ist... Ja. Entschuldigung, ich wusste das nicht. Ich kannte den Mann jetzt nicht so intim, dass ich... solche Storys kannte.
0: Der hat
1: das
0: wohl
1: einen
0: ziemlichen Sorgen. Der hat wohl auch eine Sekte irgendwie, wo er als Jesus auftritt und von Frauen angehimmelt wird. Also so eine Kommunen-Sex-Sekte irgendwie was, keine Ahnung. Der ist wohl ziemlich durch den Wind, der Typ.
1: Okay.
0: Ja. Und ein recht bescheidener Schauspieler, möchte ich dazu sagen.
1: Ich habe auch noch nie irgendwas mit ihm gesehen, insofern.
0: Ich kann dir einen guten Film mit ihm nennen. Wo ich jedes Mal, wenn ich den Film gucke, erstaunt bin, dass er da plötzlich auftaucht und denke, ah ja, das spielt er ja auch. Naja gut, aber Film ist trotzdem gut. Das ist Blade Runner 2049.
1: Okay. Dann gehen wir jetzt weiter zum zweiten Fakt.
0: Machen wir.
1: Da habe ich jetzt Dolly Parton. Hast du irgendwas gegen Dolly Parton einzuwenden?
0: Nee, ich verwechsel die immer. Das war nicht Bonnie Tyler. Bonnie Tyler ist kürzlich gestorben. Nein. Dolly Parton ist die andere. Ja, aber ich verwechsel die beiden immer. Die sind sich...
1: Dolly Parton ist hier so Working 9 to 5 und sowas. Das,
0: Jolene.
1: Ja, und da sprichst du es tatsächlich an, weil Dolly Parton hat mal 2011 in einem Interview eine Geschichte erzählt aus den 70er Jahren, wo gerade Jolene in den Charts war. Und sie kam eines Tages nach Hause und am Eingangstor ihres Anwesens stand auf einmal ein Karton mit einem Baby. Also einem Menschen darin. Da hat jemand einen Säugling ausgesetzt und hat einen Zettel reingelegt und hat gesagt so, ja, dieses Baby heißt Jolene und die Mutter will es nicht mehr haben und ja, machen wir weiter mit.
0: Und deswegen gehört das jetzt dir. Happy Birthday.
1: So ungefähr, ja, ja. Die hat also tatsächlich einen so Moses-mäßig, irgendwie so das Baby im Schilfrohr, hat sie da einfach so ein Kind hingelegt bekommen. Hat natürlich irgendwie die entsprechenden Behörden eingeschaltet und weiß auch nicht, was aus dem Kind geworden ist und ob das Kind überhaupt weiß, was da damals passiert ist. Es ist halt irgendwie an die Sozialbehörden gegangen, aber ja, das war wohl die Geschichte. Sie hat tatsächlich einen Säugling vor die Tür gelegt bekommen.
0: Also ich kann alles nachvollziehen, auch dass sie das Kind natürlich nicht behalten hat, Behörden eingeschaltet wurden und so weiter. Es ist mir völlig egal, was aus dem Kind wurde. Mich würde nur interessieren, ob das Kind den Namen Jolene behalten hat. Das würde mich total interessieren.
1: Ist leider alles nicht überliefert. Das,
0: schade.
1: Das ist schade daran.
0: Naja.
1: So, ich habe noch jemanden.
0: Mhm.
1: Norman Reedus. Sagt dir was?
0: Das ist der blutige Pfad Gottes. Einer von den beiden McMahon-Brüdern. Und vor allen Dingen bekannt als Walking Dead, Daryl heißt er, glaube ich.
1: Ich habe keine Ahnung, aber ja, vor allem bekannt aus The Walking Dead. Und der hat mal erzählt, dass er, es gab mal ein Interview mit ihm und da muss er irgendwie so ein bisschen niedergeschlagen gewirkt haben. So ein bisschen so, als wäre er nicht gut drauf. Und dann hat ein weiblicher Fan hat gedacht, so Mensch, den heitere ich jetzt mal auf. Dem schicke ich mal was, damit dem wieder die Laune kommt, damit es dem gut geht.
0: Darf ich raten?
1: Ja.
0: Brustmilch, also Muttermilch.
1: Du bist körperregionsmäßig schon dicht dran, aber es war nicht die Milch. Es war ein Brustimplantat. Der hat von einem
0: weiblichen Fan... Ja, wenn die Milch länger steht und hart wird, ist es dann, ja...
1: Ja, ja, ja. Der hat von einem weiblichen Fan ein Brustimplantat geschickt bekommen. Und hat es dann auch genutzt. So, jetzt fragst du dich, wofür kann man das nutzen? Aber er hat das wohl über Jahre hinweg, hat er das immer in seinen Trailer mit reingenommen, wenn er irgendwo Dreharbeiten hatte. Und hat dann dieses Brustimplantat da irgendwo hingelegt und hat sein Handy reingestellt. Er hat sein Handy reingestellt, weil er gesagt hat, so ja, kann man schön das Handy reinstellen und dann steht das da irgendwie so drin. Das funktioniert ganz gut. Das mache ich.
0: Ich hatte so, als du gesagt hast, er hat das dann auch benutzt, so überlegt, was man damit machen könnte. Das Erste, was mir so in den Sinn kam...
1: Kein Schmutzgraben?
0: Nein, das Erste, was mir in den Sinn kam, war eine Handbeinauflage.
1: Ja,
0: so.
1: Ist schon gar nicht schlecht.
0: Und das Zweite, was ich halt dachte, war irgendwie so Stressball, so zum Kneten irgendwie. Aber Handyhalter wäre ich, glaube ich, nicht drauf gekommen.
1: Also mindestens 2014 hat er in einem GQ-Interview bestätigt, er hat das Ding immer noch, nimmt das mit zu Dreharbeiten, legt sich das da hin und dann stellt er sein Handy rein. Kann man machen.
0: Liebe Fans von Norman Reedus, inzwischen hat der Mann sich sogar ein iPad gekauft, falls unter seinen Fans eine Frau mit Doppel-F-Körbchen ist. Er hätte gern noch ein zweites.
1: So, ich glaube das auch. Ich glaube das auch.
0: Oh Mann. Okay, hast du noch was?
1: Ich habe noch einen letzten angenehmen Fakt in dieser Richtung und da geht's um Ed Sheeran. Und Ed Sheeran...
0: Die Katze meiner Mutter ist nach Ed Sheeran benannt.
1: Ja.
0: Weil das ist ein roter Kater und der heißt Eddie.
1: Ja, klar. Aber der kriegt wahrscheinlich selten Kuchen zu fressen, oder?
0: Selten.
1: Aber sagen wir mal so... Zumindest nicht Kuchen mit den Inhaltsstoffen, die Ed Sheeran schon bekommen hat, weil der hat zu Beginn seiner Karriere relativ regelmäßig irgendwie Kuchen von Fans zugeschickt bekommen und hat ihn immer schön verspachtelt, aber eines Tages hat er einen Kuchen vor sich gehabt, da waren einfach Haare drin. Und zwar nicht so mal ein einziges Haar, sondern irgendwie komplett so ein Büschel Haare. Und er hat darüber gemutmaßt, dass vielleicht irgendwie ein Fan gedacht hat, so, naja, dann wird der Fan quasi schon mal so zum Teil von ihm aufgenommen. Das ist auch eine sehr weirde Fantasie, die ich auch sehr unangenehm finde. Stell dir vor, du kriegst da so, also bitte an unsere Zuhörer, schickt uns keinen Kuchen. Ich möchte das nicht. Ich werde den nicht essen, weil ich habe Angst, ihr schickt uns, weiß nicht, eure Schamhaarknäule oder sowas.
0: Das ist sowieso ein Ding. Wenn es jemand ist, den ich kenne und einschätzen kann, ist es was anderes. Aber wenn ich von jemand Fremden einfach so Lebensmittel, vor allem selbstgemachte, nicht original verpackte Lebensmittel zugeschickt bekommen würde, würde ich es nicht essen, weil ich nicht weiß, was da drin ist und nicht weiß, ob derjenige mir wirklich wohlgesinnt wäre oder nicht.
1: So.
0: Ich hab mal,
1: Also Ed Sheeran hat wohl, wer weiß, was da vorher schon alles untergemischt war, aber er hat wohl über längere Zeit hinweg in seiner Anfangszeit alles gefressen, was ihm seine Fans zugeschickt haben. Ja. Bis dann irgendwann mal ein Knäuel Haare drin war.
0: Schwierig. Da muss ich an die South Park-Folge denken, wo Cartman in der Chili die Eltern von seinem Feind einbackt, da einkocht. Ich erinnere mich, dass ich lass es jetzt auch schon über 10 Jahre her sein, beim WhoCast-Wichteln damals noch, Weihnachtswichteln über den WhoCast, teilgenommen habe und auch was zugewichtet bekommen habe. Und das waren Kekse, also Plätzchen, wo ich dachte, es wären Schokoplätzchen, weil die so richtig schön dunkel waren. Und dann habe ich reingebissen und hab festgestellt, das waren keine Schokoplätzchen. Die waren einfach nur komplett verbrannt. Und da habe ich mir halt gedacht, okay, vielleicht konnte diejenige, es war ja auch anonym, ich wusste das ja nicht, von wem das ist, der oder diejenige nicht backen und es waren gut gemeint und so weiter. Und etwas später dann die Tatsache, dass ich mit Raphael halt auch irgendwann sehr gut befreundet war, habe ich dann rausgefunden, wer mich bewichtet hat. Und wusste dann auch, dass es jemand ist, der mich nicht mochte. Und dementsprechend bin ich mir ziemlich sicher, dass das eine bewusste Aktion war, dass ich verkohlte Kekse oder verkohlte Plätzchen zugeschickt bekommen habe. Das ist hängen geblieben. Ich habe viele Wichteleien über Dr. Who und den WhoCast mitgemacht. Ich erinnere mich nicht mehr an alles, aber an die schlechten erinnere ich mich. Das ist definitiv dabei geblieben.
1: Ja.
0: Ja.
1: Das und damit sind wir raus bei meinen Fakten.
0: Das ist schön. Übrigens, Lukas, da könnte ich noch einen Fakt dazu nehmen, weil Raphael hat mal Fanpost bekommen, über die er heute noch sehr, sehr gruselig findet. Und ich weiß das, weil ich musste das damals vorlesen. Er hat das extra abfotografiert. Es war ein riesiger, handgeschriebener und handbemalter Brief, der kreuz und quer bemalt und beschrieben und sonst was war, wo der Fan des oder der Hörer des Lukas verschiedene Sachen über sich erzählte und über Raphael erzählte und sonst was und warum er Fan ist, wie lange er Fan ist vom WhoCast und ähnliches. Und unter anderem hat er dann erzählt, dass er privat gerne Steine sammelt und daraus Steinmenschen baut und ähnliches. Und der ganze Brief war so extrem gruselig, dass, also ich weiß von Raphael, dass er heute noch Angst vor dieser Person hat.
1: Gab es nicht auch mal jemanden, der irgendwie von außen den Balkon fotografiert hat?
0: Ja, oder solche das war lange, das bevor auch ich mal. Auch im WhoCast vertreten war. Aber die Geschichte erinnere ich mich auch.
1: Das ist ein WhoCast Classic.
0: Das war er hat ja so ein Durchgangsbalkon-Ding irgendwie, ne? Und da war irgendwie auch mit der Tür und alles. Also derjenige wusste genau, welches seine Wohnung war.
1: Ja, die Klassiker. Schön. Damals die Zeit.
0: Ja.
1: Podcasten ist kein schöner Beruf.
0: Naja, aber du kriegst noch einen Abbinder von mir.
1: Jawohl.
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0: Ach ja. Wann haben wir eigentlich die nächsten Wahlen? Auch erst in 3 Jahren, ne? Wir haben die Wahl, war die dieses Jahr oder war die letztes Jahr? Seit wann haben wir den März an der Backe?
1: Ja, nicht erst seit diesem Jahr. Also nicht dieses Jahr gewählt. Warte mal. Wahl.
0: Bundestagswahl. Wann ist die nächste?
1: Künftige Wahltermine in Deutschland von der Bundeswahlleiterin. 2026. Irgendwelche 27 Landtagswahlen. Ja. 28 bei uns in Hessen eine Landtagswahl. Ja, ach, Schleswig-Holstein nächstes Jahr bei euch.
0: Ja, aber wann ist denn nächste Bundestagswahl?
1: Ja. Fällt aus, wann ist nicht? 29,
0: das heißt, wir hatten, ja. Letztes Jahr hatten wir schon so ja. lange.
1: Und das Europäische Parlament wird auch gewählt in 29.
0: Das ist mir alles scheißegal.
1: Was denn?
0: Aktuell wird oder wurde ja in Berlin gewählt. Und,
2: in Berlin, wa? Da waren wir doch eben schon mal.
0: Da hat sich ein Berliner Bürger beschwert mit einer Petition, nämlich darüber, dass in den Wahllokalen der Hauptstadt Mülltonnen als Wahlurnen zum Einsatz gekommen sind. Und fragte dann auch darauf, ob seine Stimme für die Tonne sei oder warum denn das Ganze so stattgefunden hat. Die Senatsverwaltung hat dann gesagt, ja, das tut uns leid, aber das sind halt sehr gute Behältnisse für Urnen, weil sie stabil sind, großes Fassungsvermögen haben, platzsparend gelagert werden können. Und außerdem haben die jetzt auch nicht so viel Geld, um das jetzt alles neu anzuschaffen. Und deswegen bitte mal hier keinen Stress machen.
1: Ja.
0: So.
1: Also, ich glaube, das ist auch nicht so ungewöhnlich, oder? Ich habe das auch schon gesehen.
0: Ich finde das überhaupt nicht schlimm. Also,
1: nö.
0: Ich habe das gelesen und dachte, wie spießig muss man sein, um sich darüber aufzuregen, in was für einer Tonne die Briefe eingeworfen werden.
1: Wie gesagt, ich habe das auch schon live in Action gesehen, dass das so eine umfunktionierte Mülltonne quasi war, mit einem Schlitz dann oben reingemacht und noch so ein Vorhängeschloss davor, habe ich auch schon mitgekriegt.
0: Also,
1: ich glaube, das ist nicht so ungewöhnlich. Also, da muss man sich schon anstellen.
0: Dann sind wir uns ja einig, dass das hier gerechtfertigt ist.
1: Ja.
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0: Ja, selbsterklärend. Also, wer sich darüber aufhört, ist ja wohl der größte Spießer, den man sich vorstellen kann.
1: Öser Quatsch. Quatsch ist das.
0: Es gibt ja auch so, also, es gibt ja so Rentner, die haben es ja sowieso mit Mülltonnen. Ich habe das hier bei, meine Nachbarin hat tatsächlich das Erlebnis gehabt, als die sich damals neue Katzen angeschafft hat. Die hat sie halt privat von jemandem mitgenommen und hat dann noch Katzenspielzeug und so weiter bekommen. Und zwar in einem Karton, den sie halt rumliegen hatten. Und den Karton hat sie dann hier entsorgt. Und ein paar Wochen später haben die Leute, von denen sie die Katzen hatte, Post bekommen von unserer Wohnungsbaugesellschaft, dass die unsachgemäß ihren Müll bei uns entsorgen würden, bei uns in den Mülltonnen, und dass sie ja dabei gesehen wurden, wie sie da ihre Müllsäcke reinwerfen. Und er war völlig komplex und dann hat er halt hier bei meiner Nachbarin angerufen, der Vorbesitzer, und hat gesagt, was ist denn da los? Und so, hab ich im Müll geworfen? Ein anderer Rentner hat hier den Müll durchsucht, hat geguckt, ob hier irgendwie Müll zu finden ist, was hier nicht reingehört.
1: Ja.
0: Hat einen Karton gefunden, wo halt noch das Adressetikett von dem Katzenbesitzer von vorher drauf war, und hat ihn dann angeschwärzt und behauptet, er hätte gesehen, wie der seinen Müllbeutel da reingeworfen hätte. Also richtiger
1: so
0: Terror.
1: So ein Schwachsinn. Ja, ich hoffe, der Rentner kriegt dann irgendwie mal den Arsch versohlt, weil das ist ja eine Falschanzeige irgendwie.
0: Es war ja keine Anzeige, es war ja eine Beschwerde an die Wohnverwaltung hier. Das ist, als ich das gehört habe, ich kenne den, der wohnte nämlich vorher direkt bei mir im Flur gegenüber und dann sind die nebenan in eine Erdbodenwohnung eingezogen. Eine ebenerdige Wohnung im Erdgeschoss. Und der war schon früher scheiße. Also mit denen habe ich mich auch schon öfters angelegt gehabt. Das war so ein richtiger Spießerrentner. Und das muss ich mir mal vorstellen, dass er in die Mülltonne klettert, die Beutel aufmacht und da guckt, was da für Müll drin ist. Also.
1: Völlig bescheuert, ja.
0: Echt. Wie bin ich darauf jetzt gekommen?
1: Ich weiß, von der Wahl.
0: Ah ja, wegen Mülltonnen. So funktioniert mein Hirn. So, apropos Hirn. Ich habe noch zwei News, die ich ein bisschen lustig finde. Die eine finde ich sogar ganz schön. Ich fange mit der lustigen an. In Berlin, wir gehen wieder nach Berlin. Machen wir nochmal den Semmelrogge, bitte.
2: Nach Berlin gehen wir jetzt wieder. Das ist ja gut. Das muss Berlin abkönnen.
0: In Berlin, im Berliner Gewässer, hat ein 60-jähriger Mann gebadet. Das Problem war, durfte er nicht. So, das war nicht zum Schwimmen freigegeben. Er konnte aber auch nicht aus dem Wasser, irgendwie war zu weit weg, konnte das Ordnungsamt, konnte ihn da nicht hinbekommen. Dann hat das Ordnungsamt gesagt, ja gut, dann müssen wir den irgendwie anders auf uns aufmerksam machen und hat seine Kleidung geklaut.
5: Ja, gut.
0: Die haben ihm nur ein Handtuch und Schuhe dagelassen. Und genauso bekleidet ist er dann irgendwann herumgelaufen und hat das Ordnungsamt gesucht und hat sich dann später noch beschwert über diese Maßnahme. Ja. Über die Rechtmäßigkeit der Maßnahme wird jetzt diskutiert. Durfte das Ordnungsamt ihm seine Kleidung wegnehmen? Ist das tatsächlich eine gestattete Maßnahme gewesen? Er war wohl auch ziemlich empört, aber das Berliner Ordnungsamt konnte das auch irgendwie nachvollziehen, warum er empört war. allerdings gab es dann ein klärendes Gespräch und man konnte sich so irgendwie einigen und kein Gerichtsverfahren in die Wege leiten. Aber stellt das
5: ja,
0: mal
5: vor. Ja, dann geht's aber.
0: Du gehst baden und ich will ihn jetzt mal in Schutz nehmen und sagen, vielleicht wusste er das nicht, dass da Badeverbot ist. Kann sein, will ich jetzt mal, ich setze uns mal als Voraussetzung und dann kommst du raus und dann sind nur noch deine Schuhe und ein Handtuch da. Vielleicht war er sogar nackt baden, dann wäre es noch unangenehmer. von da an, da würde ich mich auch, glaube ich, verarscht vorkommen.
1: Ja, so ein bisschen minimal, ja.
0: Ja, ich tut mir leid, das Ordnungsamt müsste ihn irgendwie anzeigen oder sonst was, aber nicht die Klamotten klauen. Ja. Das ist keine Maßnahme, die irgendwie gerechtfertigt ist.
1: Ja, aber schwierig. Wenn du ihm nicht habhaft wirst.
0: Ja, dann müssen die da halt warten, bis er rauskommt. Der wird ja nicht ewig schwimmen, außer er säuft. Dann müssen sie hinterher schwimmen.
5: Das ist ja langweilig. Das ist ja langweilig.
0: Nö. Naja, ich möchte auf einer schönen Note die News abschließen, denn in Australien hat eine Bibliothek ein Buch zurückbekommen, was vor rund 150 Jahren ausgeliehen wurde.
5: Oha.
0: Ja, das Buch wurde gefunden in einer Truhe, die hinter einem zugemauerten Kamin verstaut wurde. Inzwischen konnte auch der Ausleiher nicht mehr ausfindig gemacht, also der wird schon tot sein, aber es gibt halt auch keine Akten mehr darüber, wer vor 150 Jahren irgendwelche Bücher ausgeliehen hat.
5: Nun ja, aber warum nicht?
0: Aber man konnte halt noch am Stempel und so weiter erkennen, dass das ein Buch aus dieser Bibliothek war und deswegen wurde es zurückgebracht. Würde ja. man jetzt wegen Versäumnis mit Gebühren rechnen, würde die Versäumnisgebühr inflationsbereinigt auf etwa 28.000 australische Dollar kommen. Ich weiß nicht, wie viel das an Euro ist, aber bestimmt auch ein bisschen Geld. Es wird allerdings jetzt, so kurios das ist und so sehr sich die Bibliothek auch darüber freut, weil das ist schon einzigartig. Es gibt mal welche, die nach 30, 40 Jahren auftauchen, aber nach 150 Jahren ist schon was Besonderes. Und aus diesem Grund wird es nicht erneut zum Ausleihen angeboten, sondern ist tatsächlich jetzt in ein Museum zur örtlichen Geschichte ausgestellt worden. Finde ich irgendwie schön.
1: Das gehört in ein Museum!
0: Könntest du mir den Indie als Semmelrogge einmal machen?
1: Das gehört in ein Museum! So.
0: Ich habe ja immer gedacht, ich habe keine Fetische.
1: Besser wird es heute nicht mehr.
0: Offenbar ja. Doch.
5: Ja.
0: Ja, nee, finde ich schön. Damit schließen wir
5: wunderbar.
0: Die News ab und kommen zum nächsten großen Thema des Abends.
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0: So, Alex, was hatten wir für ein Thema dieses Mal?
1: Heavy Metal! Nee, oder nicht.
0: Ja, also fast. Die Top 3 der Metal-Songs und Alben, wobei wir uns geeinigt haben, wir nehmen nur die Songs. Sonst wäre ich nämlich komplett aufgeschmissen. Ist nicht mein Genre.
5: Ja.
0: Und ich habe mich sehr, sehr schwer getan.
5: Ich mich auch.
0: Mit der Worst-Liste vor allen Dingen.
5: Ja, ich mich auch.
0: Ich habe es geschafft, eine Top 3 zusammenzubekommen.
5: Mhm.
0: Aber keine knapp vorbei. So schwer habe ich mich getan. Bei dem Besten habe ich es hinbekommen. Das war, ich hatte zwischendurch noch AC/DC drin, da habe ich gedacht, Moment, AC/DC, dann habe ich nochmal gegoogelt. Nee, das ist Hardrock, das ist nicht Metal. Dann habe ich AC/DC wieder rausgestrichen. Die waren aber eh nur knapp vorbei drin, deswegen war das okay. Ich glaube, ich bin mir ziemlich sicher, dass ich Metal-Songs habe und nicht irgendwie Hardrock oder sonst was noch mitvermischt habe. Falls doch,
1: ja,
0: seht es mir nach. Vor allem du. Wir haben ja heute quasi das umgedrehte Schema vom letzten Mal, wo wir eine Ärzte-Songliste hatten und ich als alter Ärzte-Fan halt voll in meinem Metier war. Und du als Casual-Ärzte-Hörer halt so, joa, was? Und genauso ist es jetzt umgekehrt mit Metal. Da bin ich halt so ein Casual-Hörer, der so ein paar Songs hat, die er gerne mag. Und dann war schwierig, ne? Ich bin mir irgendwie sicher, dass du sehr viele Songs haben wirst, die ich nicht kenne.
1: Vermutlich. Ich kann dich aber schon mal insofern beruhigen, dass ich auch keine knapp vorbei bei den Worst habe.
0: Ah.
1: Weil ich mir da auch einfach sehr schwer getan habe, irgendwas zu finden, was ich jetzt wirklich, was ich so halbherzig nicht mag. Also ich habe mich da irgendwie auf die drei geeinigt, aber...
0: Aber der Notar will aus dem Fenster springen.
1: Tschüss.
0: Sorry. Ja?
1: Ja. Ich habe da auch nur die drei voll gemacht und habe so, weil ich mich auch da schon schwer getan habe, habe ich keine knapp vorbei mehr sammeln können.
0: Ja, dann bin ich sehr gespannt, was du denn auf Platz 3 der Worst-Liste der Metal-Songs hast.
1: Ja, ich habe, und das wird sich heute so ein bisschen durchziehen, dass ich so ein bisschen stellvertretend dann auch vielleicht einen Song für einen Interpreten jetzt auswähle, weil sonst wäre ich hinten und vorne nicht fertig geworden, vor allem auch bei der Bestliste. Ich habe King Diamond mit Omens gewählt, weil das ist einfach ein Sänger, Merciful Fate und dann King Diamond in seiner Solo-Karriere, der geht mir einfach mit seiner Gesangsstimme furchtbar auf den Sack, weil der immer in dieser Kopfstimme singt und immer sowas Unangenehmes hat. Ich mag den einfach nicht, deswegen habe ich diesen Song gewählt, weil da singt er auch wirklich nur in dieser Kopfstimme und der Song, ja, der plätschert so entlang und der macht irgendwie nichts und die ganze Zeit ist dieser unangenehme Mann, der so merkwürdig geschminkt ist, der mich die ganze Zeit mit seiner Kopfstimme ansingt und der geht mir auf den Sack. Deswegen King Diamond Omens auf Platz 3 meiner Worst.
0: Ich würde gerne was dazu sagen, aber ich kenne ihn nicht, ich kenne den Song nicht, ich kenne nichts.
1: Tja.
0: Aber ich bin mir ziemlich sicher, du kennst alles, was ich habe und so kennst du auch meinen Platz 3, nämlich Carry On von Manowar.
1: Ja, kenne ich, ja.
0: Mag ich nicht. Das Kuriose ist, ich mag das JBO-Cover davon.
1: Ja.
0: JBO, JBO, für immer JBO, forever Carry On. Das JBO-Cover ist super, das Original mag ich nicht. Soll weggehen.
1: Ja. Ich kann da gleich anschließen zu meinem, ich habe ein sehr gespaltenes Verhältnis zu Manowar. Ich habe bei mir nämlich auf Platz 2 gewählt Manowar Warriors of the World, weil das auch so ein Dorfdisco-Ding
0: ich,
1: ist.
0: Irgendwie. Ich bin dafür, du singst jedes deiner Lieder vor, damit die Leute auch wissen, wovon du sprichst.
1: Like thunder from the sky, born to fight and die, we're warriors, warriors of the world. Ja.
0: Kennt man, ja. Manowar ist so, ich habe eigentlich nicht so, also im Prinzip habe ich nichts gegen Manowar, aber Manowar ist von Hardrock, von Metal irgendwie immer diese Crowd-Pleasing-Band. Weißt du, was ich meine? Das ist alles so melodisch, so mainstreamig, dass alle das irgendwie abfeiern können, ohne das jetzt auch zu mögen.
1: Manowar sind vor allen Dingen auch so diese True-Metal-Band, also dieses nur wir und das, was so klingt wie wir, das ist der wahre Metal. Und das ist so ein unangenehm verkrampftes Selbstverständnis, was mich schon abstößt. Also ich habe auch nachher noch knapp vorbei der Top habe ich auch nochmal Manowar dabei, weil die haben durchaus so ihren Platz, aber die haben sich irgendwann auch so ein bisschen, weiß ich nicht, mit ihren albernen, wenn sie so Bandfotos gemacht haben, wo sie alle so Fellschlüpper anhaben und sich so einen auf Conan der Barbar dargestellt haben, dann sind die halt auch leider einfach sehr albern. Die haben ihren Platz, aber die haben sich auch irgendwann einfach selbst überlebt. Und spätestens bei Warriors of the World, was auch irgendwie so ein bisschen, das hat die Dorfdisco hier gespielt, ne? Das ist, nee. Das ist nicht Metal.
0: Da kommen
1: wir zu meinem. Zwar, sie sind der True Metal, aber das ist nicht Metal.
0: Da kommen wir zu meinem Platz 2. Und das ist für mich die Metal-Variante von dem Grafen von Unheilig. Also so, das ist die Metal-Version für die Hausfrauen. Und ich glaube, es gibt Leute, die mir da widersprechen. Die sagen, nee, das ist eine richtig gute, alte, bekannte deutsche Metal-Band. Ich finde die eigentlich immer nur peinlich, wenn ich die sehe. Und das ist Umf. Umf mit dem Lied Augen auf. Die waren irgendwann Anfang der 2000er auch irgendwann mal damit in den Charts. Und das ist halt wirklich so für mich dieses so Pop-Metal auf RTL-Niveau.
1: Ja.
0: Dass auch die Erna von nebenan sagt, ja, ich höre ja auch gerne mal Metal, ne?
1: Ich hätte das gar nicht mal in, ich hätte das noch nicht mal so direkt in Metal verortet. Aber ja.
0: Ich hab's gegoogelt, es fällt unter Metal. Weil, also irgendeine Unterart von Metal, aber Metal.
1: Ich hätte das Trash, so in Richtung,
0: German Trash
1: so Rammstein, neue deutsche Härte und sowas.
0: Ja, aber es ist, es wird auch als Metal angeordnet.
1: Ich akzeptiere das, ja.
0: Mach mir nicht die knapp vorbei, die Worst Top 3 kaputt, da habe ich mich echt angestrengt, was zu finden.
1: Ich verstehe das, ja.
0: So, okay. Da sind wir schon bei Platz 1 der Worst bei dir angelangt.
1: Ja, und bei Platz 1 kann ich niemand anderen wählen als Doro Pesch.
0: Und die Dörö.
1: Die Dörö. Nee, ursprünglich bei Warlock und dann mit einer Solo-Karriere. Und da muss ich einen Song besonders herausstellen. Ich mag sie irgendwie sowieso nicht. Also ich finde sie ist so...
0: Ich weiß, dass der Raphael die ganz gerne mag.
1: Ja, das tut mir leid für den Raphael. Ich finde, die ist so ein bisschen, weiß ich nicht, irgendwie das ist so... Ich war ja auch schon auf Konzerten, wo schon so überalterte Frauen in Lederklamotten irgendwie versucht haben, sich an mich ranzumachen. Und so ein bisschen die Schutzpatronin dieser Frauen ist Doro Pesch. Und die hat mal irgendwann einen Song gemacht, der heißt Für immer. Und er ist so ein herrliches Textkonglomerat von Denglisch. Weil der Refrain ist Deep inside my heart für immer.
0: Ja, das kenne ich sogar. Ja.
1: Ja. Und das ist auch einfach so furchtbar, weil das ist auch so ein, das geht auch so in Richtung Hausfrauen. Das ist auch so wie, das hat
0: aber das
1: keinen
0: ist,
1: Inhalt.
0: Was die Doro Pesch macht, das ist ja auch schon irgendwie so Schlagermetal, oder?
1: Absolut, absolut. Und genau, und deswegen geht es mir auch auf den Sack maximal. Ich mag die Frau einfach nicht. Ne, das ist, na, bah. Doro Pesch, geh mir weg. Nee, Platz 1 meiner Worst. Also da stehe ich auch definitiv zu.
0: Okay, okay.
1: Ich weiß auch, ich war das ein Jahr in Wacken und habe mich drüber geärgert, dass ich vom Campground, wo ich in Ruhe mein Bier trinken wollte, immer noch das Gegröle von der Stage hören musste, wo Doro Pesch diese Scheiße gesungen hat.
0: Ich hatte im Vorfeld mir auch verschiedene Listen angeguckt, wo Leute die schlimmsten Metal-Songs und sehr oft war Final Countdown auf Platz 1, wo ich dann aber nachgeguckt habe und gesagt, das ist aber kein Metal, das ist irgendwie so Synthie-Rock, irgendwie so. Das ist
1: ja, das ist schon irgendwie so Hard-Rock.
0: Ja, aber Metal
1: ich würde
0: ist
1: das. Als,
0: also wenn das Metal ist, wäre AC/DC auch Metal.
1: Ja, aber das finde ich auch gar nicht mal so schlecht. Also Final Countdown kann ich mir geben. Ärgert mich nicht.
0: Aber ich habe einen anderen Platz 1 und es ist tatsächlich ein Lied, da stehe ich dahinter, weil ich es überhaupt nicht mag.
1: Jetzt bin ich gespannt.
0: Here I go again on my own.
1: Oh.
0: Von Whitesnake. Here I go again.
1: Whitesnake? Das geht ja wohl nicht.
0: Also ich habe nicht viel gegen Whitesnake, aber Here I go again finde ich nicht gut.
1: Furchtbar. Du bist ja ein Mensch.
0: Not my kind of music.
1: Here I go again on my own.
0: Nee.
1: Schön.
0: Nee.
1: Guter Song.
0: Weg damit.
1: Schlimmer Mensch.
0: Gut, dann kommen wir zu deinem Platz Nummer 3 der Bestliste der metallenen Lieder.
1: Ich habe auf meinem Platz 3 nun eine Band, die mir auch sehr am Herzen liegt, wie eigentlich alle Bands,
0: Blümchen,
1: die jetzt noch folgen. Ja, Blümchen, genau.
0: Piep, piep, kleiner Satellit.
1: Nein, ich habe den Mann, dessen Frisur ich jetzt gerade kopiert habe.
0: Walter White.
1: Fast. Rob Halford, Judas Priest. Und zwar mit dem namensgebenden Track Painkiller vom 1990er Album Painkiller.
0: Weiß ich jetzt nicht.
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1: Ja?
0: Ja, okay.
1: Wissen Sie Bescheid?
0: Lass ich gelten.
1: Es gab eine Phase, da hat sich Judas Priest, ich hatte eben schon mal einen Knapp-Vorbei-Song von ihnen, aber die haben sich so Anfang der 90er, tatsächlich, ich glaube in 1990, haben die sich neu erfunden und sind in eine härtere Richtung gegangen. Und da war das Album Painkiller mit dem Titeltrack Painkiller ganz vorne am Start. Und das ist ein Banger, möchte ich sagen.
0: Ein richtiger Banger ist das.
1: Ein richtiger Banger. Painkiller, Judas Priest ist mein Platz 3 der Top-Liste.
0: Okay. Dann kommen wir zu meinem Platz 3. Und mein Platz 3 der Bestliste ist das Gegenstück von BYOB von Assassin of a Bone, nämlich Bone. Assassin of a Bone. Assassin of a Down.
1: Assassin of a Bone.
0: Nämlich Chop Suey. Ist halt einfach, ne?
1: Mhm.
0: Wake up! Mhm. Wake up!
1: Ja, ich kenne ihn.
0: Man kennt es, alle können es mitsingen, keiner kennt den Text. Bis auf I don't think you trust in. Ja, und dann fangen noch die Engel an zu weinen und so weiter. Es ist sehr, sehr, sehr, sehr schönes, beruhigendes Lied, was mir aus der Seele spricht.
1: Ich finde auch, ja.
0: Gut, dein Platz 2 bitte.
1: Mein Platz 2 kann eigentlich keine andere Band sein als Iron Maiden, die ich auch eine Zeit lang wirklich fanatisch gehört habe. Und für mich ist immer noch so, der definitive Iron Maiden-Track ist Run to the Hills.
0: Aha.
1: Sagt dir auch nichts, oder
0: nee,
1: was?
0: Nee, ich überleg grad. Nee, ich glaube nicht.
1: Run to the Hills.
0: Ja, nee, ich bin aber auch Iron Maiden, bin ich nicht so bewandert. Das ist so.
1: Aber für mich sind Iron Maiden sind auf jeden Fall eine der absolut wichtigsten Heavy-Metal-Bands aller Zeiten.
0: Bei Iron Maiden kenne ich, glaube ich, mehr Alben-Cover als Songs.
1: Du hast ja immer Eddie vorne drauf.
0: Eddie?
1: Ja. Eddie ist das Maskottchen von Iron Maiden. Das ist dieser Zombie-artige Charakter, den die auf jedem Album-Cover eigentlich vorne drauf haben.
0: Ich weiß nicht, dass er Eddie heißt.
1: In irgendeiner Form. Der ist Eddie.
0: Wie der Kater meiner Mutter. So schließt sich der Kreis.
1: So.
0: So.
1: Aber hat nichts mit Ed Sheeran zu tun.
0: Nee. Obwohl, naja. Dann sind wir bei meinem Platz 2 schon angelangt.
1: Ja, bitte.
0: Und das ist das zweite Lied von Metallica, was ich super finde.
1: Mhm.
0: Es hat kürzlich vor einiger Zeit einen riesen Popularitätsschub bekommen, dank Stranger Things, wo es im Finale sehr prominent gespielt wurde in Staffel 4.
1: Oh, was war das denn? Das weiß ich gar nicht mehr.
0: Hast du Stranger Things geguckt?
1: Eigentlich schon, ja.
0: Staffel 4, Finale der, und Spoiler jetzt für alle, die noch nicht Stranger Things geguckt haben.
1: Ja.
0: Eddie, der auf den Trailer steht und Gitarre spielt.
1: Und der hieß ja übrigens auch Eddie, weil er nach dem Iron Maiden Maskottchen benannt war.
0: Ist das so?
1: Ich glaube ja. Ich bin mir relativ sicher.
0: Möglich ist es. Auf jeden Fall spielt er Master of Puppets.
1: Pastor of Muppets. Ja.
0: Pastor
1: genau.
0: of Muppets.
1: Ich hatte mal eine Schriftart für Windows, die Schriftzeichen des Metallica-Logos mir als Font quasi angeboten haben. Und die hieß halt statt Master of Puppets hieß die Pastor of Muppets. Was ich immer noch sehr gut finde.
0: Lass ich gelten. Master of Puppets ist ein großartiges Lied, deswegen. Ey.
1: Master! Master!
0: Ja.
1: Fantastisch.
0: Mein Platz 2, genau. Dann sind wir bei deinem Platz 1 angelangt und ich bin sehr gespannt. Fein. Gespannt vor allen Dingen deswegen, weil ich gedacht habe, das Lied wirst du irgendwann erwähnen, was ich auf Platz 1 habe. Und jetzt bin ich gespannt, ob wir den gleichen Platz 1 haben.
1: Ich kann es mir ehrlich gesagt nicht vorstellen.
0: Nee, das, was ich habe, ist sehr, sehr bekannt. Sehr, sehr bekannt.
1: Also, ich habe

0: Besteht der Songtitel aus zwei Worten?
1: Nein, der besteht aus drei Worten schon mal. Nee,
0: dann haben wir nicht den gleichen. Dann hau raus, dann bin ich gespannt.
1: Da gehe ich schon mal von aus. Ich habe tatsächlich Black Sabbath Into the Void ausgewählt.
0: Das weiß ich nicht.
1: Weil das einfach ein Song ist, das ist vielleicht nicht so die erste Wahl der Black Sabbath Songs, aber das ist für mich ein Song, der so ein bisschen das Feeling der Ozzy-Jahre so komplett zusammenbringt. Der ist extrem heavy, der hat ein verdammt gutes Riff und macht coole Sachen, ist aber jetzt nicht so unbedingt der erste Song, wo alle dran denken würden. Aber der ist super, der hat dieses...
0: Kannst du

0: Sing mal.
1: Ja.
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1: Der hat gar nicht so einen richtigen Chorus, aber der hat so dieses Feeling, weil Black Sabbath, die ursprünglichen Black Sabbath, das war so eine Band, die hat einfach ein unglaubliches Feeling gehabt. Die hat eine unglaubliche Atmosphäre erzeugt mit den Songs, die sie gemacht hat. Und deswegen habe ich den gewählt. Into the Void.
0: Okay.
1: Ja.
0: Mein Platz, also kann ich nicht so, also ich glaube, den Song kenne ich gar nicht. Ich bin ja nicht so bewandert. Aber mein Platz 1 ist auch Black Sabbath. Und es war tatsächlich das allererste Lied, an das ich auch gedacht hatte bei der Kategorie. Hm. Und ich glaube, du weißt, welches es ist.
1: Mhm.
0: Ich will aber trotzdem erst einen Trommelwirbel haben.
1: Mach mal einen Trommelwirbel, ja.
0: Und dann werde ich singen.
1: Oha.
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0: Warpix ist für mich der, also wenn mir jemand sagt, ein Metal-Song, dann ist es,
1: ja,
0: denke ich, automatisch an Ozzy. Und ich denke automatisch an Black Sabbath und Warpix, weil das ist für mich Metal.
1: Ja, ist auch ein grandioser Song. Fantastisch.
0: Als Ozzy gestorben ist, gab es ja verschiedene Tribute zu ihm, Tributkonzerte und ähnliches. Und ich weiß gerade nicht, ob das ein Tributkonzert war oder schon vorher aufgezeichnet, aber Jack Black hat das in irgendeiner Show mal gesungen. Und das Black kann halt auch hervorragend singen. Das ist auch ein
1: Der Mann ist super. Der hat eine Gesangsstimme.
0: Ja, das hat auch gepasst wie die Faust aufs Auge. Das war so, als wäre es auch für Black geschrieben. Aber Ozzy ist halt.
1: Ja.
0: Man kann über Ozzy Osbourne sagen, was man will, gerade über die spätere Trash-TV-Persona und ähnliches. Aber Ozzy Osbourne, der hat schon abgeliefert.
1: Auf jeden Fall. Also, Ozzy ist für mich, ich habe jetzt gar nichts aus seiner Solo-Karriere erwähnt, aber Ozzy ist auch später in seiner Solo-Karriere für mich ein unglaublich inspirierender Charakter gewesen. Also der hat auch...
0: Ich hatte Crazy Train, das war nicht Black Sabbath, das war von Ozzy, ne?
1: Nee, das ist aus der Solo-Karriere. Ja. Und da hätte ich auch unendlich viele Sachen nennen können, weil Ozzy hat so ein bisschen dieses, der ist ja kein vom Klang her überragender Sänger. Der ist jetzt nicht so dieser technische Sänger, der alles überragt, aber der hat so ein Feeling drin.
0: Ozzy ist ein Interpret.
1: Ja.
0: So. Der muss nicht der beste Sänger sein, aber der weiß, wie er das interpretieren muss, was er vorgesetzt bekommt oder was er selber macht.
1: Auf jeden Fall.
0: Und selbst den größten Scheiß, den er gemacht hat, und da will ich mal den, hier Anfang der Nullerjahre gab es auch hier dieses I'm just a dreamer.
1: Und das mag ich trotzdem.
0: Ja, aber ich wollte sagen, das selbst trotzdem. Da sage ich, das ist okay, der darf das. Das ist, finde ich jetzt gar nicht so schlimm.
1: Ich muss auch sagen, auf demselben Album, wo dieses Dreamer drauf ist, Dreamer ist okay. Ich finde das als Song finde ich das total okay, aber da sind so geile Songs auf demselben Album drauf. Da ist einer meiner Lieblings Ozzy-Tracks auf diesem Album drauf. Das ist Running Out of Time. Das ist ein fantastischer Song.

0: Ozzy, der war schon guter.
1: Ja, der war auf jeden Fall
0: definitiv ein guter. Und ich habe ja von Dreamer, den habe ich ja sogar für meinen Twitch-Kanal, wo wir auch demnächst wieder eine Live-Sendung zu unserem Geburtstag haben werden. Mhm.
1: Ich glaube, das war den 2001 war das, glaube ich. Ist auch schon wieder ewig lange her.
0: Ich war relativ jung. Das war schon ziemlich lange her. Und ich hab daraus den Slogan geklaut für meinen Twitch-Kanal. Er singt ja, I'm just a dreamer, I dream my life away. Und ich habe I'm just a streamer, I stream my life away tatsächlich als Slogan bei meinem Twitch-Kanal. Der Ozzy, ich mag den. Und
1: der Ozzy war auch ganz super, ja.
0: Warpigs von Black Sabbath ist für mich...
1: Ist immer noch, ist auch ein Ding, was ich schon gecovert habe. Ist auch einfach fantastisch. Auch Bill Ward am Schlagzeug, großartig in diesem Song.
0: Da bist du natürlich wieder mehr im Thema drin als ich, aber ich wollte das Ganze hier an dieser Stelle dann abschließen.
1: Jawohl.
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0: Bevor du, mein lieber Alex.
1: Ja.
0: Bevor du jetzt die Lostrommel hervorholst, damit wir das Thema für nächste Woche auslosen können, hätte ich gerne von dir noch gewusst, ob du mit meiner Metal-Liste denn soweit zufrieden bist.
1: Ich bin, ist durchaus, solange Black Sabbath am Ende auf Platz 1 landet, bin ich mit allem zufrieden.
0: Dann ist ja gut.
1: Nein, ist auch, also Warpigs, kann man machen.
0: So. Wenn du mir das jetzt auch als Semmelrogge gesagt hättest, wäre mein Arm perfekt gewesen.
1: Also Warpigs, das kann man machen. Ich glaube, Semmelrogge hat, glaube ich, die Biografie von Lemmy im Hörbuch vorgelesen.
0: Ist das so?
1: Von Motorhead. Ja, ich glaube, ja.
0: So, hol doch mal die Lostrommel hervor.
1: Moment. Entschuldigung, jetzt ist mir ein bisschen auch ein Bröckchen hochgekommen. So.
0: So, Herr Semmelrogge, viele Kugeln sind nicht mehr drin, da müssen wir mal irgendwie was Neues machen, ne?
1: Ich glaube auch.
0: Ich habe übrigens, wo wir beim letzten Mal immer wieder Mausprobleme bei mir hatten, wenn wir an dieser Stelle angekommen sind, rausgefunden, was mein Mausproblem war.
1: Na?
0: Die Maus war kaputt.
1: Mausrutscher.
0: So.
1: Ich habe eine Zahl aus hier los.
0: Ey, das richtig ist, das sind 24.
1: Ja, sollte es. Warum geht das nicht hier? Da.
0: Oh!
1: Ja. Oh!
0: Die 24 ist, also das ist Kategorie Ärzte-Songs für mich. Das ist Herzensangelegenheit. Oha. Wahrscheinlich ein Ding, was ich reingesetzt habe. Ich bin mir nicht mehr sicher, aber Robin Williams Filme. Wer mich kennt, der weiß, ich bin ein riesiger, riesiger Robin Williams Fan. Und da freue ich mich wirklich sehr drauf.
1: Das ist ja lustig, weil ich habe vor ein paar Tagen noch eine Quantum Leap Folge besprochen in meinem anderen Podcast Sprunghaft, die durchaus sehr viele Referenzen zu einem Robin Williams Film hatte.
0: Nämlich? Würde mich interessieren.
1: Ich sag mal so, die Folge hieß Good Morning Peoria.
0: Okay.
1: Da kannst du es dir, glaube ich, ausrechnen.
0: Dann war das natürlich Jumanji, ja.
1: Ja, richtig, natürlich. Was soll es sonst sein?
0: Sehr schön. Aber darauf freue ich mich tatsächlich beim nächsten Mal. Robin Williams ist ja für mich, wenn mich jemand fragt, wer ist dein Lieblingsschauspieler, dann würde ich Robin Williams sagen.
1: Der ist schon sehr gut. Übrigens, diese Quantum Leap-Besprechung wird einen Tag vor unserer Veröffentlichung veröffentlicht. Also das heißt, wenn Zuhörer das jetzt hören, dann können sie vom Vortag die Sprunghaft-Folge, die neue, hören.
0: Wibbly wobbly timey wimey.
1: Genau.
0: Sehr gut. Aber das sind doch auch schöne Schlussworte, mein lieber Alex.
1: Nee, stimmt gar nicht. Wir veröffentlichen zum ersten. Das heißt, die Folge kommt am Tag danach. Ich habe mich vertan. Aber das ist auch gar nicht so wichtig, weil ich bin sehr froh, dass wir wieder mal diese wunderschöne Sendung miteinander bestreiten konnten. Mit einem Thema bei den Top 3, das mich auch persönlich sehr belastet hat, möchte ich sagen. Aber wir sind zu einem guten Punkt am Ende gekommen. Ich bin froh, dass wir diese Sendung wieder bestritten haben. Es war schön, André. Bis zum nächsten Mal, nächsten Monat. Mach's gut, ciao.
0: Tschüss.
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1: Ich glaube, wir müssen demnächst mal ein Buch darüber führen, wie viele Promille ich mir hier einverleibt habe im Verlauf der Sendung, weil die Abmoderation wird dementsprechend desolat.
0: Das ist nicht schlimm, die Anmoderation ist auch nie besser.
1: Arschloch.

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1: Im Studio Imme Kasten. Wegen des sich ausbreitenden Brandes im belgischen Naturschutzgebiet Hohes Venn wird ein Teil des nahegelegenen Eifelortes Monschau evakuiert. Die Einsatzleitung der nordrhein-westfälischen Stadt ordnete am späten Abend die sofortige Evakuierung einiger Straßenzüge an. Die Feuerwehr in Belgien kämpft unterdessen zusammen mit Einsatzkräften aus Deutschland seit Freitag bereits gegen den Waldbrand. 30 Millionen Quadratmeter Fläche sind verbrannt. Das Naturschutzgebiet besteht aus Torfflächen und Heideland, in denen ein schweres Gerät schnell einsinkt. Angesichts der massiven Hitzewellen in diesem Sommer droht sich die Koalition in Berlin über den richtigen Weg im Kampf um die Klimaanpassung zu zerstreiten. Die SPD-Ministerien haben jetzt einen Hitzeaktionsplan vorgelegt. Eine zentrale Forderung daraus: die Klimaanpassung muss als Gemeinschaftsaufgabe ins Grundgesetz. Für Hitzeschutz sollen künftig nicht nur die Länder und Kommunen zuständig sein, sondern auch der Bund. Das ist nämlich bislang nicht der Fall. Die Union sieht das Ganze skeptisch, meint, das bringt nichts. Unterstützung für den SPD-Plan kommt von den Grünen. Die AfD bestreitet dagegen einen Zusammenhang zwischen dem Klimawandel und den sich häufenden Waldbränden. Die Ukraine setzt Russland mit massiven Drohnenangriffen immer mehr unter Druck. In der vorigen Nacht trafen die Drohnen wieder ein Lager des größten russischen Online-Händlers Wildberries in der Nähe von Moskau. Gleichzeitig feuert Russland immer wieder Raketen auf zivile Ziele in der Ukraine. Fußball-Superstar Cristiano Ronaldo denkt so langsam ans Aufhören. Der Vogue sagte der 41-Jährige, dies ist wahrscheinlich mein letztes Jahr im Fußball. Die Zukunft nach seiner Fußballerkarriere sei bereits vollständig geplant. Ronaldo spielt momentan für den saudi-arabischen Club Al-Nasr. Weitere Medaillen bei der Leichtathletik-EM für das deutsche Team. Freddy Rupert holte Gold über 3000 Meter Hürden, Karl Bebendorf Bronze. Die Mixed-Staffel über 4x100 Meter gewann Silber, so auch Speerwerferin Julia Ulbricht. Marathonläufer Amal Petrus holte den Titel in EM-Rekordzeit. In der Teamwertung gab es für die Marathonläufer Silber.
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2: Mit KI-Support. Viele Wolken und immer wieder Regen gibt es heute. Im Süden auch kräftige Schauer und Gewitter. Später ziehen die Richtung Alpen ab. Zwischendurch wird die Sonne aber auch mal rauskommen. Und im Westen bleibt es eher trocken. Dazu werden es heute maximal 19 bis 27 Grad. Morgen bleibt es oft wolkig mit ab und zu Regen, höchstens 26 Grad.

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